0: verletzt worden. Das teilte der zuständige Regionalgouverneur über den Kurznachrichtendienst Telegram mit. Die Suche nach weiteren möglichen Opfern dauere an. In Solingen in Nordrhein-Westfalen ist der Opfer des Terroranschlags von vor 2 Jahren gedacht worden. Ministerpräsident Wüst sagte, das Attentat habe nicht nur die Stadt, sondern das ganze Land erschüttert. Es habe den Menschen vor Augen geführt, wie wichtig es sei, die freie und offene Gesellschaft entschlossen zu verteidigen. Ein Syrer hatte auf dem Solinger Stadtfest 3 Menschen mit einem Messer getötet und 8 weitere verletzt. Der Täter wurde zu lebenslanger Haft mit anschließender Sicherungsverwahrung verurteilt. Im DFB-Pokal haben sich die Bundesliga-Vereine bisher souverän schlagen können. In der ersten Runde sind bisher alle Erstligisten weitergekommen. Aus der Sportredaktion Mats Nicholsen.
1: Den höchsten Sieg des Sonntags holte sich Mainz. 9:0 beim Amateurclub Krischow. Freiburg, Union Berlin, Gladbach und Paderborn haben ihre Spiele ebenfalls gewonnen. Auch die Zweitligisten Dresden, Magdeburg, Darmstadt und Bochum stehen in der nächsten Runde. Für die große Sensation sorgte ein Regionalligist aus dem Dorf Jeddelo 2. Das Team aus Niedersachsen konnte unglaubliche 5 Tore gegen Bundesliga-Absteiger Heidenheim erzielen. Am Ende stand es 5:2. Zweitligist St. Pauli ist früh ausgeschieden, nach einer 0:2-Niederlage beim Drittligisten Essen.
0: Das Wetter in Deutschland. Nachts fast überall trocken bei Tiefstwerten von 15 bis 4 Grad. Am Tage heiter und trocken, im Norden und Osten vereinzelt kurze Schauer. Höchstwerte an der Elbe 20 Grad bis 28 Grad am Oberrhein. Und am Dienstag im Nordosten sonnig, im Südwesten zeitweise Schauer und Gewitter. Bei 20 bis maximal 27 Grad. Es ist gleich 2:03 Uhr.
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1: Um 3 Uhr mit Olaf Knapp. Außenminister Wadefuhl hat am zweiten Tag seiner Reise in die Ukraine die Millionenstadt Charkiw besucht. Sie liegt nur rund 30 Kilometer von der Front entfernt. Russland greift sie regelmäßig mit Drohnen und Raketen an. Wadefuhl lobte den Widerstandswillen der Einwohner. Aus Charkiw berichtet Claudia Buckenmeier.
2: Die Reise von Außenminister Wadefuhl nach Charkiw, ganz in die Nähe der Front, immer wieder unter heftigem Beschuss, hatte vor allem symbolischen Charakter. Er wollte sich ein eigenes Bild machen und den Ukrainern zeigen, wir vergessen euch nicht. Konkrete Hilfe in Form von Patriot-Abwehrraketen konnte er nicht mitbringen, nur das Versprechen, sich weiter intensiv zu kümmern.
1: Und bei einem russischen Angriff am Stadtrand von Charkiw sind nach ukrainischen Angaben 3 Menschen getötet und weitere verletzt worden. Das teilte der zuständige Regionalgouverneur über den Kurznachrichtendienst Telegram mit. Die Suche nach weiteren möglichen Opfern dauere an. In der südrussischen Stadt Krasnodar ist nach einem Drohnenangriff auf ein Logistikzentrum des russischen Online-Händlers Ozon ein Großbrand ausgebrochen. Laut dem Unternehmen hat es dabei nach vorläufigen Erkenntnissen keine Opfer gegeben. Die Behörden im US-Bundesstaat Nevada haben wegen anhaltender Vegetationsbrände 42.000 Menschen zur Evakuierung aufgefordert. Weitere 45.000 sollen sich darauf vorbereiten, wie die Einsatzkräfte mitteilten. Die Flammen in einer hügeligen Region am Rande der Großstadt Reno haben sich auf eine Fläche von mehr als 6.000 Hektar ausgebreitet. Nach Angaben der Behörden wurden 6 Menschen verletzt, darunter 3 Einsatzkräfte. Rund 800 Feuerwehrleute sind im Einsatz. Im DFB-Pokal haben sich die Bundesliga-Vereine bisher souverän schlagen können. In der ersten Runde sind bisher alle Erstligisten weitergekommen. Aus der Sportredaktion Mats Nicholson.
3: Den höchsten Sieg des Sonntags holte sich Mainz. 9:0 beim Amateurclub Krischow. Freiburg, Union Berlin, Gladbach und Paderborn haben ihre Spiele ebenfalls gewonnen. Auch die Zweitligisten Dresden, Magdeburg, Darmstadt und Bochum stehen in der nächsten Runde. Für die große Sensation sorgte ein Regionalligist aus dem Dorf Jeddelo 2. Das Team aus Niedersachsen konnte unglaubliche 5 Tore gegen Bundesliga-Absteiger Heidenheim erzielen. Am Ende stand es 5:2. Zweitligist St. Pauli ist früh ausgeschieden, nach einer 0:2 Niederlage beim Drittligisten Essen.
1: Das Wetter in Deutschland. Am Tage heiter und trocken, im Norden und Osten vereinzelt kurze Schauer, Höchstwerte an der Elbe 20 Grad. Und bis maximal 28 Grad am Oberrhein. Am Dienstag dann im Nordosten sonnig, im Südwesten zeitweise Schauer und Gewitter, 20 bis maximal 27 Grad. Es ist 3:03 Uhr.
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1: Um 4 Uhr mit Olaf Knapp. Die sogenannte Koalition der Willigen berät heute über die weitere Unterstützung der Ukraine. Ausgerichtet wird das virtuelle Treffen von Deutschland, Großbritannien und Frankreich. Aus Brüssel Sabrina Fritz.
2: Die Not der Ukraine ist groß. Präsident Zelensky erwartet von den EU-Staaten weitere 30 Milliarden Euro. Das Geld werde für die Gehälter der Soldaten, für die Unterstützung von Familien und andere Ausgaben gebraucht, erklärt er anlässlich des Unabhängigkeitstages seines Landes. Hinzu komme das Geld für die Drohnenproduktion und dringend benötigte Patriot-Abwehrraketen. Wie diese Hilfe geleistet und koordiniert werden kann, darüber berät heute die sogenannte Koalition der Willigen. Dazu gehören unter anderem Vertreter der NATO sowie die Regierungschefs von Großbritannien, Frankreich und Deutschland.
1: Bei einem russischen Angriff am Stadtrand von Kharkiv sind nach ukrainischen Angaben 3 Menschen getötet worden. Einige weitere wurden verletzt. Das teilte der zuständige Regionalgouverneur über den Kurznachrichtendienst Telegram mit. Bei einem ukrainischen Drohnenangriff in der südrussischen Stadt Krasnodar wurden laut einem russischen Gouverneur 2 Kinder getötet und 7 weitere verletzt. Demnach waren Drohnentrümmer auf eine private Betreuungseinrichtung gestürzt. Laut einer Berechnung von Greenpeace hat der Hitzesommer 2026 volkswirtschaftliche Schäden in Höhe von mindestens 36 Milliarden Euro verursacht. Grund sind der Umweltschutzorganisation zufolge unter anderem Ernteausfälle, Waldbrände, Gesundheitskosten und verminderte Produktivität in der Wirtschaft. Die geschätzten Schäden entsprechen demnach knapp 1% des Bruttoinlandsprodukts. Greenpeace fordert die Bundesregierung auf, der Klimakrise etwas entgegenzusetzen. Ein Weiter-so könne man sich nicht mehr leisten. Im DFB-Pokal haben die Bundesliga-Vereine bisher souverän schlagen können. In der ersten Runde sind bisher alle Erstligisten weitergekommen. Aus der Sportredaktion Mats Nicholsen.
3: Den höchsten Sieg des Sonntags holte sich Mainz. 9:0 beim Amateurclub Krischow. Freiburg, Union Berlin, Gladbach und Paderborn haben ihre Spiele ebenfalls gewonnen. Auch die Zweitligisten Dresden, Magdeburg, Darmstadt und Bochum stehen in der nächsten Runde. Für die große Sensation sorgte ein Regionalligist aus dem Dorf Jeddeloh 2. Das Team aus Niedersachsen konnte unglaubliche 5 Tore gegen Bundesliga-Absteiger Heidenheim erzielen. Am Ende stand es 5:2. Zweitligist St. Pauli ist früh ausgeschieden, nach einer 0:2-Niederlage beim Drittligisten Essen.
1: Das Wetter in Deutschland. Am Tage heiter und trocken, im Norden und im Osten nur vereinzelt kurze Schauer. An der Elbe 20 Grad, 28 Grad am Oberrhein. Und ein Blick zur Uhr, es ist gleich 4:03 Uhr.
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1: Um 5 Uhr mit Olaf Knapp. Die sogenannte Koalition der Willigen berät heute über die weitere Unterstützung der Ukraine. Ausgerichtet wird das virtuelle Treffen von Deutschland, Großbritannien und Frankreich. Aus Brüssel, Sabrina Fritz.
2: Die Not der Ukraine ist groß. Präsident Zelensky erwartet von den EU-Staaten weitere 30 Milliarden Euro. Das Geld werde für die Gehälter der Soldaten, für die Unterstützung von Familien und anderen Ausgaben gebraucht, erklärt er anlässlich des Unabhängigkeitstages seines Landes. Hinzu komme das Geld für die Drohnenproduktion und dringend benötigte Patriot-Abwehrraketen. Wie diese Hilfe geleistet und koordiniert werden kann, darüber berät heute die sogenannte Koalition der Willigen. Dazu gehören unter anderem Vertreter der NATO sowie die Regierungschefs von Großbritannien, Frankreich und Deutschland.
1: Bei einem russischen Angriff am Stadtrand von Kharkiv sind nach ukrainischen Angaben 3 Menschen getötet worden, einige weitere wurden verletzt. Das teilte der zuständige Regionalgouverneur über den Kurznachrichtendienst Telegram mit. Bei einem ukrainischen Drohnenangriff in der südrussischen Stadt Krasnodar wurden laut einem russischen Gouverneur 2 Kinder getötet und 7 weitere verletzt. Demnach waren Drohnentrümmer auf eine private Betreuungseinrichtung gestürzt. Laut einer Berechnung von Greenpeace hat der Hitzesommer 2026 volkswirtschaftliche Schäden in Höhe von mindestens 36 Milliarden Euro verursacht. Grund sind der Umweltschutzorganisation zufolge unter anderem Ernteausfälle, Waldbrände, Gesundheitskosten und verminderte Produktivität in der Wirtschaft. Die geschätzten Schäden entsprechen demnach knapp 1% des Bruttoinlandsprodukts. Greenpeace fordert die Bundesregierung auf, der Klimakrise etwas entgegenzusetzen. Im DFB-Pokal haben sich die Bundesliga-Vereine bisher souverän gezeigt. In der ersten Runde sind bisher alle Erstligisten weitergekommen. Aus der Sportredaktion Mats Nicholson.
3: Den höchsten Sieg des Sonntags holte sich Mainz. 9:0 beim Amateurclub Krischow. Freiburg, Union Berlin, Gladbach und Paderborn haben ihre Spiele ebenfalls gewonnen. Auch die Zweitligisten Dresden, Magdeburg, Darmstadt und Bochum stehen in der nächsten Runde. Für die große Sensation sorgte ein Regionalligist aus dem Dorf Jeddelo 2. Das Team aus Niedersachsen konnte unglaubliche 5 Tore gegen Bundesliga-Absteiger Heidenheim erzielen. Am Ende stand es 5:2. Zweitligist St. Pauli ist früh ausgeschieden, nach einer 0:2-Niederlage beim Drittligisten Essen.
1: Das Wetter in Deutschland. Am Tage heiter und trocken, im Norden und Osten vereinzelt kurze Schauer. Höchstwerte 20 bis 28 Grad. Dienstag dann im Nordosten sonnig. Im Südwesten zeitweise Schauer und Gewitter 20 bis maximal 27 Grad. Es ist 5:03 Uhr.
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1: 6 Uhr. Greenpeace berechnet Hitzeschäden von 36 Milliarden Euro. 2 Bürgermeisterinnen in Hessen wiedergewählt. Darmstadt 98 erreicht 2. Runde im DFB-Pokal. Das Wetter klar und trocken, maximal 20 bis 26 Grad. Die Nachrichten mit Volker Kinkel. Guten Morgen. Der Hitzesommer dieses Jahr hat nach Angaben der Umweltschutzorganisation Greenpeace Schäden von mindestens 36 Milliarden Euro in Deutschland verursacht. Laut einer aktuellen Berechnung schlagen vor allem die Folgen für die Arbeitswelt zu Buche. HR-Reporterin Katharina Wilhelm.
2: Arbeitnehmer hätten durch die Hitze langsamer gearbeitet und mehr Fehler gemacht oder sich krank gemeldet. Allein das seien 11 Milliarden Euro gewesen. Hinzu kommen Waldschäden durch Trockenheit und Brände sowie Kosten für das Gesundheitssystem, weil beispielsweise mehr Menschen ambulant und stationär behandelt werden mussten. Nicht berücksichtigt seien unter anderem Auswirkungen auf die Energieversorgung, zusätzliche Gesundheitsbelastungen durch Ozon und Feinstaub sowie langfristige ökologische Schäden.
1: Der Mittelstandsverband fordert von Kanzler Merz klare Führung. Verbandschef Ahlhaus hat der Neuen Osnabrücker Zeitung gesagt, Merz müsse in der Koalition stärker durchgreifen. Aus der Nachrichtenredaktion Theresa Lien.
3: Derzeit herrsche in der Regierung Planlosigkeit und ein schlechtes Kommunikationsmanagement. Das Zerreden wichtiger Reformen, etwa bei der Rente oder im Gesundheitssektor, zerstöre das Vertrauen der Bürger und der Wirtschaft. In einem Brandbrief an Finanzminister Klingbeil und Wirtschaftsministerin Reiche fordert der Verband außerdem, den Antragsstopp beim Innovationsprogramm für den Mittelstand so schnell wie möglich aufzuheben. Eine der erfolgreichsten Förderungen werde ausgebremst, während Deutschland dringend mehr Innovation benötige.
1: Die Bürgermeisterinnen von Schmitten im Taunus und Reichelsheim in der Wetterau sind wiedergewählt worden. In Reichelsheim wurde die SPD-Kandidatin Herget im Amt bestätigt mit 77,5%. In Schmitten wurde Bürgermeisterin Krügers von der CDU wiedergewählt mit gut 70%. In beiden Kommunen gab es keine Gegenkandidaten. Der Chatbot ChatGPT zeigt in Deutschland jetzt Werbung. In der kostenlosen Version sollen unter den Antworten Werbeanzeigen eingeblendet werden. Mit den Einnahmen will der Anbieter OpenAI die Kosten des Programms und vor allem der Rechenzentren, die dafür nötig sind, finanzieren. Der SV Darmstadt 98 steht in der 2. Runde des DFB-Pokals nach einem 2:1-Sieg gegen Carl Zeiss Jena. HD-Sportreporter Thorsten vom Wege.
4: Bei den Thüringern hatte Darmstadt enorme Startschwierigkeiten, traf dann aber durch Smits nach 11 Minuten eigentlich aus dem Nichts. Danach wurden die Hessen besser, hatten Mitte der ersten Halbzeit 3 hochkarätige Möglichkeiten, kassierten aber ausgerechnet in dieser Phase den Ausgleich durch Löder. Aber in den Jubel des Regionalligisten hinein traf Dövenstein zur erneuten Führung. Mit 2:1 für die Gäste ging es nach 45 Minuten in die Kabinen und auch nach Spielende, weil nach dem Wechsel nicht mehr viel passierte.
1: Am Abend ebenfalls weitergekommen sind die Bundesligisten Freiburg und Paderborn, außerdem Drittligist Essen. Vorher hatten es unter anderem schon die Bundesligisten Mainz, Mönchengladbach und Union Berlin in die nächste Runde geschafft. In der ersten Runde des deutschen Handballpokals hat die HSG Wetzlar einen Sieg geholt gegen die Eulen Ludwigshafen, 33:28. Und das passiert heute noch. Niedersachsens Ministerpräsident Lies besucht das VW-Werk in Hannover, will sich über die Lage des kriselnden Konzerns informieren. Inmitten des Kriegs feiert die Ukraine 35 Jahre Unabhängigkeit. Sie war am 24. August 1991 unabhängig von der Sowjetunion geworden. Und im Tarifkonflikt des hessischen Einzel- und Versandhandels steht die 5. Runde an. Strittig ist vor allem die Gewerkschaftsforderung nach einem tariflichen Mindesteinkommen für die unteren Lohngruppen. Das waren die Nachrichten.
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5: Ja, ist ganz schön frisch an die Finger heute Morgen, besonders wenn man mit dem Fahrrad unterwegs ist. 4 Grad haben wir rund um den Edersee im Moment, im Rheingau schon 11 Grad. Heute im Tagesverlauf werden es dann 20 bis 26 Grad. Dazu bekommen wir viel Sonne und kaum Wolken. Und morgen geht's oft mit Sonne los. Im Laufe des Tages ziehen dann allerdings dichtere Wolken rein und es können sich auch Schauer und Gewitter bilden.
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5: 2 Warnmeldungen habe ich für Sie. Einmal Vorsicht auf der A5 Kassel Richtung Frankfurt. Zwischen Bad Homburger Kreuz und dem Nordwestkreuz Frankfurt liegen mehrere Plastikteile im Baustellenbereich. Und Vorsicht auf der A648 Eschborn Richtung Frankfurt. Zwischen Frankfurt-Rödelheim und Westkreuz Frankfurt eine ungesicherte Unfallstelle auf dem rechten Fahrstreifen.
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5: Schönen guten Morgen. Ich freue mich, dass wir wieder zusammen in den Tag starten. Jetzt gibt's erstmal einen schönen, dicken, guten Morgenkuss. Keine Sorge, nicht von mir. Das übernimmt Rex Gildo.
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Lobo macht erstmal seinen Morgenspaziergang mit seinem Hund in HR4 und so wie es aussieht, auch ohne Regenschirm heute Morgen. Also wenn Sie den Regen jetzt plätschern hören, dann nur hier in HR4 um 11 nach 6.

Nena begleitet uns in den doch zum Teil recht frischen Montagmorgen mit ihrem großen Hit Leuchtturm in HR4. Das ist sozusagen der Wegweiser für unsere müden Ohren um 16 nach 6.

ist der Montagmorgen in Hessen. Es ist jetzt 6:06 gleich. Und ich finde, das ist genau der richtige Zeitpunkt für ein Festival. Das Festival der Liebe. Wir knuschen uns mit Jürgen Markus durch die Welt.

0: mit Julia Clark in HR4. Kurz vor 6:30 ist es jetzt. Zeit für die Hessenschau.
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2: Schwarzes Fell und dicke Hörner. In der Gießener Wieseckaue grasen jetzt 12 tierische Landschaftspfleger. Die Wasserbüffel stehen auf einer Fläche neben dem Hundeauslaufplatz. Für Spaziergänger sind sie ein echter Hingucker. Die Tiere sollen aber nur aus sicherer Entfernung beobachtet werden und sind deshalb eingezäunt. Die Wieseckaue ist Naturschutzgebiet und hier haben die Wasserbüffel eine wichtige Aufgabe. Sie fressen unter anderem das viele Schilf auf den nassen Wiesen und helfen so dabei, den Lebensraum für seltene Vogelarten zu verbessern. Naturschützer hoffen, dass sich dadurch weitere geschützte Arten ansiedeln. Bis Oktober sollen die Büffel noch in der Wieseckaue bleiben. Benjamin Müller, Gießen.
3: Kaffee und Kelle, so heißt das neue Café, das ab morgen neben dem Erwin-Piscator-Haus in Marburg einzieht. Seit dem Neubau der Stadthalle 2016 war das Restaurant Bottega in den Räumen nebenan. Die haben auch immer das Catering für Events der Stadt gemacht. Jetzt ist der Vertrag ausgelaufen und wird neu ausgeschrieben. Und für die Zwischenzeit startet morgen ein neues soziales Begegnungscafé. Der Kirchenkreis Marburg hat das ins Leben gerufen und viele ehrenamtliche Initiativen im Boot, um da von montags bis freitags zwischen 12 und 15 Uhr Suppen und selbstgemachte Kuchen anzubieten. Hier soll Raum für Begegnungen sein, alles läuft auf Spendenbasis und das Café gibt es bis Mitte Oktober. Aus Marburg, Anna Spieß.
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0: Es ist ganz schön frisch geworden über Nacht. Heute Morgen auf dem Fahrrad war es sehr luftig. Dafür bekommen wir aber heute im Tagesverlauf viel Sonne ab. Martin Gutt hat den Überblick.
4: Jetzt noch frisch, nachher aber oft freundlich und halbwegs warm. So starten wir hier in Mittelhessen in die neue Woche und auch in den Spätsommer. Der beginnt offiziell heute und er bringt uns an seinem ersten Tag gleich mal eben ein oft freundliches Gemisch aus Sonne und einigen Wolken. Diese Wolken sind nachher zwar auch mal ein bisschen dicker, aber es bleibt heute bei uns trocken. Und dazu kriegen wir nachher hier von Limburg bis Gießen mit 18 bis 23 Grad halbwegs spätsommerliche Wärme.
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0: So darf es gerne weitergehen heute Morgen. Es gibt keine Meldung über Verkehrsstörungen. Gute Fahrt mit HR4.
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0: Na dann mal frohes Aufstehen. Der beste Weg zum Wachwerden am Montagmorgen. Klare, frische Morgenluft schnuppern. Das geht ja ganz wunderbar heute Morgen. Und das geht vor allem wunderbar bei einem Spaziergang im Park. A Walk in the Park. Das ist die Nick Straker Band, die da schon so flott unterwegs ist.
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0: Schönen guten Morgen mit HR4 um 6:35. Ein ganz besonderer Morgengruß ist aus dem Odenwald bei uns angekommen. Genauer gesagt aus Fränkisch Krumbach.
1: Hallo, hier sind die Rodensteiner.
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0: Ja Mensch, Grüße an Markus und Florian von den Rodensteinern. Die Jungs bringen uns jetzt Schwung in diesen Morgen.

0: Paul McCartney und Stevie Wonder in HR4. Und Katja Metz aus dem HR4-Team hat nach dem Wochenende auch wieder den Weg ins Studio gefunden.
1: Es war richtig frisch auf dem Fahrrad. Ich bin gut gekühlt hier angekommen.
0: Ja, siehst auch so aus.
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0: Ja, ist frisch heute Morgen, ne? Und Katja, in Wiesbaden haben am Wochenende wieder viele Mülltonnen gebrannt.
1: In der Nacht von Samstag auf Sonntag haben zig Mülltonnen und Abfallbehälter gebrannt in Wiesbaden, zum Teil gleichzeitig an unterschiedlichen Orten. Und das kann kein Zufall sein, das muss Absicht sein.
0: Die Polizei bittet um Hinweise, wenn jemand etwas beobachtet hat. Pendler zwischen Kirchhain und Stadtallendorf brauchen ab heute viel Geduld auf dem Weg zur Arbeit.
1: Hessen Mobil erneuert dort die Fahrbahn der B62 und deshalb wird die Bundesstraße zwischen dem Kreisverkehr Kirchhain-Ost und Niederklein komplett dicht gemacht. Für rund 5 Wochen. Die Umleitung läuft über die B454. Es muss also vor allem im Berufsverkehr mit Stau und mehr Fahrzeit gerechnet werden.
0: In Bad Hersfeld wird heute Abend der Altar gegen Rollschuhe eingetauscht. Da gibt es einen ungewöhnlichen Gottesdienst.
1: Die evangelische Kirche zieht komplett um und zwar direkt auf die Rollschuhbahn in der Sommerarena. Das Ganze läuft unter dem Motto, du stellst meine Füße auf weiten Raum.
0: Ja, oder eben auf Rollschuhe, ne?
1: Genau. Es geht um Gemeinschaft und Bewegung. Man muss nicht unbedingt Rollschuh fahren, man darf Rollschuh fahren. Vorbeikommen darf einfach jeder.
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1: 7 Uhr. Greenpeace berechnet Hitzeschäden von 36 Milliarden Euro. 2 Bürgermeisterinnen in Hessen wiedergewählt. Darmstadt 98 erreicht 2. Runde im DFB-Pokal. Das Wetter klar und trocken, maximal 20 bis 26 Grad. Die Nachricht mit Volker Kinkel. Guten Morgen. Der Hitzesommer dieses Jahr hat nach Angaben der Umweltschutzorganisation Greenpeace in Deutschland Schäden von mindestens 36 Milliarden Euro verursacht. Laut einer aktuellen Berechnung schlagen vor allem die Folgen für die Arbeitswelt zu Buche. HR-Reporterin Katharina Wilhelm.
2: Arbeitnehmer hätten durch die Hitze langsamer gearbeitet und mehr Fehler gemacht oder sich krank gemeldet. Allein das seien 11 Milliarden Euro gewesen. Hinzu kommen Waldschäden durch Trockenheit und Brände sowie Kosten für das Gesundheitssystem, weil beispielsweise mehr Menschen ambulant und stationär behandelt werden mussten. Nicht berücksichtigt seien unter anderem Auswirkungen auf die Energieversorgung, zusätzliche Gesundheitsbelastungen durch Ozon und Feinstaub sowie langfristige ökologische Schäden.
1: Sich telefonisch krankschreiben lassen, das ist gerade bei Infektionswellen ein gutes Mittel. Das hat AOGA-Chefin Reimann den Funke Medien gesagt. So könne vermieden werden, dass sich andere anstecken. Und auch das medizinische Personal werde geschützt. Einen Missbrauch der Regelung könne man nicht feststellen. Die Bundesregierung hatte Anfang Juli angekündigt, die telefonische Krankschreibung wieder abzuschaffen. Bürgermeisterwahlen in Reichelsheim in der Wetterau und in Schmitten im Hochtaunuskreis. In beiden Kommunen wurden die Amtsinhaberinnen wiedergewählt. HR-Reporter Stefan Pomerenke.
3: Sowohl in der Stadt Reichelsheim als auch in der Gemeinde Schmitten gab es jeweils nur eine Kandidatin, die jeweilige Amtsinhaberin. In Reichelsheim wurde Lena Herget von der SPD im Amt bestätigt. Sie ist seit 2021 Bürgermeisterin der Stadt und erhielt 77,5% der Stimmen. In Schmitten wurde Julia Krügers von der CDU mit 70,2% wiedergewählt. Die 50-Jährige ist in Schmitten ebenfalls seit 2021 im Amt.
1: Wegen schwerer Brände im US-Bundesstaat Nevada müssen 42.000 Menschen ihre Häuser und Wohnungen verlassen, haben die Behörden angekündigt. Weitere 45.000 Menschen sollen sich auf eine Evakuierung vorbereiten. Das Feuer war am Samstag ausgebrochen und hatte sich schnell ausgebreitet, zuletzt auf gut 6.000 Hektar. Laut Medienberichten wurden bisher 6 Menschen verletzt. Darmstadt 98 steht in der 2. Runde des DFB-Pokals nach einem 2:1 gegen Carl Zeiss Jena. Weiter sind auch die Bundesligisten Freiburg, Paderborn, Mainz, Mönchengladbach und Union Berlin. Für eine Überraschung hat Viertligist Jedelo 2 gesorgt. Er hat 5:2 gegen Zweitligist Heidenheim gewonnen. Und in der 1. Runde des deutschen Handballpokals hat die HSG Wetzlar einen Sieg geholt gegen die Eulen Ludwigshafen 33:28. Und das passiert heute noch. Zum ersten Mal nach der Sommerpause kommt die CDU-Spitze wieder zusammen. Thema dürfte auch nochmal die Kabinettsumbildung von Kanzler Merz sein. In Amatrice in Mittelitalien wird an das schwere Erdbeben vor genau 10 Jahren erinnert. Damals waren in der Region fast 300 Menschen ums Leben gekommen. Und 7 Jahre nach dem Gammelfleischskandal bei der Firma Wilkewurst in Nordhessen berät die Gemeindevertretung von Twistetal. Es geht um die Frage, wie das frühere Firmengelände in Zukunft genutzt werden soll. Das waren die Nachrichten.
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4: Frisch ist es heute Morgen. Wir sind jetzt offiziell im Spätsommer unterwegs. Und was der Spätsommer an seinem ersten Tag so treibt, sagt uns Martin Gutt.
5: Sonne, Wolken und nachher bis zu 23 Grad. So sieht das spätsommerliche Gemisch hier in Mittelhessen heute aus. Bis wir die Höchsttemperatur am Nachmittag erreichen, ist es jetzt natürlich noch frischer. Die Wolken, die wir heute dazu haben, werden manchmal zwar ein bisschen dicker, es bleibt aber dabei trocken. Erst ab morgen Mittag rechnen wir wieder mit dem nächsten Regen. Dann geht es wechselhaft weiter rund um Gießen mit 21 Grad morgen und dann wieder wärmerer Luft zur Wochenmitte.
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4: Vorsicht auf der B43, Frankfurt Flughafen Richtung Offenbach. Zwischen Frankfurt Flughafen und Frankfurt Süd liegt ein Schuh auf der Fahrbahn. Ja, dann hoffentlich haben Sie beide Schuhe an. Mit einem Schuh sieht ja auch irgendwie doof aus, ne? Die A643 Mainz Richtung Wiesbaden. Zwischen Dreieck Mainz und Schiersteiner Kreuz streckenweise stockender Verkehr. A671 Mainz Richtung Wiesbaden. Zwischen dem Mainspitz-Dreieck und Gustavsburg 1 Kilometer Stau. Und die B45 Hanau Richtung Dieburg. Zwischen Hanau-Kleinauheim und der A3, der Anschlussstelle Hanau, 3 Kilometer stockender Verkehr.
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4: Schönen guten Morgen. Aber tanzen jetzt mit uns genauso leichtfüßig wie eine Feder in diesem Montagmorgen. Bei Dancing Queen kann man sich morgens um kurz nach 7 schon mal den nächstbesten Menschen schnappen und einfach drauf lostanzen. Also egal, wo sie gerade sind. Zu Hause, beim Bäcker oder wenn sie ihre Schuhe suchen. Soll ja Menschen geben, die heute Morgen nur mit einem Schuh unterwegs sind, wie ich hörte.
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0: Schönen guten Morgen mit HR4 um gleich 13 nach 7. Gerade die ganz, ganz großen Hits, die wir alle im Ohr haben, die wir lieben, die uns wirklich persönlich bewegen, tragen oft eine ganz besondere Geschichte in sich. Bei Jenseits von Eden von Nino D'Angelo ist das auch so.
1: Die Textidee, die ausschlaggebende Textidee Jenseits von Eden kam durch einen Autounfall, den ich mit 19 hatte, in meinem ersten 911er Porsche, den ich bis dahin noch nicht so richtig im Griff hatte. Und da bin ich irgendwie mit 250 im Tunnel in Köln in der Zoobrücke. Aber es war echt knapp. Das Auto war komplett zerstört. Und als ich das dann erzählte, was mir widerfahren ist, kam dann die Antwort von meinem Produzenten. Der meinte, irgendwann wirst du sterben wie James Dean. Und so kam die Idee.

0: Diana Ross and the Supremes in HR4. Es ist 19 nach 7. Kaffee oder Tee trinkt man aus der Tasse. Das kennen wir so. Aber Wasser aus der Tasse, das schmeckt irgendwie komisch. Also passt für mich und viele andere so gar nicht. Aber warum mögen das viele Leute nicht? Ina Reckziegel aus dem HR4-Team schüttelt bei Wasser in der Tasse auch nur angewidert den Kopf.
1: Und deshalb wollte ich wissen, woran liegt's? Und da habe ich direkt mehrere Gründe gefunden, warum Wasser aus dem Glas frischer und besser schmeckt als aus der Tasse.
0: Ich habe da ja eine Vermutung. Also könnte ja Material liegen.
1: Glas ist glatt und hat weder Eigengeschmack, noch nimmt es Gerüche so leicht an wie Tassen aus Keramik oder Porzellan. Von daher können Tassen den Geschmack ganz subtil verändern. Das kann schon daran liegen, dass sich die Temperatur des Wassers in der Tasse leicht verändert. Und dann spielt natürlich auch das Gehirn eine Rolle.
0: Ja, richtig. Also mit Tassen verbinde ich ja Tee, Kaffee und Kakao.
1: Und deshalb fühlt sich gerade kühles Wasser aus Tassen irgendwie ungewohnt und falsch an. Und ja, dann schmeckt es auch eben nicht. Der dickere Rand der Tasse und das rauere Material, das beeinflussen das Trinkgefühl auch noch. Und Wissenschaftler haben sogar herausgefunden, dass Gewicht, Form und Farbe der Tasse einen Einfluss darauf haben, wie etwas daraus schmeckt.
0: Also Wasser aus der Tasse, das passt einfach nicht, sagt auch Ina Reckziegel aus dem HR4-Team. Und wir wissen jetzt sogar, woran es liegt.

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2: Kurz nach 7:30 ist es jetzt.
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3: Ein 12-jähriger Junge ist bei einem schweren Unfall im Wetteraukreis ums Leben gekommen. Der Junge fährt am Freitagabend mit seinem E-Scooter zwischen Rommelhausen und Himbach. An einer Kreuzung will er nach ersten Erkenntnissen der Polizei die Straße überqueren. Dabei stößt er mit einem Audi zusammen. Rettungskräfte versuchen noch, den 12-Jährigen zu retten. Er stirbt aber noch an der Unfallstelle. Wie genau es zu dem Unfall gekommen ist, ist bisher nicht klar. Die Ermittler prüfen unter anderem, welche Ampelphase zum Unfallzeitpunkt geschaltet war. Und ein Gutachter rekonstruiert den Unfall. Außerdem sucht die Polizei nach Zeugen. Eva Rösler, Studio Mittelhessen.
4: Kaffee und Kelle, so heißt das neue Café, das ab morgen neben dem Erwin-Piscator-Haus in Marburg einzieht. Seit dem Neubau der Stadthalle 2016 war das Restaurant Bottega in den Räumen nebenan. Die haben auch immer das Catering für Events der Stadt gemacht. Jetzt ist der Vertrag ausgelaufen und wird neu ausgeschrieben. Und für die Zwischenzeit startet morgen ein neues soziales Begegnungscafé. Der Kirchenkreis Marburg hat das ins Leben gerufen und viele ehrenamtliche Initiativen im Boot, um da von montags bis freitags zwischen 12 und 15 Uhr Suppen und selbstgemachte Kuchen anzubieten. Hier soll Raum für Begegnungen sein. Alles läuft auf Spendenbasis und das Café gibt es bis Mitte Oktober. Aus Marburg, Anna Spieß.
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2: Ganz schön frisch ist es über Nacht geworden. Heute Morgen auf dem Fahrrad war es dann doch sehr luftig. Dafür bekommen wir heute im Tagesverlauf viel Sonne. Martin Gutt hat den Überblick.
5: Jetzt noch frisch, nachher aber oft freundlich und halbwegs warm. So starten wir hier in Mittelhessen in die neue Woche und auch in den Spätsommer. Der beginnt offiziell heute und er bringt uns an seinem ersten Tag gleich mal eben ein oft freundliches Gemisch aus Sonne und einigen Wolken. Diese Wolken sind nachher zwar auch mal ein bisschen dicker, aber es bleibt heute bei uns trocken. Und dazu kriegen wir nachher hier von Limburg bis Gießen mit 18 bis 23 Grad halbwegs spätsommerliche Wärme.
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2: Die A643 Mainz Richtung Wiesbaden. Zwischen Dreieck Mainz und Schiersteiner Kreuz streckenweise stockender Verkehr. A661 Oberursel Richtung Igelsbach. Zwischen Bad Homburger Kreuz und Frankfurt Eckenheim 5 Kilometer Stau und stockender Verkehr. A671 Mainz Richtung Wiesbaden. Zwischen dem Mainspitz-Dreieck und Gustavsburg 1 Kilometer Stau. B45 Hanau Richtung Dieburg zwischen Hanau-Kleinauheim und der A3, der Anschlussstelle Hanau, 3 Kilometer stockender Verkehr. Und B49 Limburg Richtung Gießen zwischen Solms-Niederbiel und Wetzlar-Dahlheim 3 Kilometer Stau. Richtung Gießen zwischen Solms-Niederbiel und Wetzlar-Dahlheim 3 Kilometer Stau wegen einer Baustelle auf dem rechten Fahrstreifen.
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0: sind so cool, die Carpenters in HR4. Es ist jetzt 7:55 und wir sind schon wirklich so viele und es werden immer mehr im HR4-Freundebuch. Das wird von Tag zu Tag dicker und wir freuen uns über jeden einzelnen Eintrag. Schreiben Sie uns einfach über hr4.de, da gibt es ein kleines Formular, das können Sie ausfüllen. Und dann stellen wir Sie gerne hier bei uns in HR4 vor. Hört sich dann so an.
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0: 12:08 ist es jetzt.
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0: Wieder mit Katja Metz aus dem HR4-Team. Katja, in der Gemeinde Ludwigsau im Kreis Hersfeld-Rotenburg sind schon länger wieder Biber zu Hause. Dazu gibt es heute Abend eine Diskussionsrunde in Tann.
2: Die Biberfamilien bauen die Meckbach und den Rohrbach in Ludwigsau nach ihrem Gusto um und fluten dabei Felder und Wiesen, was für die Natur super ist, aber den Landwirten nur so mäßig gefällt.
0: Ja, irgendwie braucht es eine Lösung, ne, die für Mensch und Tier natürlich in Ordnung ist.
2: Und das ist nicht so einfach. Bei der öffentlichen Diskussionsrunde in der Besengrundhalle in Tann kommen Landwirte, Forstleute und auch Naturschützer zu Wort.
0: Wenn man 1 Million Euro bekommen kann, boah, das sagt man ja nicht nein, ne? Alsfeld hat am Wochenende zugegriffen, als die Millionen vorbeigekommen ist.
2: Hessens Sportministerin Diana Stolz war da und hat 1 Million Euro für die Sanierung des Alsfelder Erlenbades abgeworfen. Also symbolisch als Förderbescheid, ne? Das Geld soll unter anderem für das Freibad Springerbecken verwendet werden.
0: Im Kreis Bergstraße gibt es bald eine neue Werkstatt für Nachwuchserfinder.
2: In Bensheim startet im September das neue Schülerforschungszentrum Südhessen. Dort können Kinder und Jugendliche zum Beispiel an Robotern basteln oder auch experimentieren. Heute Mittag stellt der Kreis in Lorsch das neue Programm vor, bei dem Familien ab sofort mitmachen können.
0: Das ist doch mal ein tolles Angebot für Kinder, die gerne tüfteln und Dinge ausprobieren.
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7: 8 Uhr. Regierung reagiert auf Drohung der Bahngewerkschaft EVG. Greenpeace berechnet Hitzeschäden von 36 Milliarden Euro. 2 Bürgermeisterinnen in Hessen wiedergewählt. Das Wetter, viel Sonne, maximal 20 bis 26 Grad. Die Nachrichten mit Volker Kinkel. Guten Morgen. In der Debatte über mehr Sicherheit für Zugbegleiterinnen und Zugbegleiter verweisen das Bundesjustiz und das Verkehrsministerium auf ein laufendes Gesetzesvorhaben. Die Bahngewerkschaft EVG hatte mit bundesweiten Blockaden im Regionalverkehr gedroht, sollte das versprochene Gesetz in diesem Jahr nicht mehr in den Bundestag kommen. HD-Korrespondentin Isabel Karas.
8: Bundesjustizministerin Stefanie Hubig hatte bereits im Februar angekündigt, ihr Ministerium erwäge einen bestehenden Gesetzentwurf, um Zugbegleiterinnen und Zugbegleiter zu erweitern. Sie sollen damit rechtlich ähnlich geschützt werden wie andere besonders gefährdete Berufsgruppen, zum Beispiel Rettungskräfte. Angriffe auf sie könnten dann mit deutlich härteren Mindeststrafen geahndet werden. 6 Monate später ist das Vorhaben allerdings noch nicht abgeschlossen. Der Gesetzentwurf befinde sich weiterhin in der regierungsinternen Abstimmung.
7: Der Sommer mit seinen Hitzewellen hat nach einer Berechnung der Umweltorganisation Greenpeace volkswirtschaftliche Schäden von mindestens 36 Milliarden Euro verursacht. Durch Ernteausfälle, Waldbrände und Gesundheitskosten zum Beispiel. Der Großteil entfällt laut Greenpeace mit knapp 11 Milliarden Euro auf die Arbeitswelt. Die Umweltorganisation fordert die Bundesregierung deshalb beim Klimaschutz zum Handeln auf. Seit 35 Jahren ist die Ukraine unabhängig. Das soll heute gefeiert werden, trotz des andauernden Kriegs gegen Russland. Größere Veranstaltungen sind nicht geplant, aus Angst vor Luftangriffen. Am Nachmittag berät die sogenannte Koalition der Willigen darüber, wie der Ukraine weiter geholfen werden kann. Der ukrainische Präsident Zelensky hatte zuletzt 30 Milliarden Euro mehr für Verteidigungsausgaben gefordert. Die Bürgermeisterinnen von Schmitten im Taunus und Reichelsheim in der Wetterau sind wiedergewählt worden. In Reichelsheim wurde die SPD-Kandidatin Herget im Amt bestätigt mit 77,5%. In Schmitten wurde Bürgermeisterin Krügers von der CDU wiedergewählt mit gut 70%. In beiden Kommunen gab es keine Gegenkandidaten. Darmstadt 98 steht in der 2. Runde des DFB-Pokals nach einem 2:1-Sieg gegen Carl Zeiss Jena. AD-Sportreporter Thorsten vom Wege.
9: Bei den Thüringern hatte Darmstadt enorme Startschwierigkeiten, traf dann aber durch Smits nach 11 Minuten eigentlich aus dem Nichts. Danach wurden die Hessen besser, hatten Mitte der ersten Halbzeit 3 hochkarätige Möglichkeiten, kassierten aber ausgerechnet in dieser Phase den Ausgleich durch Löder. Aber in den Jubel des Regionalligisten hinein traf Dövenstein zur erneuten Führung. Mit 2:1 für die Gäste ging es nach 45 Minuten in die Kabinen und auch nach Spielende, weil nach dem Wechsel nicht mehr viel passierte.
7: Gestern Abend ebenfalls weitergekommen sind unter anderem die Bundesligisten Freiburg, Paderborn, Mainz, Mönchengladbach und Union Berlin. In der ersten Runde des deutschen Handballpokals hat die HSG Wetzlar einen Sieg geholt gegen die Eulen Ludwigshafen 33:28. Und das passiert heute noch. Niedersachsens Ministerpräsident Lies besucht das VW-Werk in Hannover. Er will sich über die Lage des kriselnden Konzerns informieren. Inmitten des Krieges feiert die Ukraine 35 Jahre Unabhängigkeit. Und im Tarifkonflikt des hessischen Einzel- und Versandhandels steht die 5. Verhandlungsrunde an. Strittig ist vor allem die Gewerkschaftsforderung nach einem tariflichen Mindesteinkommen für die unteren Lohngruppen. Das waren die Nachrichten.
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10: Frisch ist es heute Morgen. Wir sind jetzt offiziell im Spätsommer angekommen. Und was der an seinem ersten Tag so treibt, sagt uns Martin Gutt.
11: Sonne, Wolken und nachher bis zu 23 Grad. So sieht das spätsommerliche Gemisch hier in Mittelhessen heute aus. Bis wir die Höchsttemperatur am Nachmittag erreichen, ist es jetzt natürlich noch frischer. Die Wolken, die wir heute dazu haben, werden manchmal zwar ein bisschen dicker, es bleibt aber dabei trocken. Erst ab morgen Mittag rechnen wir wieder mit dem nächsten Regen. Dann geht es wechselhaft weiter rund um Gießen mit 21 Grad morgen und dann wieder wärmerer Luft zur Wochenmitte.
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10: Fahren Sie vorsichtig auf der A66 Frankfurt Richtung Wiesbaden. Zwischen Ludwig-Landmann-Straße und dem Nordwestkreuz Frankfurt steht ein defektes Fahrzeug auf dem mittleren Fahrstreifen. Dann Vorsicht auf der A485 Gießener Nordkreuz Richtung Langgöns. Zwischen Dreieck Bergwerkswald und Linden liegt ein Spanngurt auf dem rechten Fahrstreifen. Und auf der A661 Igelsbach Richtung Oberursel, zwischen Offenbach-Taunusring und Offenbach-Kaiserlei steht ein defektes Fahrzeug auf dem mittleren Fahrstreifen. Die A5 Kassel Richtung Frankfurt, zwischen Friedberg und Nordwestkreuz Frankfurt, 9 Kilometer Stau und stockender Verkehr. A60 Mainz Richtung Rüsselsheim, zwischen Ginsheim-Buffstersburg und Rüsselsheim-Mitte, 6 Kilometer stockender Verkehr. A643 Mainz Richtung Wiesbaden, zwischen Dreieck Mainz und Schiersteiner Kreuz, streckenweise stockender Verkehr. A661 Oberursel Richtung Egelsbach, zwischen Bad Homburger Kreuz und Frankfurt-Eckenheim, 5 Kilometer Stau und stockender Verkehr. Und noch eine Meldung von der A671 Mainz Richtung Wiesbaden, zwischen dem Mainspitz-Dreieck und Gustavsburg, 1 Kilometer Stau.
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10: Schönen guten Morgen. Trafi Deutscher ist für mich ja sowas wie ein musikalisches Bengalo-Feuerwerk. Also wenn der so schnell Hände schüttelt, wie er singt, dann muss das Gegenüber aufpassen, dass es nicht durch die Luft fliegt.
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0: 11 nach 8 jetzt.
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0: Ja, der Sommer 2026 besteht, zumindest aus meiner Perspektive, irgendwie aus Extremen. Ne? Erst die große Hitze und jetzt fühlt sich's heute Morgen so ein bisschen nach eingeschlafenen Füßen an. HR4 Wettermann Martin Gutt, du sagst ja, ab heute geht offiziell der Spätsommer los.
2: Ja, und der hat ja gleich mal so eine kleine Duftmarke gesetzt. Ja. Er hat gesagt, ich kann auch anders als der Hochsommer. Und Sie werden es wahrscheinlich heute früh gemerkt haben, örtlich unter 5 Grad. Also zum Beispiel bei Ihnen im Kellerwald oder im Neckar-Odenwald. Dort auch, ja, schon schattige Temperaturen, die aber bald vergessen sind.
0: Okay, also ich habe das ja heute Morgen mal ausprobiert auf dem Fahrrad. Es ist luftig, man hätte fast Handschuhe anziehen können, aber du sagst es ja gerade, es ist bald wieder vorbei damit.
2: Ja, also wer so ein bisschen schön Wetterfahrradfahrer oder sonst was oder Spaziergänger oder Autofahrer ist.
0: Ist das eine Anspielung?
2: Nein. Kommt in den nächsten Tagen gerne auf seine oder ihre Kosten, weil die Temperatur doch deutlich nach oben geht und die Spitzentemperaturen in dieser Woche werden wir wahrscheinlich am Donnerstag erreichen, in Südhessen sogar wieder mal über der 30-Grad-Marke und auch rund um Kassel oder Bebra bei 8, 29 Grad. Also es geht schon bergauf.
0: Wie sieht's mit Regennachschub aus? Braucht man ja dringend.
2: Ja, ist auch ein bisschen dabei. Heute eigentlich nicht. Wenn wir mal so Richtung Mannheim schielen und Richtung Abendstunden, könnte mal heute ein kleiner Regenspritzer dabei sein. Aber die eigentlichen Regenwolken kommen erst ab morgen Vormittag heran und ziehen morgen am Dienstag einmal quer durch Hessen. Wenn es dann mal nass wird, sind wir unter 20 und sobald die Sonne wieder vorher und nachher rauskommt, sind wir wieder über 20 Grad und dann kommt der übernächste Regen dann wieder so etwa ab Freitag. Also ein bisschen für ein bisschen Nässe Nachschub ist gesorgt.
0: Hört sich alles in allem nach einem gesunden Mischmasch an. Danke, Martin.
2: Gerne.
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1: Hier ist HR4 um 19 nach 8. Jetzt geht's raus in die Natur. In der Natur ist ja alles gut durchdacht und alles macht auch irgendwie Sinn. Da haben wir ja schon einige, ja, viele tolle Beispiele gehört hier in HR4 in unserer kleinen Reihe. Und heute schauen wir uns mal einen Termitenbau genauer an. Architekten haben sich da ja gute Dämmung und Durchlüftung von Häusern abgeschaut. Und Conny Strack aus dem HR4-Team hat mal in so einen Termitenbau reingeschaut.
2: Termiten sind Insekten, die klein und fleißig sind. Und sie bauen riesige, manchmal meterhohe Hügel. Und das Tolle? Diese Hügel sind immer gut belüftet, ganz ohne Klimaanlage. Dafür gibt's einen Trick. Diese Millionen kleinen Termiten erzeugen durch ihr Gewusel viel Wärme und die steigt nach oben. Eigens dafür legen die Termiten in ihrem Hügel Gänge und Schächte an. Dadurch entsteht ein Sog und frische Luft von außen zieht durch die Seitenöffnungen in den Hügel. So ist es immer innen frisch, auch bei großer Hitze. Architekten auf der ganzen Welt haben sich das abgeschaut und bauen Häuser, die genauso funktionieren.
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Dies ist Gordon Mackenzies Lied, sein Lied von Albany, dem stolzen Schloss seines Clans, das eines Tages für immer verlieren sollte.

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1: Jetzt um 8:30 geht's wieder raus zu unseren HR4-Reportern.
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2: Ein 12-jähriger Junge ist bei einem schweren Unfall im Wetteraukreis ums Leben gekommen. Der Junge fährt am Freitagabend mit seinem E-Scooter zwischen Rommelhausen und Himbach. An einer Kreuzung will er nach ersten Erkenntnissen der Polizei die Straße überqueren. Dabei stößt er mit einem Audi zusammen. Rettungskräfte versuchen noch, den 12-Jährigen zu retten. Er stirbt aber noch an der Unfallstelle. Wie genau es zu dem Unfall gekommen ist, ist bisher nicht klar. Die Ermittler prüfen unter anderem, welche Ampelphase zum Unfallzeitpunkt geschaltet war. Und ein Gutachter rekonstruiert den Unfall. Außerdem sucht die Polizei nach Zeugen. Eva Rösler, Studio Mittelhessen.
3: Kaffee und Kelle, so heißt das neue Café, das ab morgen neben dem Erwin-Piscator-Haus in Marburg einzieht. Seit dem Neubau der Stadthalle 2016 war das Restaurant Bottega in den Räumen nebenan. Die haben auch immer das Catering für Events der Stadt gemacht. Jetzt ist der Vertrag ausgelaufen und wird neu ausgeschrieben. Und für die Zwischenzeit startet morgen ein neues soziales Begegnungscafé. Der Kirchenkreis Marburg hat das ins Leben gerufen und viele ehrenamtliche Initiativen im Boot, um da von montags bis freitags zwischen 12 und 15 Uhr Suppen und selbstgemachte Kuchen anzubieten. Hier soll Raum für Begegnungen sein. Alles läuft auf Spendenbasis und das Café gibt es bis Mitte Oktober. Aus Marburg, Anna Spieß.
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1: Ganz schön frisch geworden über Nacht. Heute Morgen war es doch sehr luftig für mich auf dem Fahrrad. Aber wir bekommen heute im Tagesverlauf viel Sonne und die Temperaturen sind auch ganz human unterwegs. Martin Gutt hat den Überblick.
4: Jetzt noch frisch, nachher aber oft freundlich und halbwegs warm. So starten wir hier in Mittelhessen in die neue Woche und auch in den Spätsommer. Der beginnt offiziell heute und er bringt uns an seinem ersten Tag gleich mal eben ein oft freundliches Gemisch aus Sonne und einigen Wolken. Diese Wolken sind nachher zwar auch mal ein bisschen dicker, aber es bleibt heute bei uns trocken. Und dazu kriegen wir nachher hier von Limburg bis Gießen mit 18 bis 23 Grad halbwegs spätsommerliche Wärme.
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1: Vorsicht bitte im Moment auf der B54 Bad Schwalbach Richtung Wiesbaden. Zwischen Taunusstein Süd und der Einmündung zur B417 liegt ein Auspuff auf der Fahrbahn. Die A5 Kassel Richtung Frankfurt. Zwischen Friedberg und dem Nordwestkreuz Frankfurt 7 Kilometer stockender Verkehr im Moment. A60 Mainz Richtung Rüsselsheim, zwischen Ginsheim-Gustavsburg und Rüsselsheim-Mitte 6 Kilometer stockender Verkehr. A66 Wiesbaden Richtung Frankfurt, zwischen Wiesbaden-Frauenstein und Wiesbaden-Mainzer Straße streckenweise stockender Verkehr. A643 Mainz Richtung Wiesbaden, zwischen dem Dreieck Mainz und dem Schiersteiner Kreuz ebenfalls streckenweise stockender Verkehr. Die A661 Oberursel Richtung Egelsbach zwischen Bad Homburger Kreuz und Frankfurt-Eckenheim 5 Kilometer stockender Verkehr. Es geht weiter auf der A671 Mainz Richtung Wiesbaden zwischen dem Mainspitz-Dreieck und Gustavsburg 1 Kilometer Stau wegen eines defekten PKW, der steht auf dem rechten Fahrstreifen. Und noch eine Meldung von der B49 Limburg Richtung Gießen zwischen Solms-Niederbiel und Wetzlar-Dahlheim 3 Kilometer Stau wegen einer Baustelle auf dem rechten Fahrstreifen.
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1: Schönen guten Morgen. Ja, wenn schon früh aufstehen, dann doch wenigstens mit guter Musik von Penny McLean. Wäre ich jetzt zu Hause in meiner Küche, ich würde sofort Popo wackelnd durch die Gegend tanzen. Mit Lady Bump geht das ganz einfach.

SR4 um 20 vor 9. Jahrelang hat Pfarrer Andreas Unfried seine Liebe zu einer Frau geheim gehalten, damit er

0: als katholischer Priester in Oberursel und Steinbach im Hochtaunus arbeiten konnte. Jetzt mit 63 Jahren will er seine große Liebe heiraten und hat das am Wochenende in einem sehr bewegenden Brief auf der Internetseite seiner Kirchengemeinde St. Ursula veröffentlicht. In seiner Gemeinde gibt es viel Verständnis für diesen Schritt.
1: Ich kann den Schritt total gut verstehen und ich finde es sehr traurig, dass jemand so lange mit sich ringen muss. Und ich glaube auch, es ist ein Zeichen, dass sich in der Kirche was ändern muss.
2: Ja, ich hätte gewünscht, dass die katholische Kirche das früher schon geschafft hätte, den Zölibat abzuschaffen. So verliert die Kirche nämlich wichtige und wertvolle Leute.
3: Wäre Pfarrer Unfried ein schlechterer Pfarrer, wenn er jetzt verheiratet wäre? Ich glaube nicht.
0: Bei allem Verständnis gibt's aber auch nachdenkliche Stimmen. Gemeindemitglied Sebastian Henrich sagt:
4: Aus Sicht eines mitfühlenden Mitmenschen leide ich mit dem Dilemma und der jahrelangen inneren Zerrissenheit. Als katholischer Christ, der sich trotz allen Schwierigkeiten bewusst zu dieser Institution stellt, muss ich Ihnen sagen, sehe ich ein jahrelanges Schweigen und Verheimlichen den Menschen in der Gemeinde gegenüber sehr problematisch.
0: Pfarrer Unfried schreibt in seinem Brief, dass ihm bewusst sei, dass er Enttäuschung auslöse. Er schreibt aber auch, seine Partnerin habe ihn jahrelang unterstützt und er sagt weiter, sie hat lange auf mich gewartet. Dafür bin ich sehr dankbar. Nun ist es genug. Das Bistum Limburg respektiert diesen Schritt von Andreas Unfried. Bischof Georg Betzing stellt den Zölibat ja auch selbst in Frage und will Reformen in der katholischen Kirche anstoßen.

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1: Für ein grüneres und weniger zugepflastertes Frankfurt will sich eine Initiative einsetzen. Katja Metz aus dem HR4-Team weiß, was genau geplant ist.
2: Die Bürgerinitiative Ratentscheid Frankfurt will ein Bürgerbegehren starten. Dafür laufen die Vorbereitungen, sagen die Verantwortlichen. Und ab dem Frühjahr wollen sie Unterschriften sammeln unter dem Motto City Entscheid, autoarm und lebenswert.
1: Clevere Kinder haben wir in Hessen, zum Beispiel in Hadamar. Da helfen Mädchen und Jungen Archäologen in Italien.
2: Die Kinder und Jugendlichen des MINT-Clubs Hadamar haben aus einem Staubsaugerroboter ein Gerät gebaut, mit dem Archäologen in Italien jetzt ein 2600 Jahre altes unterirdisches Gangsystem befahren haben und es dadurch entdecken konnten, mit 3D-Bildern aus dem Gang und allem, was dazugehört.
1: Wie cool ist das denn bitte? Also ja. Hut ab dafür. Apropos cool, hier kommen die Temperaturniederschlagswerte für Sie. Die Höchsttemperatur hat gestern in Schauenburg bei kühlen 18 Grad gelegen. In Frankfurt am Flughafen wurden 23 Grad gemessen. Und vergangene Nacht lag die Tiefsttemperatur in Schauenburg bei 7 Grad, in Frankfurt bei 9 Grad.
2: Und Niederschlag gab's nicht. Die Becher der hessischen Messstellen sind trocken geblieben.
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10: 9 Uhr. Regierung reagiert auf Drohung der Bahngewerkschaft EVG. Greenpeace berechnet Hitzeschäden von 36 Milliarden Euro. 2 Bürgermeisterinnen in Hessen wiedergewählt. Das Wetter, viel Sonne, maximal 20 bis 26 Grad. Die Nachrichten mit Volker Kinkel, guten Morgen. In der Debatte über mehr Sicherheit für Zugbegleiterinnen und Zugbegleiter verweisen das Bundesjustiz und das Verkehrsministerium auf ein laufendes Gesetzesvorhaben. Die Bahngewerkschaft EVG hatte mit bundesweiten Blockaden im Verkehr gedroht, sollte das versprochene Gesetz in diesem Jahr nicht mehr in den Bundestag kommen. AD-Korrespondentin Isabel Karras.
11: Bundesjustizministerin Stefanie Hubig hatte bereits im Februar angekündigt, ihr Ministerium erwäge, einen bestehenden Gesetzentwurf, um Zugbegleiterinnen und Zugbegleiter zu erweitern. Sie sollen damit rechtlich ähnlich geschützt werden wie andere besonders gefährdete Berufsgruppen, zum Beispiel Rettungskräfte. Angriffe auf sie könnten dann mit deutlich härteren Mindeststrafen geahndet werden. 6 Monate später ist das Vorhaben allerdings noch nicht abgeschlossen. Der Gesetzentwurf befinde sich weiterhin in der regierungsinternen Abstimmung.
10: Der Sommer mit seinen Hitzewellen hat nach einer Berechnung der Umweltorganisation Greenpeace volkswirtschaftliche Schäden von mindestens 36 Milliarden Euro verursacht, durch Ernteausfälle, Waldbrände und Gesundheitskosten zum Beispiel. Der Großteil entfällt laut Greenpeace mit knapp 11 Milliarden Euro auf die Arbeitswelt. Die Umweltorganisation fordert die Bundesregierung deshalb beim Klimaschutz zum Handeln auf. Sich telefonisch krankschreiben lassen, das ist gerade bei Infektionswellen ein gutes Mittel. Das hat AOK-Chefin Reimann den Funke-Medien gesagt. So könne vermieden werden, dass sich andere anstecken. Und auch das medizinische Personal werde geschützt. Einen Missbrauch der Regelung könne man nicht feststellen. Die Bundesregierung hatte Anfang Juli angekündigt, die telefonische Krankschreibung wieder abzuschaffen. Bürgermeisterwahlen in Reichelsheim in der Wetterau und in Schmitten im Hochtaunuskreis. In beiden Kommunen wurden die Amtsinhaberinnen wiedergewählt. HR-Reporter Stefan Pomarenke.
12: Sowohl in der Stadt Reichelsheim als auch in der Gemeinde Schmitten gab es jeweils nur eine Kandidatin, die jeweilige Amtsinhaberin. In Reichelsheim wurde Lena Herget von der SPD im Amt bestätigt. Sie ist seit 2021 Bürgermeisterin der Stadt und erhielt 77,5% der Stimmen. In Schmitten wurde Julia Krügers von der CDU mit 70,2% wiedergewählt. Die 50-Jährige ist in Schmitten ebenfalls seit 2021 im Amt.
10: Wegen schwerer Wald- und Flächenbrände im US-Bundesstaat Nevada müssen 42.000 Menschen ihre Häuser und Wohnungen verlassen. Das haben die Behörden angeordnet. Weitere 45.000 Menschen sollen sich auf eine Evakuierung vorbereiten. Das Feuer war am Samstag ausgebrochen und hatte sich schnell ausgebreitet, zuletzt auf gut 6.000 Hektar. Laut Medienberichten wurden bisher 6 Menschen verletzt. Und das passiert heute noch. Zum ersten Mal nach der Sommerpause kommt die CDU-Spitze wieder zusammen. Thema dürfte noch einmal die Kabinettsumbildung von Kanzler Merz sein. In Amatrice in Mittelitalien wird an das schwere Erdbeben vor genau 10 Jahren erinnert. Damals waren in der Region fast 300 Menschen ums Leben gekommen. Und 7 Jahre nach dem Gammelfleischskandal bei der Firma Wilkewurst in Nordhessen berät die Gemeindevertretung von Twistetal. Es geht um die Frage, wie das frühere Firmengelände in Zukunft genutzt werden soll. Das waren die Nachrichten.
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1: Wir sind jetzt offiziell im Spätsommer unterwegs. Und was der Spätsommer an seinem ersten Tag so treibt, sagt uns Martin Gutt.
2: Sonne, Wolken und nachher bis zu 23 Grad. So sieht das spätsommerliche Gemisch hier in Mittelhessen heute aus. Bis wir die Höchsttemperatur am Nachmittag erreichen, ist es jetzt natürlich noch frischer. Die Wolken, die wir heute dazu haben, werden manchmal zwar ein bisschen dicker, es bleibt aber dabei trocken. Erst ab morgen Mittag rechnen wir wieder mit dem nächsten Regen. Dann geht es wechselhaft weiter rund um Gießen mit 21 Grad morgen und dann wieder wärmerer Luft zur Wochenmitte.
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1: Die A5 Kassel Richtung Frankfurt zwischen Bad Homburger Kreuz und Nordwestkreuz Frankfurt. 3 Kilometer stockender Verkehr. A643 Mainz Richtung Wiesbaden zwischen Dreieck Mainz und Schiersteiner Kreuz. Streckenweise stockend im Moment. Nochmal A643, Wiesbaden Richtung Mainz, zwischen Wiesbaden-Eppelallee und Dreieck Mainz, 4 Kilometer Stau und stockender Verkehr. A661, Oberursel Richtung Igelsbach, zwischen Bad Homburger Kreuz und Frankfurt-Eckenheim, 5 Kilometer stockender Verkehr. B45, Dieburg Richtung Hanau, zwischen Rottgau-Hainhausen und Hainburg-Obertshausen, 3 Kilometer stockender Verkehr. Bundesstraße 49, Limburg Richtung Gießen, zwischen Solms-Niederbiel und Wetzlar-Dahlheim, 3 Kilometer Stau wegen einer Baustelle auf dem rechten Fahrstreifen. Und die B62, Alsfeld-Barchfeld, ist zwischen Heimbolzhausen und Röhrigshof wegen Bergungsarbeiten nach einem Unfall in beiden Fahrtrichtungen gesperrt, dadurch 1 Kilometer Stau in Richtung Friedewald.
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1: So, dann mal Hände hoch, ne? Bei Otterbahn gibt's keine Ausreden. Da muss man einfach mitmachen, wenn die Hands up singen. Okay, wenn sie gerade hinterm Lenkrad sitzen. Okay, sehe ich ein, wird schwierig. Aber der kleine Finger, den können sie anheben. Das geht.
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0: Eine aktuelle Meldung aus dem HFI-Verkehrszentrum. Vorsicht auf der A5 Kassel-Frankfurt. Zwischen Westkreuz Frankfurt und Frankfurt-Westhafen befindet sich ein Hund auf der Fahrbahn. Dort bitte besonders aufpassen. Wenn man in den Rheingau fährt, reibt man sich ja fast schon verwundert die Augen. Die Weinberge sehen immer noch saftig grün aus, obwohl es wochenlang so heiß und trocken war. HFI-Reporterin Birgitta Söhling war für uns dort.
1: Der Assmannshäuser Höllenberg ist die Rotweinenklave im Rheingau. An den Steilhängen färben sich die Trauben schon violett. Die Lese steht bevor, so früh wie noch nie. Christine Müller, die neue Chefin der hessischen Staatsweingüter, ist deshalb täglich mit draußen.
2: Sie schmecken schon süß. Auch die Wespen haben Gefallen an den Trauben gefunden, was uns natürlich nicht so freut.
1: Manche Parzellen hier sind querterrassiert, eine Anpassung an den Klimawandel. Dass die Reben so gut aussehen, ist alten Schürfrechten zu verdanken. Die Staatsweingüter haben ein Wasserkissen ganz oben auf dem Höllenberg installiert, das sich im Winter und Frühjahr mit Quellwasser füllt. Dann sieht es wie ein dickes Wasserbett aus. Mittlerweile ist es allerdings restlos leer. Max Schäfer.
3: Wir haben 400.000 Liter, die uns zur Verfügung stehen. Damit kann man arbeiten, aber für die Zukunft werden wir auch da ein größeres Kontingent brauchen.
1: Was die bevorstehende Lese angeht, besteht aber Anlass zur Hoffnung. Der Jahrgang dieses Rekordsommers verspricht, richtig gut zu werden.
0: Na, immerhin. Allerdings sieht es nicht nur gut aus, die Winzer stehen auch heftig unter Druck. Mit welchen Herausforderungen sie zu kämpfen haben, hören wir ab 10 Uhr bei Britta am Vormittag.
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0: Heinz-Rudolf Kunze in HR4. Dann fängt die Liebe an. Und wo sich geliebt wird, sind auch die Blumen nicht weit. Auch wenn das im Bestfall keine Tränen verursacht. Und wenn überhaupt, dann nur Freudentränen.
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1: 9:30 ist es jetzt.
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2: Die Handballer der HSG Wetzlar sind leicht und locker in die neue Saison gestartet. Nach gut 5 Wochen Saisonvorbereitung haben die Mittelhessen in der ersten Runde des DRB-Pokals beim Zweitligisten Eulen Ludwigshafen ungefährdet mit 33-28 gewonnen. War das Spiel in der ersten Halbzeit lange noch umkämpft, zog die HSG zum Ende der ersten Halbzeit mit 4 Toren in Folge uneinholbar weg. Ludwigshafen kam nicht mehr heran. Bester Werfer bei Wetzlar war Tristan Kirschner mit 7 Treffern. Im Pokal also weiter. Am kommenden Sonntag geht's dann auch in der Bundesliga los mit dem Heimspiel gegen Bietigheim. Carsten Schellhorn, Sportredaktion.
3: In Teilen Mittelhessens kann es in dieser Woche nachts deutlich lauter werden. Die Bundeswehr übt von heute an bis Donnerstag mit Kampfhubschraubern. Die Piloten trainieren dabei auch Tiefflüge. Teilweise fliegen die Hubschrauber in weniger als 30 Metern Höhe. Das Übungsgebiet ist ziemlich groß. Es reicht unter anderem von Alsfeld über Marburg und Allendorf bis nach Korbach und Bad Hersfeld. Wo genau und zu welchen Zeiten die Hubschrauber unterwegs sind, lässt sich vorher nicht genauer eingrenzen. Die Bundeswehr will das Übungsgebiet immer wieder wechseln, um die Lärmbelästigung möglichst zu verteilen. Bei Beschwerden gibt es ein Bürgertelefon der Bundeswehr. Eva Rösler, Studio Mittelhessen.
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1: Noch ist es ein bisschen frisch, aber es wird nachher wärmer und auch richtig freundlich mit viel Sonnenschein. Mehr von Martin Gutt.
4: Nach dem Kaltstart von heute früh geht es hier in Mittelhessen bis zum Nachmittag noch hoch auf 18 Grad am Hoher Rootskopf und bis auf 23 rund um Butzbach. Zur Sonne kommen nur manchmal einige Wolken, es bleibt dabei heute trocken. Erst ab morgen Mittag ziehen die nächsten Regenwolken heran, somit bis zu 21 Grad am Nachmittag. Leicht durchwachsen werden hier in der Mitte von Hessen auch die Tage danach. Dann wird es ab Wochenmitte aber wieder deutlich wärmer.
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1: 5 Meldungen habe ich im Moment. Wir schauen auf die A3 Frankfurt Richtung Köln. Zwischen Wiesbadener Kreuz und Niedernhausen 1 Kilometer stockender Verkehr wegen eines defekten LKW auf dem rechten Fahrstreifen. A3 Frankfurt Richtung Würzburg. Zwischen Obertshausen und Hanau 3 Kilometer stockender Verkehr wegen Reinigungsarbeiten auf dem rechten Fahrstreifen. A661 Oberursel Richtung Ingelsbach, zwischen Bad Homburger Kreuz und Frankfurt-Eckenheim 5 Kilometer stockender Verkehr. B43a Hanau Richtung Obertshausen, zwischen Hanauer Kreuz und Wolfgang 2 Kilometer Stau wegen einer Tagesbaustelle, dies auf dem rechten Fahrstreifen. Und B45 Dieburg Richtung Hanau, zwischen Rottgau-Hainhausen und Hainburg-Obertshausen 3 Kilometer stockend im Moment. Kommen Sie gut und sicher ans Ziel mit HR4.
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1: Schönen guten Morgen zusammen.

0: aufzuheben, wenn dir danach zumute ist, ne?
1: Nein, nein, mein Freund.
0: Die große Stadt lockt mit ihr.

0: 13 Minuten nach halb 10 ist es jetzt.
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0: Wenn ich so wie gestern mit dem Fahrrad unterwegs bin, sehe ich jede Menge Holunderbeeren. Viele leuchten schon schön reif, rot-schwarz. Aber einfach so essen sollten wir die nicht, sagt Christina Bauer aus Bad Soden-Allendorf im Werra-Meißner-Kreis.
2: Die Beeren, da muss man ein bisschen vorsichtig sein. Die Beeren an sich sind roh, leicht giftig. Also man stirbt dann nicht dran, einem soll ein bisschen übel werden. Wenn die gekocht ist, die Beere, dann ist das alles kein Problem.
0: Für die Kunden auf ihrem Hof hat sie jahrelang Holunderbeerensirup gekocht. Mit ganz wenig Wasser wird erstmal der Saft aus den Dolden rausgekocht.
2: Ich nehme immer pro Liter Saft 600 Gramm Zucker. Der Zucker konserviert ja und dann muss da auch nichts mehr dran. Wer möchte, kann noch ein bisschen Zitronenschale dran tun oder Nelken und Zimt. Muss aber alles nicht sein.
0: Außerdem kocht Christina Bauer aus dem Saft Holundergelee und aus ihrer norddeutschen Heimat hat sie noch ein besonderes Rezept mitgebracht. Süße Holundersuppe mit Grießklößchen. Für die Suppe wird der Holundersaft mit ein bisschen Stärke angedickt. So, und wie die Klößchen gemacht werden, das hat sie uns natürlich auch gesagt.
2: Also sie kochen Grießbrei, ein bisschen mit Eiern, stechen Klößchen ab und die kommen dann in die Suppe. Die werden dann auch violett, aber es, finde ich, ist immer noch so eine Kindheitserinnerung, ist einfach ein unglaublich schöner herbstlicher Nachtisch.
0: Und wer jetzt sagt, die ganze Saftkocherei, das ist mir zu aufwendig, für den hat Christina Bauer noch eine ganz einfache Idee.
2: Es gibt auch noch eine andere Sache, die man sehr schön aus Holunder machen kann. Sie können die in so einem Quarkkuchen oder Schmandkuchen so einzelne Beeren mit untermischen. Das schmeckt nett, weil Holunder ja doch einen ganz anderen Geschmack hat als anderes Beerenobst. Die strippel ich ab mit der Gabel und mische die Beeren drunter.
0: Aber wichtig, das geht nur bei Schmand- oder Käsekuchen, der gebacken wird. Weil wir haben ja gelernt, nur erhitzt sind die Holunderbeeren genießbar. Also wenn Sie es ausprobieren wollen, das Rezept für den Sirup gibt's bei uns auf hr4.de.
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Hier ist HR4 am Montagmorgen. So, ich gehe jetzt. Und wo ich schon gehe, verabschiede ich mich für heute mit einem richtigen Feuerwerk. Whitney Houston singt für uns mit ihrer unfassbaren Stimme One Moment in Time. Britta Lohmann ist gleich für uns da.

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8: 10 Uhr. Wirtschaftsverbände fordern schnelle Reformen von der Regierung. Funkstadt in Südhessen hat Überangebot an Kita-Plätzen. Verbraucherzentralen warnen vor Trinkgeldtricks. Das Wetter, viel Sonne, maximal 20 bis 26 Grad. Die Nachrichten mit Volker Kinke. Die Erwartungen sind groß. Morgen und übermorgen trifft sich das Bundeskabinett, um Pläne für die kommenden Monate festzuzurren. Der Bundesverband der deutschen Industrie fordert jetzt nicht weiter zu diskutieren. BDI-Chefin Gönner sagte im ZDF, Reformprojekte müssten umgesetzt werden.
9: Das gilt für die Rentenreform. Da waren die Diskussionen nicht hilfreich. Und es geht darum, wirklich jetzt darauf zu achten, dass Investitionen in Deutschland wieder stattfinden. Und der dritte Punkt wäre schon auch das Thema der Steuerreform noch einmal genauer zu betrachten, weil eins zeigt sich in allen Erhebungen, dass das unmittelbar zu Wachstum führt.
8: Auch der Mittelstandsverband BVMW fordert in der Neuen Osnabrücker Zeitung einen klaren Schritt nach vorn. Durch das Zerreden wichtiger Reformen werde das Vertrauen der Bürger und der Wirtschaft zerstört. Die Bahngewerkschaft EVG hatte mit Blockaden gedroht, wenn die Regierung nichts gegen Gewalt gegen Zugbegleiter unternimmt. Jetzt sagen Bundesjustiz und Verkehrsministerium, der Gesetzentwurf dazu sei in der regierungsinternen Abstimmung. Er werde noch dieses Jahr in den Bundestag gehen. Geplant ist vor allem, die Strafen für Angriffe auf Bahnbeschäftigte zu erhöhen. Hessische Kommunen haben in den letzten Jahren massiv Betreuungsplätze für Kinder ausgebaut. Inzwischen gibt es in manchen Städten und Gemeinden aber zu viele Kita-Plätze. Funkstadt will deshalb jetzt umstrukturieren. HR-Reporterin Helene Wilke.
10: 1400 Kinder gehen in Funkstadt in die Kita und für mehr als 150 Kinder wäre noch Platz. Laut Bürgermeister Maximilian Schimmel bleiben in den nächsten Jahren auch noch mehr Plätze unbesetzt. Deshalb sollen Ideen her, wie langfristig gut geplant werden kann. Ein Gremium aus Elternverwaltung und Politik soll sich deshalb jetzt überlegen, was machbar ist. Von möglichen Schließungen bis zu einem schrittweisen Abbau von Plätzen, damit Familien nicht abrupt umplanen müssen, reichen die Ideen. Sinnvoll, denn die Pfungstädter Haushaltslage ist angespannt und die Kitas sind mit die größten Kostenträger.
8: Wenn man im Restaurant oder Café mit Karte zahlt, werden oft automatisch Trinkgeldvorschläge gemacht. Die Verbraucherzentralen kritisieren jetzt, dabei auch getrickst wird. Aus der Nachrichtenredaktion Dagmar Nun.
11: Von manipulativen Designtricks spricht der Bundesverband. Nämlich dann, wenn das Feld kein Trinkgeld im Display nur schwer zu finden ist. Vorschläge für 10, 15 oder 20% mehr, dafür aber groß und auffällig hervorstechen. Verbandschefin Popp sagt, Trinkgeld sei freiwillig. Deswegen müsse sofort erkennbar sein, wie man es ablehnt oder selbst bestimmt. Auf EU-Ebene setze man sich für ein Verbot manipulativer Tricks ein. Laut einer Umfrage fühlt sich mehr als jeder zweite Befragte durch auffällige Trinkgeldvorschläge am Kartenterminal bedrängt.
8: Was wird aus dem Gelände von Wilkewurst in Twistetal im Kreis Waldeck-Frankenberg? Das wird heute Abend in einer Sondersitzung der Gemeindevertretung entschieden. Nach dem Gammelfleischskandal und der Insolvenz vor 7 Jahren ist das Firmengelände inzwischen im Besitz der Gemeinde. Es gibt 2 Investoren. Entweder soll eine Grundschule entstehen, ein Schulungszentrum, Wohnungen oder ein Discounter. Das waren die Nachrichten.
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12: Und da gibt's heute viel Sonnenschein. Zeitweise ziehen höchstens mal ein paar Schleierwolken durch. Höchstwerte 20 bis 26 Grad. Breitscheid im Landil-Kreis 21 Grad. Borken im Schwalm-Eder-Kreis 23. In Bruchköbel 25 Grad. Morgen ist es nach Nordosten hin zunächst oft sonnig. Im Südwesten sind schon am Vormittag dichtere Wolken dabei. Im Tagesverlauf breiten sich diese nach Nordosten aus. Mit Schauern und Gewittern 19 bis 24 Grad. Und die Aussichten? Mittwoch häufig dichtere Wolken, gebietsweise Schauer oder Gewitter. Zum Abend hin lockert's mal auf, 23 bis 28 Grad. Donnerstag bekommen wir eine Mischung aus Sonne und Wolken, einzelne Schauer und Gewitter und 25 bis 31 Grad.
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12: 10:04, A3 Frankfurt Richtung Würzburg, zwischen Obertshausen und Hanau, 3 Kilometer stockender Verkehr wegen Reinigungsarbeiten auf dem rechten Fahrstreifen. B43a Hanauer Kreuz Richtung Obertshausen, zwischen Hanau-Wolfgang und Hanau-Hafen, 2 Kilometer stockender Verkehr wegen einer Tagesbaustelle auf dem rechten Fahrstreifen. Allen unterwegs eine gute und sichere Fahrt wünsche ich.
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12: Ich grüße Sie. Haben Sie einen schönen Montag hoffentlich alle zusammen. Die Village People waren ja die Disco-Band in den 70ern und fielen allein durch ihre Verkleidung auf. Das war schon schräg, ja, als Polizist, Indianer, Bauarbeiter, Rocker, Cowboy und Soldat. Und hier habe ich jetzt ihren größten Hit und der macht einfach gute Laune. Hier sind sie mit YMCA. Einen wunderbaren Montag Ihnen allen.

0: Im Antiquariat, da scheint die Zeit ja so ein bisschen stillzustehen. Da ist auch der etwas muffige Geruch von alten Büchern und Zeitschriften, ja, gehört einfach dazu. Und es ist eben eine analoge und PC-freie Welt. Doch nun droht eine Entwicklung, die hessische Antiquariate beunruhigt. US-Tech-Konzerne kaufen vermutlich massenhaft Bücher, und zwar für ihre künstliche Intelligenz, für ihre KI. Die ganze Geschichte hat hr4-Reporterin Sina Philips.
1: In seinen 46 Jahren als Buchantiquar hat Winfried Jenior aus Kassel schon fast alles gesehen. Doch dann ist da dieser Kunde gekommen, eine in Kanada registrierte Firma. Die hat kreuz und quer bestellt, zählt seine Mitarbeiterin auf.
2: Kunst in der Öffentlichkeit, Anarchismus und Sozialismus, Hamburg Ahoi, auch die peruanische Kunst des Kochens.
1: Winfried Jenior tauscht sich mit Kollegen aus. Einige haben genau das erlebt, was bei ihm passiert ist. Nachts trudeln plötzlich zahlreiche Bestellungen einer Firma aus Kanada ein.
3: Und wir haben erst vermutet, dass die Bücher einscannen und dann Kopien verkaufen. Aber dann hörte man immer mehr, dass die wohl die KI damit füttern und trainieren.
1: Eine Vorgehensweise, die unter anderem den Börsenverein des Deutschen Buchhandels alarmiert. Dessen Sprecher Thomas Koch kritisiert, dass Werke zwar verwendet, Autoren aber keinen Cent dafür sehen würden.
4: Das sind milliardenschwere Konzerne und dass die kostenlos diese Bücher einfach abgreifen, um ihre Produkte zu trainieren, ist ein Unding, das kann nicht sein und verstößt für uns einfach gegen das Urheberrecht und gefährdet geistiges Eigentum.
1: Das mit dem Urheberrecht gestalte sich nicht ganz so einfach, sagt die Kasseler Rechtsanwältin Caroline Lüttke. Vor allem bei alten Büchern.
5: Wenn ein Urheber verstorben ist und zwar 70 Jahre nach Erschaffung des Werkes, dann ist grundsätzlich das Buch vom Urheberrecht gemeinfrei. Das heißt, ich kann auch den Inhalt nutzen.
1: Seit 2021 gibt es rechtlich die Möglichkeit eines Vorbehalts. Autoren können untersagen, dass ihre Werke für KI-Trainings verwendet werden. Das kann auch rückwirkend für ältere Bücher festgelegt werden. Trotzdem kommt es zu Rechtsverletzungen. Thomas Koch fordert politische Konsequenzen.
4: Es muss klare Transparenzregeln geben. Also die KI-Konzerne müssen offenlegen, welche Bücher sie nutzen. Und sie müssen eben auch Lizenzmodelle aufbauen, damit eben auch die AutorInnen, die Verlage eben auch vergütet werden.
1: Auch wenn es Winfried Jenior nicht gefällt, was mit den Büchern passiert. Durch die Bestellungen aus Übersee verlassen Ladenhüter sein Antiquariat.
3: Sachbücher aus den 70er, 80er Jahren vorwiegend, die wir schon lange hier stehen haben und die irgendwann vielleicht sogar von uns aussortiert worden wären.
1: Trotzdem wäre es ihm am liebsten, dass Menschen seine Bücher lesen und nicht eine KI.
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1: Kurz nach 11:30 ist es. Vorsicht auf der A6 Mannheim Richtung Heilbronn. Zwischen Viernheimer Dreieck und Viernheimer Kreuz liegt ein Stützrad auf der Fahrbahn. A3 Frankfurt Richtung Würzburg zwischen Obertshausen und Hanau. 3 Kilometer stockender Verkehr wegen Reinigungsarbeiten auf dem rechten Fahrstreifen. A7 Fulda Richtung Kassel zwischen Hattenbacher Dreieck und Kirchheim. Bergungsarbeiten auf den beiden linken Fahrstreifen. Die B37 Moosbach-Heidelberg ist zwischen Lanzenbach und Neckarsteinach wegen Bergungsarbeiten in beiden Fahrtrichtungen gesperrt.
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1: Es gibt Lieder, mit denen verbindet man gleich was. Auf langen Autofahrten in den Urlaub in den 70ern haben meine Eltern immer eine Kassette eingelegt und da war Bonnie Tyler drauf mit Lost in Friends. Habe ich damals schon geliebt. Ist einfach ein wunderschöner Song und hier ist er.
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0: Der Rheingau ist bekannt für seinen Wein, haben wir heute früh ja schon gehört, dass es dieses Jahr nach einer rekordverdächtig frühen Lese aussieht und nach einem richtig guten Jahrgang. Doch die Stimmung der Winzer ist trotzdem getrübt, denn es wird immer weniger Wein getrunken. Was das bedeutet, hr4-Reporterin Birgitta Söhling hat sich umgehört.
1: Nicht nur der Klimawandel macht den Winzern zu schaffen. Die Produktionskosten steigen, während der Weinkonsum weltweit drastisch zurückgeht. Das hat auch mit dem Megathema Gesundheit zu tun. Früher galt ein Glas Wein am Abend als gut fürs Herz. Inzwischen warnt die WHO, jeder Tropfen Alkohol sei schädlich. Auch Deutschlands größtes Weingut, die Staatsweingüter Kloster Eberbach, schreiben rote Zahlen. Christine Müller soll den Betrieb wieder auf Kurs bringen.
2: Wir spüren natürlich auch das veränderte Konsumverhalten und was sich dann auch auf die Absatzzahlen dann auswirkt. Man muss viel härter arbeiten, um tatsächlich dann auch noch seine Märkte zu finden.
1: Experten gehen davon aus, dass die Rebfläche bundesweit um ein Drittel zurückgehen wird. Besonders hart trifft es Fassweinproduzenten. Doch die spielen im Rheingau und an der Bergstraße keine Rolle. Die Familienbetriebe hier leben vom Flaschenweinverkauf und stemmen sich mit Straußwirtschaften, Weinbergswanderungen oder After-Work-Lounges gegen die Krise. Christine Müller.
2: Wir verkaufen vielmehr aktuell über Anlässe. Und da kommen die Leute. Sie haben Spaß nach wie vor am Weingenuss.
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9: 11 Uhr. Wirtschaftsverbände fordern schnelle Reformen von der Regierung. Deutsche Schüler bei Busunfall in den Niederlanden verletzt. Twistetal berät über Nachnutzung des Wilkewurstgeländes. Das Wetter, viel Sonne, maximal 20 bis 26 Grad. Die Nachrichten mit Volker Kinkel. Die Sommerpause ist vorbei. Ab morgen trifft sich das Bundeskabinett zu einer zweitägigen Klausur. Es geht um wichtige Reformprojekte. Der Mittelstandsverband BVMW und die Industriebranche erwarten einen klaren Schritt nach vorn. Aus Berlin, ARD-Korrespondentin Isabel Karas.
10: Die wirtschaftliche Lage sei weiter ernst. Das sagt Tanja Gönner, Hauptgeschäftsführerin des Bundesverbands der deutschen Industrie in der ARD. Sie fordert, die vereinbarten Reformen jetzt umzusetzen. Dazu gehörten die Rentenreform und Bürokratieabbau. Auch die Steuerreform müsse genauer betrachtet werden. Während die Industrie auf schnelle Umsetzung drängt, rechnet Dirk Wiese, der parlamentarische Geschäftsführer der SPD-Fraktion, mit weiteren Diskussionen, vor allem bei der Rente.
9: In den Niederlanden ist in der Nacht ein Reisebus mit deutschen Schülern an Bord verunglückt. Nach Polizeiangaben sind mindestens 8 Menschen mit teils schweren Verletzungen ins Krankenhaus gebracht worden. Viele seien aber auch unverletzt. Der Bus ist demnach auf der A28 in der Nähe von Wezep, ziemlich in der Mitte der Niederlande, mit einem Lieferwagen zusammengeprallt und neben der Autobahn umgekippt. Wie kann der Ukraine im Abwehrkampf gegen Russland weiter geholfen werden? Darüber beraten Unterstützerstaaten heute am 35. Unabhängigkeitstag des Landes. Staats- und Regierungschefs der sogenannten Koalition der Willigen schalten sich am Nachmittag zusammen. AD-Korrespondentin Sabrina Fritz.
11: Dazu gehören unter anderem Vertreter der NATO sowie die Regierungschefs von Großbritannien, Frankreich und Deutschland. Auch der Sprecher der EU-Länder, Antonio Costa, wird an der virtuellen Konferenz teilnehmen. Er ist zum Unabhängigkeitstag nach Kiew gereist. Eigentlich hatten sich die Staaten zu dieser Koalition zusammengeschlossen, um einen möglichen Frieden in der Ukraine zu sichern, falls dort irgendwann die Waffen schweigen. Doch davon ist man im 5. Kriegsjahr weit entfernt.
9: Der Fund einer Sprengstoffdrohne am Leipziger Flughafen hat nicht nur Politiker und Sicherheitsbehörden aufgeschreckt, sondern auch die Bevölkerung. Das hat eine YouGov-Umfrage im Auftrag der Nachrichtenagentur dpa ergeben. Demnach sind 2/3 der Deutschen nach dem Vorfall besorgt. Außerdem sehen 4 von 5 Befragten Defizite darin, wie Deutschland auf solche Bedrohungen vorbereitet ist. Nach dem Drohnenfund sprach die Bundesanwaltschaft von einem schwerwiegenden Angriff auf die Transport- und Logistikinfrastruktur Deutschlands. Der Chatbot ChatGPT zeigt in Deutschland jetzt Werbung. In der kostenlosen Version sollen unter den Antworten Werbeanzeigen eingeblendet werden. Mit den Einnahmen will der Anbieter OpenAI die Kosten des Programmes und vor allem der Rechenzentren, die dafür nötig sind, finanzieren. Wichtige Entscheidung heute Abend in Twistetal. In einer Sondersitzung der Gemeindevertretung geht es um die künftige Nutzung des Wilkewurstgeländes. HR-Reporterin Silvia Ritter.
12: 1400 Kinder gehen in Pfungstadt in die Kita und für mehr als 150 Kinder wäre noch Platz. Laut Bürgermeister Maximilian Schimmel bleiben in den nächsten Jahren auch noch mehr Plätze unbesetzt. Deshalb sollen Ideen her, wie langfristig gut geplant werden kann. Ein Gremium aus Elternverwaltung und Politik soll sich deshalb jetzt überlegen, was machbar ist. Von möglichen Schließungen bis zu einem schrittweisen Abbau von Plätzen, damit Familien nicht abrupt umplanen müssen, reichen die Ideen. Sinnvoll, denn die Pfungstädter Haushaltslage ist angespannt und die Kitas sind mit die größten Kostenträger.
9: Das war leider der Bericht, was heißt leider, ein guter Bericht über die Lage der Kita-Plätze in Pfungstadt. Der richtige Bericht zum Wilkewurst-Gelände und wie es damit weitergeht von Silvia Ritter kommt jetzt.
13: Nach dem Gammelfleischskandal und der Insolvenz vor 7 Jahren ist das Gelände mittlerweile im Besitz der Gemeinde und trägt auch einen neuen Namen, Stukenhof. 2 Investoren haben sich gefunden. Einer will die Gebäude abreißen, der andere sie erhalten. Eine Grundschule soll hier entstehen oder je nach Entscheidung auch ein Schulungszentrum, Wohnungen oder ein Discounter. Die Investoren haben sich bereits vorgestellt. Heute wird abgestimmt.
9: Das waren die Nachrichten.
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14: Viel Sonnenschein gibt's. Zeitweise ziehen im Tagesverlauf auch mal ein paar Schleierwolken durch. Höchstwerte 20 bis 26 Grad. Breitscheid, Lahn-Dill-Kreis 21 Grad. Borken im Schwalm-Eder-Kreis 23. In Bruchköbel 25 Grad. Morgen ist es dann nach Nordosten hin zunächst oft sonnig. Im Südwesten schon am Vormittag dichtere Wolken. Im Tagesverlauf breiten sich diese dann aus. Und es kann Schauer und Gewitter geben. In Nordhessen bleibt's bis zum Abend meist trocken. 19 bis 24 Grad. Dann die Aussichten. Mittwoch häufig dichtere Wolken, gebietsweise Schauer oder Gewitter. Zum Abend hin lockert's mal auf. 23 bis 28 Grad. Donnerstag eine Mischung aus Sonne und Wolken. Einzelne Schauer und Gewitter. 25 bis 31 Grad.
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14: Vorsicht auf der A3 Köln-Frankfurt. Zwischen Bad Camberg und Itzstein sind 2 Personen auf der Fahrbahn. Vorsicht auf der A66 Frankfurt Richtung Fulda. Zwischen Steinau und Schlüchtern Süd liegt eine Metallplatte auf dem rechten Fahrstreifen. A3 Frankfurt Richtung Köln zwischen Mönchhof-Dreieck und Raunheim. 2 Kilometer stockender Verkehr wegen eines defekten Fahrzeugs im Baustellenbereich. A7 Fulda Richtung Kassel zwischen dem Hattenbacher Dreieck und Kirchheim. 1 Kilometer Stau wegen Bergungsarbeiten auf den beiden linken Fahrstreifen. B43a Hanauer Kreuz Richtung Obertshausen zwischen Hanau-Wolfgang und Hanau-Hafen. 2 Kilometer stockender Verkehr wegen einer Tagesbaustelle auf dem rechten Fahrstreifen. Ich wünsche allen unterwegs eine gute und vor allen Dingen eine sichere Fahrt.
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14: Ja, und einen schönen Montag wünsche ich Ihnen. Und falls Ihnen jetzt schon wieder alles zu viel ist an diesem Vormittag nach dem Wochenende, fällt das am Montag ja manchmal so ein bisschen schwer. Dann sind Sie vielleicht reif für die Insel. Die habe ich jetzt in Form von Musik, und zwar das Lied von Peter Cornelius.
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0: Es klingelt, vor der Tür steht ein Verkäufer und will Ihnen einen Glasfaseranschluss verkaufen für schnelles Internet. Und Sie fühlen sich plötzlich so richtig unter Druck gesetzt. Wir haben uns mal angeschaut, mit welchen Tricks beim Glasfaserverkauf gearbeitet wird und was Sie tun können, wenn es bei Ihnen klingelt. HR4-Reporterin Lilli Janik berichtet.
1: In einer Wohnanlage in Pfungstadt bei Darmstadt klingelt es an den Türen. Zwei Vertriebsmitarbeiter im Auftrag der Deutschen Telekom fragen nach, ob man denn schon einen Glasfaseranschluss habe und sind sehr hartnäckig. Bewohner André Wunderseebahn ist, ohne es zu merken, plötzlich mitten in einem Vertragsgespräch.
2: Also ich werde jetzt hier draußen keinen Vertrag unterschreiben oder irgendwas. Und er sagte, nein, das ist doch kein Vertrag. Das ist hier nur mal eine Datenaufnahme, weil wenn es dann so weit ist, dann sind die Wartezeiten so lange. Also es ist eine Art Voranmeldung.
1: Trotzdem ruft noch am selben Tag eine Frau aus Düsseldorf an und will eine Vertragsbestätigung. Der Mann vor der Tür stellt sich später als Mitarbeiter der Vertriebsfirma Ranger heraus, nicht der Telekom.
2: Also dadurch, dass er gesagt hat, er ist von der Deutschen Telekom, hatte ich natürlich Vertrauen. Ich bin Telekom-Kunde. Hätte ich gewusst, dass es nicht die Telekom wäre, hätte ich dort auch im Lebtag meine Daten nicht rausgegeben. Ja.
1: Auch andere Nachbarn beschweren sich über die aufdringlichen Verkäufer. Die Hausverwaltung reagiert mit einem Hausverbot. Die Marketingfirma Ranger weist die Vorwürfe zurück. Angstmacherei entspreche nicht den eigenen Standards. Allerdings sind die Methoden kein Einzelfall in Hessen. Rund 38% der Haushalte haben inzwischen einen direkten Glasfaseranschluss, Tendenz steigend. Und mit ihr offenbar auch der Verkaufsdruck. Gerade an der Haustür fühlen sich immer mehr Menschen überrumpelt, sagt Olesja Jäger von der Verbraucherzentrale Frankfurt.
3: Wir beobachten, dass Verbraucher beispielsweise mit falschen Behauptungen gelockt werden, Verträge zu unterzeichnen, wie zum Beispiel DSL-Anschluss wird abgeschaltet und sie sind verpflichtet, den Glasfaservertrag zu unterzeichnen.
1: Wichtig, in der Ruhe liegt die Kraft. Verträge können auch immer noch später nach Bedenkzeit abgeschlossen werden. Die Telekom teilt mit, sie nehme die Beschwerden ernst und untersuche intern. André Wunderseebahn nutzt jetzt sein Widerrufsrecht und kommt aus dem Vertrag wieder raus.
2: Mir ist halt unheimlich wichtig, dass die Pfungstädter Bürgerinnen und Bürger eben Bescheid wissen, wenn da wieder solche Herren auftreten, mit wem sie da eigentlich interagieren.
1: Sein Tipp also, Verträge nie zwischen Tür und Angel unterschreiben.
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1: Es ist kurz nach 11:30 Uhr, A7 Fulda Richtung Kassel zwischen Hattenbacher Dreieck und Kirchheim, 1 Kilometer Stau wegen Bergungsarbeiten auf den beiden linken Fahrstreifen. A661 Egelsbach Richtung Oberursel zwischen Frankfurt-Eckenheim und Frankfurt-Heddernheim, ein Unfall auf dem rechten Fahrstreifen und dem Standstreifen und dadurch gibt's 1 Kilometer Stau. B43A Hanauer Kreuz Richtung Obertshausen zwischen Hanau-Wolfgang und Hanau-Hafen, 2 Kilometer stockender Verkehr wegen einer Tagesbaustelle auf dem rechten Fahrstreifen.
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1: Ja, manchmal schon ganz interessant, wie Hits entstehen. Die Band Fifth Dimension hat das Musical hergeschaut und die Songs haben denen super gut gefallen. 2 haben sie dann als Medley aufgenommen und rausgekommen ist ein Millionenseller. Das war 1969. Aquarius, Let the Sunshine In.

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Ich habe eine Meldung für die Autofahrer aus dem HR4-Verkehrszentrum. Vorsicht auf der B276 Mücke, Lohr am Main zwischen Wächtersbach und der A66 Anschlussstelle Bad Orb-Wächtersbach befinden sich zwei Pferde auf der Fahrbahn.

0: Das war das Gesprächsthema am Wochenende, vor allem in Oberursel. Der katholische Pfarrer Andreas Unfried hat einen Brief veröffentlicht, in dem er gegenüber Bischof Georg Betzing seinen Verzicht auf die Pfarrei St. Ursula in Oberursel und Steinbach erklärt. Der Grund: er will seine große Liebe heiraten, mit der er heimlich seit vielen Jahren in einer Beziehung lebt. Das bedeutet für den katholischen Pfarrer, dass er von seinem Amt suspendiert wird. Das ist am Wochenende auch schon geschehen. Doch was sagt seine Gemeinde dazu und wie geht's jetzt weiter? HR4-Reporterin Jutta Nieswand war für uns in Oberursel.
1: Gestern Abend in der Liebfrauenkirche in Oberursel. Eigentlich sollte hier ein Gottesdienst stattfinden mit Pfarrer Andreas Unfried, denn die Kirche gehört zur Pfarrei St. Ursula. Doch stattdessen tritt Diakon Matthias Wolf vor die Gemeinde. Der Pfarrer komme nicht, er habe auf die Pfarrei verzichtet. Dann liest der Diakon ein Schreiben aus dem Bistum Limburg vor. Darin wird das Wirken von Pfarrer Andreas Unfried gewürdigt, seine Entscheidungen respektiert und eine vorläufige Vertretung angekündigt. In der Kirche reagieren die Gläubigen mit Stille und etwas Flüstern. Einige wussten es auch schon vor dem Gottesdienst. Ihre Meinung?
2: Ich finde, er hat das Recht, sein Leben so zu gestalten, wie es für ihn sinnvoll ist. Und ich kann das auf jeden Fall akzeptieren und respektieren.
3: Das ist für mich ein Verlust. Wir kommen aus Frankfurt, aus Niederursel. Und wir fahren hierher sonntags eigentlich relativ regelmäßig. Und wir schätzen seine Predigen, seine Art.
4: Ja, ich hätte gewünscht, dass die katholische Kirche das früher schon geschafft hätte, den Zölibat abzuschaffen. So verliert die Kirche nämlich wichtige und wertvolle Leute.
1: Clara Riesner aus der Gemeindeleitung hat es am Samstag erfahren, als Bischof Georg Betzing wegen eines Zukunftsworkshops vor Ort war und Andreas Unfried seinen Rücktritt offiziell verkündet hat. Sie erzählt:
5: Nachdem Andreas Unfried eben von der Bühne, sage ich mal, gegangen war und sein Statement verlesen hatte, stand wirklich der gesamte Saal auf, in binnen Sekunden eigentlich, und applaudierte für Minuten und hat eben doch ganz deutlich diese Solidarität bekundet, teils mit Tränen in den Augen, bei mir selbst auch, weil natürlich auch ein Gefühl des Verlusts irgendwie auch da ist, aber eben auch ganz viel Gefühl von Respekt und Dankbarkeit für diese Entscheidung, die Größe, die Frau Unfried da auch gezeigt hat und für seine Arbeit, die er geleistet hat über Jahre.
1: Ein offizielles Statement aus Limburg kommt von Pressesprecher Stefan Schnelle. Er sagt dem Hessischen Rundfunk:
6: Das Bistum Limburg respektiert die Entscheidung von Pfarrer Unfried und dankt ihm für seinen jahrzehntelangen Dienst in den verschiedenen Pfarreien und auf den verschiedenen Stationen im Bistum Limburg.
1: Zunächst soll es einen sogenannten Pfarrverwalter geben, um dann die Stelle für einen neuen Priester auszuschreiben. In der Pfarrei ist man gespannt, wie es dann weitergeht, denn Pfarrer Unfried hat die Gemeinde schon auch sehr geprägt, sagt Carsten Trump aus der Gemeindeleitung.
7: Er war wirklich ein Pfarrer, der für uns, die wir auch für uns vielleicht so ein bisschen auf die Fahne schreiben, dass wir ein bisschen progressiver sind, war er unterstützend tätig. Und das ist etwas, was uns fehlen wird.
0: Stimmen aus Oberursel nach dem Rücktritt des katholischen Pfarrers Andreas Unfried. Wie die katholische Kirche in Rom den Fall einschätzt, darüber spreche ich nach 12, also in der nächsten Stunde, mit Klaus Hofmeister aus der HR-Kirchenredaktion.
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1: 12 Uhr. Deutsche Jugendliche bei Busunfall in den Niederlanden verletzt. Hessische Haushalte haben im Schnitt fast 85.000 Euro auf der hohen Kante. EU genehmigt neues Geld für die Ukraine. Das Wetter sonnig, 20 bis 26 Grad. Mein Name ist Christoph Haas. Unfall mit Reisebus in den Niederlanden. An Bord waren laut Polizei auch Schüler aus Deutschland. Mindestens 8 Menschen sind bei dem Unfall verletzt worden, manche von ihnen schwer. Der Bus war auf der A28, etwa 100 Kilometer nordöstlich von Amsterdam, auf einen Kleintransporter geprallt. ARD-Korrespondentin Sarah Lopez.
2: Der Bus raste durch die Leitplanke, landete auf der Gegenfahrbahn und kippte um. Im Reisebus befanden sich laut Polizei etwa 50 Personen, die meisten davon deutsche Schüler. Die Feuerwehr befreite die Schüler durch das Dach des Busses. Die Verletzten wurden in ein Krankenhaus gebracht, darunter war auch der Fahrer des Busses. Einige erlitten Schnittverletzungen durch Glassplitter, die meisten seien aber bei dem Unfall nicht verletzt worden, heißt es von der Polizei.
1: Jeder hessische Haushalt hatte 2023 im Schnitt ein Bruttovermögen von 84.500 Euro. Das meldet das Statistische Landesamt. Der größte Anteil des angelegten Geldes entfiel auf Wertpapiere und digitale Vermögenswerte. Dabei war das Vermögen von Haushalten mit mehr als 5.000 Euro Nettoeinkommen 6-mal höher als bei Einkommen unter 2.600 Euro. Zum gesamten Geldvermögen vor dem Abzug von Schulden gehören etwa Bankguthaben, Aktien, private Renten- und Lebensversicherungen oder Kryptowährungen. Immobilien oder Autos zählen nicht dazu. Zum Unabhängigkeitstag der Ukraine hat die EU neue Rüstungshilfen genehmigt. Ihr Wert 6,1 Milliarden Euro. Die EU-Kommission sagt, das Geld sei für Flugabwehrsysteme, Raketen, Munition und Radaranlagen gedacht. Im Abwehrkampf gegen Russland. Die Finanzhilfen sind Teil eines neuen Unterstützungsdarlehens von bis zu 90 Milliarden Euro. Tödlicher Arbeitsunfall in Osthessen heute Morgen. Wie die Polizei meldet, ist auf einem Betriebsgelände in Mittelkarlbach ein 34-jähriger Mann ums Leben gekommen. Er sei bei Arbeiten an einem LKW eingeklemmt und tödlich verletzt worden. Genaueres ist noch nicht bekannt. In Koblenz ist ein getrenntes Paar vor Gericht gezogen, weil beide Ex-Partner den gemeinsamen Hund behalten wollten. Laut Gericht kam es nicht in Frage, das Tier wochenweise bei jeweils dem anderen unterzubringen. Deshalb müssen die beiden den Hund jetzt ersteigern. Dabei können sich die Ex-Partner gegenseitig überbieten. Wer am meisten bietet, darf das Tier behalten. Einer der reichsten Deutschen, der Unternehmer, Hotelbesitzer und Sportfan Klaus-Michael Kühne, ist gestorben. Wie sein Logistikkonzern Kühne und Nagel mitteilte, starb der gebürtige Hamburger in der Schweiz im Alter von 89 Jahren. ARD-Korrespondent Dietrich Lehmann.
3: Kühnes Karriere scheint von Anfang an vorgezeichnet. Kaufmannslehre mit 26 Jahren Einstieg als Teilhaber in das väterliche Unternehmen Kühne und Nagel. Der Firmenchef beteiligt sich außerdem an zahlreichen anderen Logistikunternehmen, hält viele Aktien beim Lufthansa-Konzern, betreibt aber auch Luxushotels und engagiert sich als Stifter, beispielsweise beim Bau der Hamburger Elbphilharmonie. Den kriselnden Fußball-Bundesligisten HSV hält Kühne jahrelang mit Millionenspritzen über Wasser, nicht ohne den Versuch, auch sportlich Einfluss zu nehmen.
1: Das waren die Nachrichten.
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4: Viel Sonnenschein heute, zeitweise ein paar Schleierwolken, die durchziehen und Höchstwerte von 20 bis 26 Grad. Breitscheid 21, Borken 23, Bad Nauheim 24 Grad. Morgen ist es nach Nordosten hin zunächst oft sonnig. Im Südwesten sind schon am Vormittag dichtere Wolken dabei. Im Tagesverlauf breiten sich diese dann nach Nordosten aus und es kann Schauer und Gewitter geben. 19 bis 24 Grad. Die Aussichten Mittwoch. Häufig dichtere Wolken, gebietsweise Schauer oder Gewitter. Zum Abend hin lockert es dann mal auf. 23 bis 28 Grad. Donnerstag eine Mischung aus Sonne und Wolken. Einzelne Schauer und Gewitter. 25 bis 31 Grad.
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4: Und da habe ich eine Meldung für den Landkreis Limburg-Weilburg. Vorsicht auf der K449 zwischen Eschenau und Schuppach. Behinderungen durch eine Ölspur. A7 Fulda Richtung Kassel zwischen Hattenbacher Dreieck und Kirchheim 1 Kilometer Stau. B276 Mücke Lohr am Main. Da ist zwischen Wächtersbach und der A66 Anschlussstelle Bad Orb-Wächtersbach ist es in beiden Richtungen gesperrt. Es sind nämlich 2 Pferde im Bereich der Fahrbahn.
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4: Ja, ist ein ganz netter Spätsommertag heute und ich hoffe, Sie haben eine schöne Mittagspause mit uns und mit unserer Musik. Kenny Rogers gleich nach Tina Rainford.
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Eine Meldung aus dem hr4-Verkehrszentrum. Vorsicht auf der A66 Wiesbaden Richtung Frankfurt am Nordwestkreuz Frankfurt. In der Verbindung zur A5 Richtung Frankfurt ist ein Hund auf der Fahrbahn. Passen Sie dort bitte auf.

0: Oberursel im Taunus ist in den Schlagzeilen bundesweit und zwar mit einer Liebesgeschichte, die jetzt öffentlich geworden ist. Der katholische Pfarrer der Gemeinde St. Ursula zieht sich nach 37 Jahren aus dem Dienst der Kirche zurück und heiratet seine heimliche Geliebte. Klaus Hofmeister aus der HR Kirchenredaktion. Andreas Unfried heißt der Pfarrer und er hat gesagt, Zitat, sie hat so lange auf mich gewartet, nun ist es genug. Ist es nicht schade, dass er das nicht früher gesagt hat?
1: Ja, das ist es auf jeden Fall, denn der Zölibat hat ihn da jahrelang und die beiden in ein Doppelleben geführt. Das ist mit Sicherheit nicht gesund und belastend. Vor allen Dingen für die Frau dürfte das Versteckspiel eine Zumutung gewesen sein, immer in der Angst zu leben, dass ihre Liebe auffliegt. Ich frage mich allerdings auch ein bisschen, warum mutet ein Priester das einer Frau so lange, so viele Jahre zu? Aber von außen steht mir da absolut kein Urteil zu.
0: Wie groß ist denn die Aufregung im Bistum Limburg?
1: Ja, das Bistum reagiert erstaunlich unaufgeregt, dankt für seinen langjährigen Dienst und drückt Respekt für seine Entscheidung aus. Denn es ist ja auch bekannt, also 90% der Katholikinnen und Katholiken in Deutschland, inklusive der Bischöfe, haben beim Reformprozess Synodaler Weg im Jahr 2023 dafür gestimmt, dass der Papst den Zölibat überprüfen soll und die verpflichtende Ehelosigkeit von Priestern lockern soll. Also insofern kann Pfarrer Unfried im Prinzip mit viel Verständnis rechnen, aber seinen Job verliert er trotzdem.
0: Wie ist denn aktuell die Diskussion in Rom beim Papst rund ums Heiraten von Priestern?
1: Also Rom hält strikt am Zölibat fest, obwohl der Priestermangel in manchen Gegenden ja auch bei uns himmelschreiend ist, aber in Lateinamerika noch mal mehr. Der Zölibat ist ja eigentlich kein Dogma, sondern nur ein Kirchengesetz. Das könnte man ändern. Die lateinamerikanischen Bischöfe haben den Papst 2015 ausdrücklich darum gebeten, verheiratete Priester zuzulassen. Er hat tatsächlich Nein gesagt damals, aber der Druck bleibt einfach im katholischen Kessel. Viele Bischöfe wollen, dass der Zölibat endlich freiwillig gestellt wird.
0: Der katholische Pfarrer Andreas Unfried hat sein Amt niedergelegt, um seine große Liebe zu heiraten. Klaus Hofmeister war das aus der HR Kirchenredaktion.
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Roy Black, in Japan geht die Sonne auf. Hier scheint sie an vielen Orten bei uns in Hessen. Und gleich um 12:30 schauen wir wieder in Ihre Region, was es da Neues gibt. Hier sind Middle of the Road. Schönen Montag Ihnen allen.

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2: Und wir schauen jetzt in Ihre Region. Es ist 12:30.
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3: Hessen Mobil erneuert ab heute einen Teil der B62 bei Kirchhain im Kreis Marburg-Biedenkopf. Betroffen ist der Kreisverkehr an der Anschlussstelle Kirchhain Ost und Stadt Allendorf Niederklein. Da ist die B62 voll gesperrt. Es gibt aber eine Umleitung über die B454. Wer also vom Kreisel aus die B62 Richtung Niederklein langfahren will, muss die B454 weiterfahren bis Stadt Allendorf und dort wieder ein Stück zurück bis Niederklein. Die Umleitung ist auch ausgeschildert. Nach Kirchhain sollte man vom Kreisverkehr trotzdem normal kommen. Hessen Mobil erneuert auf rund 2,5 Kilometern die Fahrbahndecke komplett. Das Ganze soll rund 5 Wochen dauern. Anna Spieß, Kirchhain.
4: Die Handballer der HSG Wetzlar sind leicht und locker in die neue Saison gestartet. Nach gut 5 Wochen Saisonvorbereitung haben die Mittelhessen in der ersten Runde des DRB-Pokals beim Zweitligisten Eulen Ludwigshafen ungefährdet mit 33-28 gewonnen. War das Spiel in der ersten Halbzeit lange noch umkämpft, zog die HSG zum Ende der ersten Halbzeit mit 4 Toren in Folge uneinholbar weg. Ludwigshafen kam nicht mehr heran. Bester Werfer bei Wetzlar war Tristan Kirschner mit 7 Treffern. Im Pokal also weiter. Am kommenden Sonntag geht's dann auch in der Bundesliga los mit dem Heimspiel gegen Bietigheim. Carsten Schellhorn, Sportredaktion.
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2: Die Sonne scheint in vielen Regionen von Hessen. Dieser erste offizielle Spätsommertag bleibt auch teils richtig freundlich. Die Aussichten hat Martin Gutt.
5: Zum Sonnenschein kommen hier zwischen dem Westerwald und der Wetterau nur manchmal ein paar dickere Wolken heran. Es bleibt dabei heute trocken. Und zu all dem bekommen wir auch halbwegs spätsommerliche Wärme. Bis zu 23 Grad sind heute drin. Nach einer teils klaren Nacht kommen ab morgen Mittag neue Regenwolken zu uns herein und verdrängen die Sonne. Somit 20, 21 Grad. Sonne und Schauer gibt es auch in den Tagen danach, aber dann wird es bei uns deutlich wärmer. Donnerstag gibt's knappe 30 Grad.
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2: Vorsicht auf der A66 Wiesbaden Richtung Frankfurt. Am Nordwestkreuz Frankfurt in der Verbindung zur A5 Richtung Frankfurt ist immer noch ein Hund auf der Fahrbahn. A7 Fulda Richtung Würzburg zwischen Fulda Dreieck und Bad Brückenau-Volkers. 2 Kilometer Stau ab der Raststätte Utrichshausen.
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2: Also wir haben ja nur einen Apfelbaum im Garten und der trägt wenig, sag ich mal. Wenig Äpfel und die er trägt, die faulen schon teils, ja, wenn sie noch dranhängen. Also das wird nichts. Und auch im Odenwald macht man sich schon Sorgen, dass es eine schlechte Apfelernte wird, auch durch den wenigen Regen und die heißen Temperaturen. Unsere Reporterin war dort und gleich erfahren wir mehr.

Sommergefühle hier in HR4. Ja, mit Nachts und warmer, lauer Sommernacht. Ja, das scheint jetzt vorbei zu sein. Ich habe heute doch tatsächlich auch das erste Mal heute Morgen geguckt, welche Jacke man denn nehmen kann. Ja, war schon frisch, aber tagsüber wird's ja dann doch noch schön sommerlich bei uns in Hessen. Genießen Sie die Mittagszeit mit uns mit HR4.

0: Wie wird die Apfelernte? Hat ja wenig geregnet diesen Sommer und es war sehr heiß. Die Trockenheit sieht man ja an allen Ecken. Und das spüren auch die Obstbauern im Odenwald. Die Äpfel haben in diesem Jahr große Schäden abbekommen. Unsere hr4-Reporterin Stefanie Hofmann hat sich das angeschaut.
1: Wenn man durch die unzähligen Reihen an Apfelbäumen von Werner Rutz aus Asbach im Odenwald läuft, sieht erstmal alles ganz normal aus. Die Äpfel sind schon relativ groß und reif. Wenn man aber genauer hinschaut, fällt auf, viele der Äpfel haben große braune Punkte auf der Schale, Sonnenbrand.
2: Die Aufhellungen hier, das ist dann so, geht dann so weit, dass die Schale zum Teil auf der Südseite abstirbt. Da vorne sieht man es dann auch ganz deutlich. Das ist dann so die Extremform. Das ist die Sonneneinstrahlung, ist das im Juli die Schale abgestorben, wird dann braun.
1: In den Handel können solche beschädigte Äpfel nicht mehr. Einzige Möglichkeit sei es, die noch nicht komplett verfaulten Äpfel auszusortieren und zu Saft zu pressen. Das gäbe aber deutlich weniger Geld.
2: Ja gut, das fehlt halt am Jahresende in der Bilanz. Aber ich denke, mit Arbeit mit Natur muss man es einkalkulieren.
1: Werner Rutz weiß aber auch, seine Äpfel sind vergleichsweise noch gut dran, denn er hat auf seinem Hof eine Bewässerungsanlage für die Bäume. Für die Streuobstbäume auf den Wiesen allerdings ist der Sommer eine Katastrophe gewesen.
2: Ich denke, die alten Bäume überstehen es noch einigermaßen, aber was junge Bäume sind, ist dann ein Problem. Die brauchen irgendwo Zusatzwasser.
1: Einer, der zum großen Teil mit dem Ertrag eben dieser Streuobstbäume arbeitet, ist Matthias Dölp von der Brenzbacher Kälterei Dölp. Und er hat beobachtet, rund um die Streuobstbäume liegen schon unzählige matschige und verfaulte Äpfel auf dem Boden. Eine Tatsache, die Matthias Dölp Sorgen bereitet.
3: Ja, das ist schon ein schlechtes Zeichen. Von der Ausbeute her wird es schwierig werden.
1: Und das schlägt sich letztendlich dann im Preis für Apfelsaft und Apfelwein nieder.
3: Ja, es fehlt halt wieder an Saft, an Ware und letztendlich und dadurch weniger da wird es wahrscheinlich auch wieder Apfelwein und Apfelsaft wird auch wieder teurer zum nächsten Jahr hin. Und die anderen Produktionskosten, Spritpreise, über Energiekosten angefangen, das kann sich natürlich dann auch da wieder niederschlagen dann.
1: Apfelbauer und Kälterer hoffen nach dem heißen Sommer jetzt auf einen nassen Winter und eine frostfreie Blüte im nächsten Jahr, damit sich die Apfelbäume wieder ein bisschen erholen können.
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Juliane Werding hier in hr4 und was Aktuelles für die Autofahrer. Vorsicht auf der A3 Frankfurt Richtung Köln. Zwischen Frankfurt Süd und Frankfurter Kreuz liegt eine Stoßstange auf der Fahrbahn. Fahren Sie dort bitte entsprechend vorsichtig. Nach 13 Uhr sind Sie wieder dran, dann gibt's hr4. Wünscht dir was, Ihre Grüße, Ihre Musikwünsche mit Uwe Becker. Viel Spaß wünsche ich und noch einen schönen Montag. Mein Name ist Britta Lohmann.

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4: 13 Uhr. Hessische Haushalte verfügen im Schnitt über 85.000 Euro. EU genehmigt neues Geld für die Ukraine. Bundeswehr übt in Hessen Nachtflüge mit Kampfhubschraubern. Das Wetter sonnig, 20 bis 26 Grad. Mein Name ist Christoph Haas. 84.500 Euro, so viel Geldvermögen besitzen die hessischen Haushalte im Schnitt. Das meldet das Statistische Landesamt und beruft sich auf die neuesten Zahlen von 2023. HR-Reporterin Ursula Mayer.
5: Der Großteil dieses Vermögens, also fast 40%, bestand aus Wertpapieren, Anleihen und Fonds. Außerdem legten auch viele Hessen Geld auf Tagesgeldkonten an oder zahlten in Renten wie auch Lebensversicherungen ein. Während Haushalte mit höheren Einkommen ihr Geld eher an der Börse investierten, konzentrierten sich die Einkommensschwächeren eher auf klassische Sparanlagen. Dazu zahlten die Hessen im Jahr 2023 im Schnitt 2.800 Euro an Krediten zurück für Bildung und vor allem für Konsumgüter wie etwa Autos oder Möbel.
4: In den Niederlanden ist ein Reisebus mit Oberstufenschülern und Lehrern aus Schleswig-Holstein verunglückt auf dem Weg nach Paris. 8 Verletzte kamen ins Krankenhaus. ARD-Korrespondentin Sarah Lopez.
6: Der Reisebus war etwa 100 Kilometer nordöstlich von Amsterdam unterwegs, als er gegen einen Kleintransporter prallte. Der Bus raste danach durch die Leitplanke und landete auf der Gegenfahrbahn, bevor er umkippte. Laut Polizei wurden 8 Verletzte in ein Krankenhaus gebracht. Die meisten hatten demnach Schnittverletzungen durch Glassplitter. Die Schule in Schleswig-Holstein teilte mit, es gebe keine Hinweise auf lebensgefährliche Verletzungen bei ihren Schülern.
4: Die Ukraine feiert heute ihren 35. Unabhängigkeitstag. Große Paraden gibt es nicht, das ist wegen des Krieges zu gefährlich. Aber Präsident Zelensky hat ein Video veröffentlicht, in dem er sich an die Menschen wendet. ARD-Kiew-Korrespondent Florian Kellermann.
7: Er beschwor die Einheit der Gesellschaft im Krieg gegen Russland. Russland habe seine Ziele in diesem Krieg nicht erreicht, weil es die Menschen in der Ukraine unterschätzt habe. Ihre Bereitschaft, für ihr Land zu kämpfen, so Zelensky. Um Flugabwehr wird es am Nachmittag bei der Sitzung der Partnerländer der Ukraine gehen, der sogenannten Koalition der Willigen. Staats- und Regierungschefs, die sich nicht in der Ukraine befinden, werden online zugeschaltet.
4: Die Piloten der Bundeswehr üben diese Woche wieder Nachtflüge mit Kampfhubschraubern. Betroffen sind Nord-, Mittel- und Osthessen. HR-Reporterin Daniela Möllenkamp.
8: Von heute bis Donnerstag üben sie den Tiefflug. Die Übungsflüge dienen dazu, so sagt es die Bundeswehr, die Einsatzbereitschaft der Piloten aufrechtzuerhalten und junge Soldaten zu trainieren. Weil es wegen der Tiefflüge stellenweise zu Lärmbelästigung kommen kann, kündigt die Bundeswehr an, dass man versuchen wird, das Übungsgebiet ständig zu wechseln.
4: Ein katholischer Pfarrer aus Oberursel im Hochtaunuskreis gibt sein Amt auf, weil er heiraten will. Im Bistum Limburg gab es in den letzten 15 Jahren 6 ähnliche Fälle, das hat ein Sprecher gesagt. Wie es mit den Betroffenen weitergeht, werde individuell vereinbart. Der Pfarrer aus Oberursel sei suspendiert worden, nachdem er vorgestern seine Beziehung öffentlich gemacht hatte. Seine Pfarrei St. Ursula wird erst einmal von einem Pfarrverwalter übernommen. Das waren die Nachrichten.
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9: Heute in Hessen viel Sonnenschein. Insgesamt heißt das bis zu 13 Sonnenstunden. Und es bleibt trocken bei Temperaturen so 20 Grad in Willingen, 26 Grad an der Bergstraße. In Ödelsheim im Landkreis Kassel 22, in Bad Nauheim im Wetteraukreis 24 Grad. Morgen erstmal sonnig. Im Südwesten kommen dann am Vormittag dichtere Wolken. Daraus werden dann auch Schauer und Gewitter. die dann auch nach Nordosten ziehen. In Nordhessen bleibt es trotzdem bis zum Abend trocken bei 19 bis 24 Grad. Die Aussichten: Mittwoch ein bisschen Sonnenschein, viel mehr dichtere Wolken, hier und da Schauer und Gewitter, zum Abend freundlicher, 23 bis 28 Grad. Die Temperaturen gehen dann wieder hoch am Donnerstag, dann haben wir so eine Mischung aus Sonne und Wolken, einzelne Schauer und Gewitter.
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9: Da haben wir momentan vier Meldungen. Die erste kommt von der A66 Wiesbaden Richtung Frankfurt. Vorsicht zwischen Wiesbaden-Erbenheim und Wiesbaden-Nordenstadt. Da liegen Reifenteile auf der Fahrbahn. A7 Kassel Richtung Fulda. Zwischen Fulda-Nord und Fulda-Mitte 2 Kilometer stockender Verkehr. A7 Fulda Richtung Würzburg. Zwischen Fulda-Dreieck und Bad Brückenau-Volkers 3 Kilometer Stau und auch da stockender Verkehr ab der Raststätte Utrichshausen. Und A60 Rüsselsheim Richtung Mainz, zwischen Bischofsheim und Mainz-Spitzdreieck 1 Kilometer Stau.
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9: Tja, hallo zusammen. Ich wünsche allen einen richtig schönen Tag und viel Freude mit allem, was jetzt hier bei uns auf den Tisch kommt musikalisch. Michael Becker aus Abt Steinach im Landkreis Bergstraße, der wünscht Ave Maria von Jennifer Rush. Dazu schreibt er: Liebe Mama, liebe Oma, liebe Uroma und liebe Esche Marianne. Wir gratulieren dir ganz herzlich zu deinem 90. Geburtstag. Alles Liebe und wir sind froh, dass wir dich haben.
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Guten Tag, hier ist Charlotte Romig aus Waldmischelbach. Ich wünsche mir von Ramon Rosselli das Lied Alles, was du suchst. Und grüße damit alle, die mich kennen und mögen.

Aktueller Song von Ramon Roselli, Alles, was du suchst, hier bei uns in HR4, wünscht dir was. Weiter geht's mit Ihren Wünschen für morgen, das heißt die von heute, die haben wir ja noch eine Stunde Zeit. Aber jetzt kommen erstmal die für morgen, damit wir die schon mal wissen. Die Hotline ist bereit, die 0800 4x7 224, 0800 4x7 224, der Anruf ist für Sie kostenlos. Und Sie können uns auch sehr gerne schreiben, HR4 wünscht dir was, 34 114 Kassel, HR4 wünscht dir was, 34 114 Kassel oder einfach unser Wunschformular nutzen im Internet, wenn Sie den Zugang haben, hr4.de, und dann finden Sie unser Wunschformular, da können Sie Ihren Musikwunsch reinschreiben. Lola und Ina Meisel aus Groß-Umstadt machen weiter mit dem Tag heute. Die haben uns geschrieben für unsere coole Mami Conny in Darmstadt zum Geburtstag, Mami Blue von Ricky Shane. Unsere Mami Conny hat eiserne Nerven. Sie kann so schnell nichts erschüttern. Es grüßen Lola und Ina.

Ja, hallo, liebes HR4-Team. Spiel doch bitte für den Frank aus Frankfurt am Main den Titel von den Hollies, Carrie Anne.

Herzliche Grüße gehen an alle Zuhörer und an alle Schlagerfreunde und an die allerbeste Mama auf dieser Welt, die man sich nur wünschen kann. Das schreibt Philipp Steinke aus Mühlhausen, Thüringen. Und er grüßt auch alle Lkw-Fahrer, die für uns alle auf den Autobahnen unterwegs sind. Da schließe ich mich gerne an. Sein Musikwunsch: Tanja Lasch, gib unserer Liebe keinen Namen. Aktueller Song von ihr.

Helmer Finke aus Burglengenfeld. Ich wünsche mir das Lied Gitarren klingen leise durch die Nacht von Ginny Margolis. Und ich grüße damit meine Tochter, meinen Sohn in Regensburg und meinen anderen Sohn in München. Vielen Dank.

Hallo Radio 4, mein Name ist Hans Heidmann, Kassel Gestittmull. Ich wünsche mir Pharao von den Amigos. Danke.

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1: Haben wir zum Glück nicht viel los. 3 Meldungen. Vorsicht auf der B40 Hofheim Richtung Main zwischen Wicker und dem Abzweig nach Hochheim am Main. Da steht ein defektes Fahrzeug. Da bitte gut aufpassen. Dann haben wir die A7 Fulda Richtung Würzburg zwischen Fulda Dreieck und Bad Brückenau-Volkers. 3 Kilometer Stau und stockender Verkehr ab der Raststätte Utrichshausen. Die A60 Rüsselsheim Richtung Mainz zwischen Bischofsheim und Main-Spitzdreieck. 2 Kilometer Stau. Und noch dazu gekommen gerade die A3 Frankfurt Richtung Würzburg zwischen Stockstadt und Goldbach. 5 Kilometer Stau.
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1: Hallo zusammen. Der Lieblings-Sommerhit von Tristan Hosch aus Darmstadt ist In the Summertime von Mungo Jerry. Er grüßt Marvin aus Kassel, der gerade vermutlich auch HR4 hört.
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Hallo, mein Name ist Ralf Ortsmeier, Fritz Lahr. Ich wünsche mir den Titel von Gigi Anderson. Du bist mein kleiner Diamant. Ich grüße alle, die mich kennen, auch das HR4-Team.

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0: Hier ist Laura Seib aus Möhrendorf in der Nähe von Erlangen. Ich möchte ganz herzlich meinen Papa nachträglich zum 70. Geburtstag gratulieren und wünsche ihm alles Liebe. Und ich wünsche mir das Lied Das Wunder bist du von Peter Alexander.
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Karin Vieregger aus Fulda wünscht sich von Wind: Träume sind für alle da. Liebe Grüße gehen an ihre Nachbarn Frieda und Geli. Und alle freuen sich schon auf den Grillabend heute.

Ja, hallo, hier ist die Renate Stelzer aus Bernwald-Steinbach. Ich wünsche mir das Lied September Love und grüße Karin Konzig.

Marion Sonneborn aus Lanau sendet Grüße an die Geschwister Rüdiger, Seelhoff und Karin, Renate, German und Rüdiger, Gabriele, Bickel und Kurt und seinen Bruder, hier auf jeden Fall den Bernd Seelhoff im Pflegeheim nach Sinn. Viele Grüße, schön, dass ich euch habe. Dazu Uwe Busse.

Hallo, hier ist Gisela Hörchner aus Bad Hersfeld. Ich hätte gern das Lied Einmal sehen wir uns wieder.

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9: 14 Uhr. Hessische Haushalte verfügen im Schnitt über 85.000 Euro. Kirchenreformer wollen neue Aufgabe für suspendierten Oberursuler Pfarrer. Ukraine-Partner sprechen über weitere Unterstützung. Das Wetter sonnig, 20 bis 26 Grad. Mein Name ist Katja Irle. 84.500 Euro, so viel Geldvermögen besitzen die hessischen Haushalte im Schnitt. Das meldet das Statistische Landesamt und beruft sich auf die neuesten Zahlen von 2023. HR-Reporterin Ursula Mayer.
10: Der Großteil dieses Vermögens, also fast 40%, bestand aus Wertpapieren, Anleihen und Fonds. Außerdem legten auch viele Hessen Geld auf Tagesgeldkonten an oder zahlten in Renten wie auch Lebensversicherungen ein. Während Haushalte mit höheren Einkommen ihr Geld eher an der Börse investierten, konzentrierten sich die Einkommensschwächeren eher auf klassische Sparanlagen. Dazu zahlten die Hessen im Jahr 2023 im Schnitt 2.800 Euro an Krediten zurück für Bildung und vor allem für Konsumgüter wie etwa Autos oder Möbel.
9: Hessens Gesundheitsministerin Stolz findet es richtig, auf die Renteneinsparungen bei pflegenden Angehörigen zu verzichten. Es wäre ein Sparen an falscher Stelle, so die CDU-Politikerin. Die Pflegeversicherung müsse aber auf ein solides finanzielles Fundament gestellt werden. Am Wochenende hatte Bundesgesundheitsminister Linnemann angekündigt, die Pläne seiner Vorgängerin Wargen auf Eis zu legen. Die hatten Kürzungen beim Rentenzuschuss vorgesehen für Menschen, die Angehörige pflegen. Wie geht es weiter mit einem Pfarrer aus Oberursel im Hochtaunuskreis, der eine heimliche Beziehung öffentlich gemacht hat und suspendiert wurde? Die Reformbewegung Wir sind Kirche kritisiert den Pflichtzölibat und fordert, eine andere Aufgabe für den Pfarrer im Bistum Limburg zu finden. Vom Bistum heißt es, der Pfarrer werde jetzt dem Vatikan um die Entbindung von seinen Aufgaben bitten. Rein rechtlich wird er damit wieder in den Status eines Laien versetzt. Wie kann der Ukraine im Krieg gegen Russland weiter geholfen werden? Darüber beraten jetzt am ukrainischen Unabhängigkeitstag die Unterstützerstaaten in Kiew, die sogenannte Koalition der Willigen. Aus Kiew, Florian Kellermann.
11: Der ukrainische Präsident Volodymyr Zelensky veröffentlichte zum Unabhängigkeitstag ein 21-minütiges Video, in dem er sich an die Menschen in der Ukraine wendet. Er beschwor die Einheit der Gesellschaft im Krieg gegen Russland. Russland habe seine Ziele in diesem Krieg nicht erreicht, weil es die Menschen in der Ukraine unterschätzt habe. Ihre Bereitschaft, für ihr Land zu kämpfen, so Zelensky.
9: Tödlicher Arbeitsunfall in Osthessen heute Morgen. Wie die Polizei meldet, ist auf dem Gelände eines Basaltwerks in Mittelkarlbach im Kreis Fulda ein Mann ums Leben gekommen. Der 34-Jährige habe an einem Lastwagen gearbeitet und sei dabei eingeklemmt worden. Wie genau es zu dem Unfall kam, wird jetzt ermittelt. In Koblenz ist ein getrenntes Paar vor Gericht gezogen, weil beide Ex-Partner den gemeinsamen Hund behalten wollten. Laut Gericht kam es nicht in Frage, das Tier wochenweise bei jeweils dem anderen unterzubringen. Deshalb müssen die beiden den Hund jetzt ersteigern. Dabei können sich die Ex-Partner gegenseitig überbieten. Wer am meisten bietet, darf das Tier behalten. Das waren die Nachrichten.
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7: Unsere HR-Wetterkamera auf dem Dach des Schlosshotels Waldeck. Ein schöner Blick auf den Edersee. Und das sieht noch super schöner aus. Mit vielen kleinen, feinen Wölkchen am sonst blauen Himmel. Ein herrliches Bild. Heute in Hessen haben wir insgesamt viel Sonnenschein. Das heißt, ungefähr wir kommen auf 13 Sonnenstunden im Idealfall. Es bleibt trocken. Temperaturen 20 Grad in Willingen, 26 Grad an der Bergstraße. In Breitscheid im Land-Dill-Kreis 21 Grad, Ödelsheim im Landkreis Kassel 22, in Borken im Schwalm-Eder-Kreis 23 Grad und in Bruchköbel 25. Morgen ist es erstmal sonnig im Südwesten, da kommen am Vormittag dann dichtere Wolken und daraus werden dann Schauer oder Gewitter. Also ein paar Tröpfchen für die Erde, die tun gut, die dann nach Nordosten ziehen, auf jeden Fall die Tröpfchen und die Wolken. In Nordhessen bleibt es trotzdem bis zum Abend relativ trocken bei 19 bis 24 Grad. Die Aussichten dann am Mittwoch, ein bisschen Sonnenschein, viel mehr dichtere Wolken als die Tage vorher. Hier und da Schauer oder Gewitter, zum Abend freundlicher, 23 bis 28 Grad. Temperaturtechnisch geht es dann wieder wirklich fast hochsommerlich hoch am Donnerstag bis 31 Grad. Da haben wir eine Mischung aus Sonne, Wolken und ein paar einzelnen Schauern und Gewittern.
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7: Ach, das ist schön, ne? Nur zwei Meldungen. Die erste kommt von der A7 Fulda Richtung Würzburg zwischen Fulda Dreieck und Bad Brückenau-Volkers. Da braucht man ein bisschen Geduld. 3 Kilometer Stau und stockender Verkehr an der Raststätte Utrichshausen. Und A60 Rüsselsheim Richtung Mainz zwischen Bischofsheim und Mainz-Spitzdreieck. 2 Kilometer Stau und stockender Verkehr.
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7: Hallo zusammen, schönen Tag. Wie ist das morgens? Ne? Wecker klingelt, aufstehen, reinkuscheln und wohlfühlen. Es gibt dieses eine Kleidungsstück, das uns jedes Wetter sozusagen zur Verfügung steht und in jeder Lebenslage rettet. Die gute alte Jeans. David Dundas wusste das offenbar schon vor über 50 Jahren ganz genau und hat ihr mit diesem Ohrwurm wirklich ein richtiges Denkmal gesetzt. Ja, machen wir es uns bequem. Hier ist David Dundas mit Jeans on.
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0: Tja, den Spruch kennen wir, aus den Augen, aus dem Sinn. Genau das war's wohl auch. Im Jahr 2003 lässt die Stadt Darmstadt eine historische Germania-Figur in einem Steinmetzbetrieb in Ahalgen restaurieren. Und jetzt kommt's, kein Witz, 23 Jahre später steht sie immer noch dort. HR4-Reporter Raphael Stübig, der hat sich persönlich davon überzeugt.
1: So ist es ja wohl.
0: Ja, Raphael, wie konnte so ein historisch wertvolles Stück einfach vergessen werden?
1: Ja, darauf hätten die Bildhauerin Ruth Andres und ihr Kollege Andreas Heimbrock auch gerne mal eine Antwort gehabt. Jedenfalls war es so 2003, da haben die diesen Auftrag bekommen, diese Germania-Figur so zu restaurieren, dass man einen Bronzeabguss davon machen kann. Denn das Original, das ist eine sogenannte Galvanoplastik, das heißt innen Gips, außen nur so ein ganz dünner Metallüberzug. Der hat dann über die vielen Jahre Risse bekommen. Den Auftrag, den haben sie erledigt und sind von der Stadt auch bezahlt worden. Die Originalfigur ist dann aber einfach nie mehr abgeholt worden und stand in diesem Steinmetzbetrieb in Ahalgen einfach seit 2003 abgedeckt in einer Ecke.
0: Tja, ich schüttle den Kopf. Nach über 20 Jahren ist dann aber doch endlich jemand offenbar wieder auf die Idee gekommen oder der Stadt aufgefallen. Hoppala, da war doch was.
1: Genau, im Zuge von einer Recherche im Denkmalamt war das wohl. Da hat dann jemand gemerkt, Mensch, da muss doch irgendwo noch diese Originalstatue stehen. Haben dann ja auch den Fundort ausfindig machen können. Ruth Andres hat einen Anruf bekommen. Letzte Woche, da sollte dann diese Statue auch recht kurzfristig abgeholt werden. Aber jetzt geht es momentan noch so ein bisschen um eine Rechnung, um gut 2000 Euro. Die hätten Ruth Andres und ihr Kollege ganz gerne, schließlich haben sie 23 Jahre diese Statue eingelagert, gut drauf aufgepasst. Ja, die Stadt will das wohl aber noch nicht so recht bezahlen, da wird also noch diskutiert. Und ja, Ruth Andres hat mir vorhin gesagt, sie will jetzt aber dann doch Terminvorschläge machen für die Abholung und endlich mal einen Haken an die Sache machen.
0: Tja, Raphael, du stehst ja gerade im Stadtteil Eberstadt vor der Kopie. Für was genau steht diese Statue überhaupt?
1: Ja, diese Germania-Statue steht hier seit 1899 auf einem gut 3 Meter hohen Granitsockel hier vor mir und im Gedenken an die Opfer des Deutsch-Französischen Kriegs von 1870-71 ist eine weibliche Figur über 1,60 Meter groß, Lorbeerkranz im Haar, Brustharnisch, also eigentlich wirklich hübsch anzuschauen. Und für das restaurierte Original, da gab es vor über 20 Jahren eigentlich auch schon Pläne. Die soll nämlich hier eigentlich ins historische Rathaus im Stadtteil Eberstadt. Ob das nach wie vor der Plan der Stadt ist, keine Ahnung. Bislang gibt es auf unsere Anfrage noch keine Antwort.
0: Tja, echt verrückt. Eine vor 23 Jahren restaurierte Germania-Statue ist wieder da, wo sie hingehört, nachdem sie beim Restaurator vergessen wurde. Eine wirklich kuriose Geschichte. Vielen Dank, HR4-Reporter Raphael Stübig.
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Ich spüre schon den warmen Sand zwischen den Zehen und dabei lausche ich einem Lied aus dem Jahr 1974. Machen wir uns bereit für eine Brise Sommer im Kopf. Hier ist First Class mit Beach Baby. 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

0: Es ist jetzt 2:30. Wir schalten in unsere Regionalstudios nach Kassel, Fulda, Gießen, Frankfurt und Darmstadt.
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2: Rosen, bunte Blumensträuße, Fotos, Kerzen und kleine Windräder. Hier an der tragischen Unfallstelle zwischen den beiden Nidderer Ortsteilen Oberleis und Michelnau erinnern diese Dinge am Straßenrand an Nikita und Stella. Die beiden Jugendlichen sind letzte Woche bei einem tödlichen Auffahrunfall ums Leben gekommen. Nikita war als Fahrer des Wagens 15 Jahre alt. Die 7 Mitfahrer ebenfalls, alle zwischen 14 und 15. Für die beiden Familien der Verstorbenen sind auf einem Online-Portal mittlerweile rund 43.000 Euro an Spenden zusammengekommen. Auch für 2 verletzte Mitinsassen wird Geld gesammelt. Eva Rösler aus Nidda.
3: Schwarzes Fell und dicke Hörner. In der Gießener Wieseckaue grasen jetzt 12 tierische Landschaftspfleger. Die Wasserbüffel stehen auf einer Fläche neben dem Hundeauslaufplatz. Für Spaziergänger sind sie ein echter Hingucker. Die Tiere sollen aber nur aus sicherer Entfernung beobachtet werden und sind deshalb eingezäunt. Die Wieseckaue ist Naturschutzgebiet und hier haben die Wasserbüffel eine wichtige Aufgabe. Sie fressen unter anderem das viele Schilf auf den nassen Wiesen und helfen so dabei, den Lebensraum für seltene Vogelarten zu verbessern. Naturschützer hoffen, dass sich dadurch weitere geschützte Arten ansiedeln. Bis Oktober sollen die Büffel noch in der Wieseckaue bleiben. Benjamin Müller, Gießen.
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0: Bisher war dieser Montag ja ziemlich freundlich. In Nordhessen ein bisschen sonniger als im Süden. Und das sind die genauen Aussichten von Martin Gutt.
4: Bei uns in Mittelhessen geht es mit Sonne und Wolken in den Abend hinein. Es bleibt dabei trocken. Nach 11 Grad in der Nacht kommen ab morgen Vormittag schon dicke Regenwolken heran. Und die machen es dann zeitweise nass. Und so wird der Dienstag mit etwas unter 20 Grad auch nicht allzu warm. Das ändert sich ab Mittwoch. Da gibt es weiter örtlich Schauer. Aber es wird rund um Limburg oder Butzbach deutlich wärmer. Und Donnerstag kriegen wir dann die knappen 30 Grad.
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0: Die A3 Frankfurt Richtung Würzburg zwischen Stockstadt und Aschaffenburg Ost. 4 Kilometer stockender Verkehr. A5 Kassel Richtung Frankfurt zwischen Reiskirchen und Fernwald. 2 Kilometer stockender Verkehr nach einem Unfall auf dem linken Fahrstreifen. A5 Darmstadt Richtung Heidelberg zwischen Kreuz Weinheim und Hirschberg. Bergungsarbeiten auf dem Standstreifen, dadurch 3 Kilometer Stau. Die A7 Fulda Richtung Würzburg zwischen Fulda, Dreieck und Bad Brückenau-Volkers. 8 Kilometer Stau und stockender Verkehr ab der Raststätte Utrichshausen. Die B45 Dieburg Richtung Hanau zwischen der A3 Anschlussstelle Hanau und Kleinauheimer Dreieck. 2 Kilometer Stau.
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0: Hallo, schönen guten Tag. Ich wünsche Ihnen einen herrlichen Nachmittag.
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0: Das ist der neue Song von Nicole, Ich will mehr, hier bei uns in HF4 am Nachmittag. Gemeinsam schreiben wir gerade an einer richtig schönen Erinnerung, unserem HR4-Freundebuch für ganz Hessen. Es ist schon voll mit Ihren persönlichen Geschichten, lieben Worten, absoluten Lieblingsliedern. Das Schöne ist, da geht noch was. Wir haben noch Platz für viele weitere Einträge. Also wer noch ein Teil davon werden möchte, einfach anklicken, hf4.de. Ja, und dann passiert's. Und wer sich heute in unser Freundebuch eingetragen hat, das hören wir jetzt.
1: 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Ich heiße
2: Birgit Lott.
1: Ich wohne
2: in Grebenau.
1: Dieses Lied höre ich am liebsten.
2: Ja, ich will von Andrea Berg. Da gibt's eine tolle Geschichte dazu. Ich habe bei HR4 im Januar tatsächlich Karten für das Andrea Berg Konzert in Wetzlar gewonnen. Hat mich natürlich total gefreut. Deswegen ist das jetzt eine tolle Verbindung zu diesem Lied.
1: Mein Lieblingsort in Hessen?
2: Das ist Eilsfeld. Das ist ganz in der Nähe von meinem Heimatort Grebenau. Das ist eine wunderschöne Stadt mit ganz vielen Fachwerkhäusern. Das ist immer ein Besuch wert und da gehe ich gern immer mal hin und schlender da durch die Altstadt.
1: Ich liebe HR4, weil...
2: Ich finde, das ist ein tolles Programm. Es gibt ganz viele Schlager, auch alte Schlager, wo man sich so ja, an früher erinnert. Und auch die aktuellen werden ja immer wieder gespielt. Und auch die Moderatoren finde ich ganz toll. Also das macht richtig Spaß, da immer zuzuhören. Und auch die aktuellen Beiträge, die es immer wieder gibt, macht einfach Spaß.
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6: 15 Uhr. Fall eines Pfarrers aus Oberursel löst Kritik an Zölibat aus. Hessen haben im Schnitt 85.000 Euro auf der hohen Kante. Heavy-Metal-Musik macht unempfindlicher gegen Schmerzen. Das Wetter sonnig, 20 bis 26 Grad. Mein Name ist Katja Irle. Die Reformbewegung Wir sind Kirche stellt sich hinter einen katholischen Pfarrer aus Oberursel im Hochtaunuskreis, der zurückgetreten ist. Der 63-Jährige hat am Wochenende eine heimliche Beziehung öffentlich gemacht und erklärt, dass er heiraten will. HR-Reporterin Nina Michalk.
7: Diese Ehrlichkeit würde man sich auch von vielen anderen Priestern wünschen, sagt ein Sprecher der Reformbewegung. Die kirchenrechtliche Verpflichtung zum Zölibat bleibe himmelsschreiend. Es sei dringend an der Zeit, dass die katholische Kirche die Ehe zulasse. Die Bewegung Wir sind Kirche fordert das Bistum auf, eine neue Aufgabe für den Pfarrer zu finden. Laut Bistumssprecher kam der Rücktritt überraschend. Der Oberurseler Pfarrer wird nun den Vatikan um seine Entlassung aus dem Klerikerstand bitten.
6: Jeder hessische Haushalt hatte 2023 im Schnitt ein Bruttovermögen von 84.500 Euro. Das meldet das Statistische Landesamt. Der größte Anteil des angelegten Geldes entfiel auf Wertpapiere und digitale Vermögenswerte. Dabei war das Vermögen von Haushalten mit mehr als 5.000 Euro Nettoeinkommen sechsmal höher als bei Einkommen unter 2.600 Euro. In den Niederlanden ist ein Reisebus mit Oberstufenschülern und Lehrern aus Schleswig-Holstein verunglückt, auf dem Weg nach Paris. 8 Verletzte kamen ins Krankenhaus. ID-Korrespondentin Sarah Lopez.
8: Der Reisebus war etwa 100 Kilometer nordöstlich von Amsterdam unterwegs, als er gegen einen Kleintransporter prallte. Der Bus raste danach durch die Leitplanke und landete auf der Gegenfahrbahn, bevor er umkippte. Laut Polizei wurden 8 Verletzte in ein Krankenhaus gebracht. Die meisten hatten demnach Schnittverletzungen durch Glassplitter. Die Schule in Schleswig-Holstein teilte mit, es gebe keine Hinweise auf lebensgefährliche Verletzungen bei ihren Schülern.
6: Temperaturrekord in den Weltmeeren. Der Klimawandeldienst des EU-Programms Copernicus meldet, vergangenen Samstag hat die globale durchschnittliche Meeresoberflächentemperatur mit 21,1 Grad den höchsten Wert seit Beginn der Messungen 1979 erreicht. Hohe Meerestemperaturen bewirkten mehr Extremwetter wie starke Niederschläge und Stürme. Und wärmere Ozeane könnten Kohlendioxid aus der Atmosphäre weniger effizient binden. Wer Heavy-Metal-Musik hört, kann besser Schmerz aushalten. Das haben Forscher des Max-Planck-Instituts in einer Studie herausgefunden, die heute veröffentlicht worden ist. Sie hatten dazu Tests mit Besuchern beim Wacken Open Air vor 3 Jahren gemacht. Aus der Nachrichtenredaktion Andrea Eckstein.
9: 122 Metalheads waren bereit, für die Studie ihren Unterarm in eiskaltes Wasser zu halten. Und siehe da, sie konnten es länger aushalten als Teilnehmer aus einer Vergleichsgruppe. Was banal klingt, kann für die Schmerztherapie relevant sein, hoffen die Autoren der Studie. Denn bei der Behandlung von Schmerzpatienten wird gerne auf Entspannungsmusik gesetzt, um positive Gefühle auszulösen. Wütende Musik wie Metal dagegen könnte helfen, Ärger auszuleben. Aus der Forschung weiß man, dass unterdrückter Ärger das Schmerzempfinden oft verschlimmert.
6: Das waren die Nachrichten.
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10: Ja, wir freuen uns auf jeden Fall über das gute Wetter. Wir haben viel Sonnenschein. Insgesamt heißt das 13 Sonnenstunden im Maximalfall und es bleibt trocken. Temperaturen 20 Grad Willingen, 26 Grad an der Bergstraße. In Ödelsheim im Landkreis Kassel 22 Grad, Bad Nauheim im Wetteraukreis 24 und Bruchköbel 25 Grad. Morgen erstmal sonnig, im Südwesten kommen am Vormittag dichtere Wolken Und dann kommen die Schauer und Gewitter, die dann auch nach Nordosten ziehen. In Nordhessen bleibt es ja insgesamt eher bis zum Abend noch trocken. 19 bis 24 Grad haben wir dann. Und dann die Aussichten für Mittwoch. Etwas Sonnenschein, viel mehr dichte Wolken hier und da. Mal wieder ein guter Schauer für die Natur oder ein Gewitter zum Abend freundlicher. 23 bis 28 Grad. Der Donnerstag, ein Mix aus Sonne, Wolken, einzelne Schauer und Gewitter. Und da geht die Temperatur sogar maximal hoch bis 31 Grad.
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10: Vorsicht auf der A3 Köln Richtung Frankfurt. Zwischen Kelsterbach und Frankfurter Kreuz liegen Holzpaletten auf dem linken Fahrstreifen. Da bitte gut aufpassen. Dann haben wir die A661 Egelsbach Richtung Oberursel. Vorsicht in der Abfahrt Offenbach-Kaiserlei liegt ein Plastikteil auf der Fahrbahn. Die A3 Frankfurt Richtung Würzburg zwischen Obertshausen und Hanau. 2 Kilometer stockender Verkehr. A7 Fulda Richtung Würzburg zwischen Fulda Dreieck und Bad Brückenau-Volkers. 8 Kilometer Stau und stockender Verkehr ab der Raststätte Udrichshausen. Die A661 Oberursel Richtung Egelsbach zwischen Frankfurt-Niedereschbach und Frankfurt-Heddernheim. 2 Kilometer stockender Verkehr. Und eine haben wir noch, die kommt von der B45 Dieburg Richtung Hanau. Zwischen der A3 Anschlussstelle Hanau und Klein-Auheimer Dreieck. 2 Kilometer Stau.
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10: Hallo zusammen. Desmond Dekker war einer der ersten, die den Reggae und Ska weltweit berühmt gemacht haben. Wir reisen mal zurück ins Jahr 1970. Das klang dann so: You can get it if you really want.
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0: Ja, ich bin's, euer Christian Leis in HR4. 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

0: Rumba, Cha-Cha-Cha, Disco Fox. Wir haben hier bei uns in HF4 die passende Musik dazu aus den 50er und 60ern. Da können Sie auch mal zu Hause ein bisschen abtanzen. Oder Sie gehen auf eine schöne Veranstaltung, wo Sie zusammen mit anderen Spaß haben und vielleicht auch selbst mal eine Runde tanzen auf dem Parkett. Das hat unsere Reporterin Helene Wilke gemacht. Sie hat sich ihre Oma einfach geschnappt, eine treue HF4-Hörerin, und hat mit ihr die Griesheimer Oldies Night einfach mal ausprobiert.
1: Mit meiner Oma und ihrer besten Freundin Ingrid im Gepäck geht es los in Richtung Griesheim. Getanzt haben die beiden früher viel, aber nicht in Discos, sondern in berühmt-berüchtigten Partykellern von Freunden und Nachbarn. Zu den Songs von Roy Black, Lala Andersen und natürlich Harry Belafonte. Angekommen im Haus Waldeck suchen wir uns einen Platz. Der Saal ist voll und die Tanzfläche auch. Was die beiden früher so getanzt haben, will ich wissen.
2: Dann wurde halt ganz, ganz viel getwistet.
3: Und der Tanz. Locomotion gab es auch. Und wie hieß der? Letkis habe ich noch getanzt, als ich schwanger war.
2: Ja, da wurde dabei gehüpft.
1: Ob die beiden heute noch richtig Rock'n'Roll tanzen werden, dazu später mehr. Erstmal werden Getränke bestellt und den Tanzenden zugeschaut. Textsicher wird mitgesungen.
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3: Nur einmal für mich.
1: Die Oldies Night gibt es schon lange. Früher hieß sie aber Tanztee. Vor einem Jahr hat sie dann einen neuen Anstrich und den neuen Namen bekommen. Stefanie Onderuch veranstaltet die Oldies Night. Und sie sagt, alle sind willkommen.
4: Das ist wirklich eine Form der Einsamkeitsprävention, mal rauszukommen. Und natürlich auch das Thema Bewegung, also das Tanzen an sich, ist eine sehr, sehr wichtige präventive Maßnahme, um halt jung zu halten.
1: Bei dem Song Jambalaya von den Carpenters können Oma und ihre Freundin nicht mehr nur zugucken. Es geht jetzt auf die Tanzfläche. Und ich darf auch mittanzen. Ein bisschen Disco Fox kann ich ja auch. Als dann noch ein Rock'n'Roll-Song gespielt wird, wollen die beiden eigentlich gar nicht mehr von der Tanzfläche. Eine kleine Pause muss aber sein. Meine Oma erzählt mir, was ihr Lieblingssong zum Tanzen früher war.
3: Als ich Teenager war, dann hat der Peter Kraus gesungen Sugar Baby. Das war's.
1: Allen Besuchern macht es sichtlich Spaß, hier zu sein. Ich mag, dass es ein kostenloses Angebot ist. Die Musik kommt von einem Musiker, der mit Saxophon, Klarinette und Klavier ausgestattet ist. Und die gute Stimmung, die bringen die Gäste selber mit. Dass hier viele gerne wiederkommen, das verstehe ich. Aber wie fanden es denn jetzt meine zwei Damen?
3: Ja, also außer Atem sozusagen, gell? Also überhaupt vor Freude und auch vor Tanz und genial.
2: Super, super gut.
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Ja, geht voll ins Ohr. Cliff Richard, Power to All Our Friends. Also so Schlager-Klassiker, finde ich, zeichnen sich dadurch aus, dass sie auch nach Jahrzehnten überhaupt nichts verlieren. Die Flippers mit Lotusblume haben das geschafft. Der Song ist schon bald 40 Jahre alt und ein bisschen das Markenzeichen der Band geworden.

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2: Rosen, bunte Blumensträuße, Fotos, Kerzen und kleine Windräder. Hier an der tragischen Unfallstelle zwischen den beiden Nidderer Ortsteilen Oberleis und Michelnau erinnern diese Dinge am Straßenrand an Nikita und Stella. Die beiden Jugendlichen sind letzte Woche bei einem tödlichen Auffahrunfall ums Leben gekommen. Nikita war als Fahrer des Wagens 15 Jahre alt. Die 7 Mitfahrer ebenfalls, alle zwischen 14 und 15. Für die beiden Familien der Verstorbenen sind auf einem Online-Portal mittlerweile rund 43.000 Euro an Spenden zusammengekommen. Auch für 2 verletzte Mitinsassen wird Geld gesammelt. Eva Rösler aus Nidda.
3: Schwarzes Fell und dicke Hörner. In der Gießener Wieseckaue grasen jetzt 12 tierische Landschaftspfleger. Die Wasserbüffel stehen auf einer Fläche neben dem Hundeauslaufplatz. Für Spaziergänger sind sie ein echter Hingucker. Die Tiere sollen aber nur aus sicherer Entfernung beobachtet werden und sind deshalb eingezäunt. Die Wieseckaue ist Naturschutzgebiet und hier haben die Wasserbüffel eine wichtige Aufgabe. Sie fressen unter anderem das viele Schilf auf den nassen Wiesen und helfen so dabei, den Lebensraum für seltene Vogelarten zu verbessern. Naturschützer hoffen, dass sich dadurch weitere geschützte Arten ansiedeln. Bis Oktober sollen die Büffel noch in der Wieseckaue bleiben. Benjamin Müller, Gießen.
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1: Ja, das ist ein ganz netter Spätsommertag mit Sonne und einigen dicken Wolken, vor allem in Südhessen. Wie es weitergeht, das sagt Ihnen jetzt Martin Gutt.
4: Die Wolken, die hier in der Mitte von Hessen jetzt zum Abend hin so langsam hereinziehen, bringen noch keinen Regen, es bleibt bei uns trocken. Erst ab morgen Vormittag kommen einige richtig dicke Regenwolken heran. Daher wird morgen der Dienstag zeitweise wechselhaft und nass und mit etwas unter 20 Grad daher auch nicht allzu warm. Auch danach sind noch örtliche Schauer unterwegs, vereinzelt tauchen dann auch wieder Gewitter auf. Aber danach wird es bei uns ab Wochenmitte hier von Marburg bis Nidda deutlich wärmer.
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1: Vorsicht auf der A5 Darmstadt Richtung Frankfurt. Zwischen Weiterstadt und Langenmerfelden liegen Reifenteile auf der Fahrbahn. Vorsicht auf der A5 Frankfurt Richtung Darmstadt zwischen Zeppelinheim und Langenmerfelden. Da liegen Fahrzeugteile auf dem rechten und dem mittleren Fahrstreifen. Die A3 Frankfurt Richtung Würzburg zwischen Obertshausen und Hanau, 3 Kilometer stockender Verkehr. A7 Fulda Richtung Würzburg zwischen Fulda, Dreieck und Bad Brückenau-Wildflecken, 8 Kilometer Stau, dauert laut HR4-Staurechner 50 bis 60 Minuten länger. A661 Oberursel Richtung Egelsbach zwischen Frankfurt, Niedereschbach und Frankfurt-Heddernheim, 2 Kilometer stockender Verkehr. Die B45 Dieburg Richtung Hanau zwischen der A3 Anschlussstelle Hanau und Kleinauheimer Dreieck, 2 Kilometer Stau.
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1: Schönen Nachmittag von wegen Kalifornien. Im Sommer 1967, da hat uns ausgerechnet eine britische Studioband an die US-Westküste geschickt. Und zwar ohne Visum, aber mit ganz viel harmonischen Tönen. Hier sind The Flower Pot of Maine and Let's Go to San Francisco.
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0: Vogel der Nacht, Stefan Remmler in HR4 am Nachmittag.
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0: Zu Hause im Garten, da habe ich so einen schwarzen Holunderstrauch. Da sind die Holunderbeeren jetzt auch reif. Allerdings, pur essen ist nicht so klasse, sagt Christina Bauer aus Bad Soden-Allendorf im Werra-Meißner-Kreis.
2: Die Beeren, da muss man ein bisschen vorsichtig sein. Die Beeren an sich sind roh, leicht giftig. Also man stirbt da nicht dran. Einem soll ein bisschen übel werden. Wenn die gekocht ist, die Beere, dann ist das alles kein Problem.
0: Kein Problem. Für die Kunden auf ihrem Hof hat sie jahrelang Holunderbeeren-Sirup gekocht. Mit ganz wenig Wasser wird erstmal der Saft aus den Dolden rausgekocht.
2: Ich nehme immer pro Liter Saft 600 Gramm Zucker. Der Zucker konserviert ja und dann muss da auch nichts mehr dran. Wer möchte, kann noch ein bisschen Zitronenschale dran tun oder Nelken und Zimt. Muss aber alles nicht sein.
0: Außerdem kocht Christina Bauer aus dem Saft Holundergelee. Da wäre ich auch dabei. Aus ihrer norddeutschen Heimat hat sie noch so ein ganz besonderes Rezept mitgebracht. Süße Holundersuppe mit Grießklößchen. Und für die Suppe wird der Holundersaft mit so ein bisschen Stärke angedickt. Und die Klößchen, ja, wie geht's damit?
2: Also sie kochen Grießbrei, ein bisschen mit Eiern, stechen Klößchen ab und die kommen dann in die Suppe. Die werden dann auch violett, aber es, finde ich, ist immer noch so eine Kindheitserinnerung, ist einfach ein unglaublich schöner herbstlicher Nachtisch.
0: Ach, Schmackofatz. Und wer jetzt sagt, die ganze Saftkocherei, das ist mir einfach zu aufwendig und da spritzt alles so rum, für den hat Christina Bauer eine ganz einfache Idee.
2: Es gibt auch noch eine andere Sache, die man sehr schön aus Holunder machen kann. Sie können die in so einem Quarkkuchen oder Schmandkuchen so einzelne Beeren mit untermischen. Das schmeckt nett, weil Holunder ja doch einen ganz anderen Geschmack hat als anderes Beerenobst. Die strippel ich ab mit der Gabel und mische die Beeren drunter.
0: Aber ganz wichtig, das geht nur bei Schmand- oder Käsekuchen, der gebacken wird. Weil wir haben ja gelernt, nur erhitzt sind Holunderbeeren genießbar. Und wenn Sie es ausprobieren möchten, Rezept für den Sirup gibt's zum Nachlesen auf hr4.de.
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0: Diane, weißt du, wo ich nicht widerstehen kann?
1: Wo?
0: Wenn ich auf einer Veranstaltung bin, egal wo, und es duftet nach Waffeln. Da braucht man gar keinen Hunger haben. Die riechen so lecker, ne?
1: Waffeln sind auch unglaublich gut, finde ich. Ich habe ja ein Waffeleisen zu Hause. Im Moment jetzt im Sommer, muss ich gestehen, habe ich selten Waffeln gemacht. Aber wenn das jetzt wieder so kalt draußen ist, sonntags nachmittags, so einen Waffelteig fertig machen, entweder mit Dinkelmehl oder mal Vollkornmehl oder mein Gatte meint immer, stinknormales Mehl wäre ihm am allerliebsten. Und dann schön Waffeln, dann duftet das ganze Haus.
0: Herrlich,
1: oh,
0: ne?
1: Herrlich. Dazu
0: das
1: eine Tasse
0: ein
1: Kaffee, dann Zimt und Zucker drüber oder Vanille ein bisschen reinmachen oder, wenn man es ganz gut meint, Himbeeren und Schlagsahne.
0: Boah, ich kann es schon förmlich riechen. Heute ist Tag der Waffel.
1: Ach.
0: Das ist tatsächlich so, weil das Patent für das erste Waffeleisen auf dem Herd, das gab es 1869. Und heute ist der Aktionstag und da möchte man dran erinnern. Und ich möchte nur erinnern, diese Dinger, die schmecken unverschämt lecker. Und ich habe jetzt mal richtig Lust drauf, eine Tasse Kaffee dazu.
1: Warum hast du denn kein Waffeleisen mitgebracht? Dann können wir jetzt welche machen.
0: Das ist schon ziemlich heiße Musik hier, aber um das Waffeleisen heiß zu kriegen, müssen wir noch ein bisschen dazu nehmen. Machen wir jetzt mit Brother Louie und Modern Talking. Gleich kommt Jan, ich bin Rebecca.

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5: 16 Uhr. Fall eines Pfarrers aus Oberursel löst Kritik an Zölibat aus. Angeklagte im Mordfall Fabian weist Anschuldigungen zurück. USA sagen weiteres Manöver mit Südkorea ab. Das Wetter sonnig, 20 bis 26 Grad. Mein Name ist Katja Irle. Die Reformbewegung Wir sind Kirche stellt sich hinter einen katholischen Pfarrer aus Oberursel im Hochtaunuskreis, der zurückgetreten ist. Der 63-Jährige hatte am Wochenende eine heimliche Beziehung öffentlich gemacht und erklärt, dass er heiraten will. HR-Reporterin Nina Michalk.
6: Diese Ehrlichkeit würde man sich auch von vielen anderen Priestern wünschen, sagt ein Sprecher der Reformbewegung. Die kirchenrechtliche Verpflichtung zum Zölibat bleibe himmelsschreiend. Es sei dringend an der Zeit, dass die katholische Kirche die Ehe zulasse. Die Bewegung Wir sind Kirche fordert das Bistum auf, eine neue Aufgabe für den Pfarrer zu finden. Laut Bistumssprecher kam der Rücktritt überraschend. Der Oberurseler Pfarrer wird nun den Vatikan um seine Entlassung aus dem Klerikerstand bitten.
5: Vor 10 Monaten war der 8-jährige Fabian aus Güstrow in Mecklenburg-Vorpommern tot gefunden worden. Jetzt hat im Prozess um den Mord an ihm die 30-jährige Angeklagte ausgesagt. Sie habe nichts mit der Tat zu tun und habe den verbrannten Leichnam erst am 13. Oktober gefunden. Laut Staatsanwaltschaft wurde Fabian 3 Tage vorher getötet. Die Staatsanwaltschaft sieht als Tatmotiv das Verhältnis der Angeklagten zu Fabians Vater. In Kiew sitzen Vertreter der Unterstützerstaaten der Ukraine zusammen. Die sogenannte Koalition der Willigen berät, wie die weiteren Hilfen im Kampf gegen Russland aussehen könnten. Aus Kiew Florian Kellermann.
7: Der ukrainische Präsident Volodymyr Zelensky veröffentlichte zum Unabhängigkeitstag ein 21-minütiges Video, in dem er sich an die Menschen in der Ukraine wendet. Er beschwor die Einheit der Gesellschaft im Krieg gegen Russland. Russland habe seine Ziele in diesem Krieg nicht erreicht, weil es die Menschen in der Ukraine unterschätzt habe. Ihre Bereitschaft, für ihr Land zu kämpfen, so Zelensky.
5: Die USA haben ein weiteres Militärmanöver mit Südkorea abgesagt. Es war für September geplant. Zur Begründung hieß es, wegen der Lage im Nahen Osten habe die US-Armee nicht genügend Truppen zur Verfügung. US-Präsident Trump hatte schon letzte Woche ein laufendes Manöver mit Südkorea vorzeitig abgebrochen. Er begründete es mit den Kosten und mit der Weigerung der südkoreanischen Regierung, sich am Iran-Krieg zu beteiligen. Viele Freibäder in Hessen denken darüber nach, die Saison zu verlängern, je nach Wetterlage. Das meldet die Nachrichtenagentur dpa. Die Sommerbilanz fällt bisher positiv aus. Zum Teil war es so voll, dass einige Bäder sogar einen Einlassstopp verhängen mussten. HR-Reporter Ricardo Mastrocola.
8: Allein in Frankfurt hätten schon jetzt 900.000 bis 1 Million Menschen die Freibäder besucht, laut Umfrage der dpa. Wegen der Hitze könnte am Ende der Saison sogar ein neuer Besucherrekord stehen. Auch andere Städte melden hohe Besucherzahlen. In Kassel bisher 265.000, in Darmstadt bisher knapp 200.000 und auch in Hanau waren es knapp 120.000. So viele wie seit 10 Jahren nicht mehr.
5: In Runde 1 des DFB-Pokals sind heute weitere Fußball-Bundesligisten gefordert. Der HSV ist beim Drittligisten SC Werl zu Gast, der erste FC Köln bei den Würzburger Kickers, auch aus Liga 3. Bundesliga-Rückkehrer Schalke tritt beim Viertligisten Hallischer FC an und der frisch in die zweite Liga abgestiegene VfL Wolfsburg beim Regionalligisten VSG Altklinike. Das waren die Nachrichten.
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9: Mit viel Sonnenschein geht es in den Montagabend, dann kommt die Nacht, die ist klar oder es ist locker bewölkt. Später im Süden und Westen auch ein paar Wolken und vielleicht auch ein bisschen Regen. Die Temperaturen gehen zurück auf 15 Grad im Rhein-Main-Gebiet und 7 Grad im Kellerwald. Morgen. Im Nordosten ist es sonnig, nur locker bewölkt, im Südwesten und in der Mitte dichte Wolken und Regen. Die Temperaturen steigen morgen auf 20 Grad in Mittelhessen und bis auf 24 an der Werra. Der Mittwoch, etwas Sonnenschein und dichte Wolken wechseln sich ab. Örtlich gibt es auch Schauer oder Gewitter bis 28 Grad. Und der Donnerstag, Sonne, Wolken, einzelne Schauer oder Gewitter bis 31 Grad.
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9: Bitte Vorsicht, auf der A49 Kassel Richtung Gießen zwischen Borken und Neuental. Dort liegt nämlich ein Stützrad auf dem linken Fahrstreifen im Baustellenbereich. A3 Frankfurt Richtung Würzburg zwischen Offenbacher Kreuz und Hanau streckenweise stockender Verkehr. Dann die A7 Fulda Richtung Würzburg zwischen Fulda A3 und Bad Brückenau Wildflecken. 8 Kilometer Stau, der HF4-Staurechner meldet, dauert 40 bis 50 Minuten dort länger. A49 Kassel Richtung Gießen zwischen Kassel-Waldau und Baunatal Nord. 5 Kilometer Stau und stockender Verkehr nach einem Unfall auf dem linken Fahrstreifen. Und die A661 Oberursel Richtung Egelsbach zwischen Bad Homburger Kreuz und Frankfurt-Eckenheim streckenweise stockender Verkehr.
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9: Ja, was ein angenehmer Montagnachmittag. Und jetzt verbringen wir den schön zusammen und lauschen erstmal entspannt und gut gelaunt den Searchers.

0: Seit knapp 7 Jahren ist die Firma Wilke Wurst in Twistetal-Berndorf geschlossen. Der Gammelfleischskandal hat damals ja bundesweit für Aufregung gesorgt. Und während der Fall aktuell in Kassel juristisch aufgearbeitet wird, soll in Berndorf die Entscheidung fallen, was denn jetzt mit dem Firmengelände passiert. Silvia Ritter weiß, wann genau darüber beraten wird und klar ist, wie es weitergeht.
1: Die Frage sollte man heute Abend nach der Sondersitzung der Gemeindevertretung beantworten können. Denn da wird abgestimmt, wer wird der neue Investor auf dem Stukenhofgelände, so heißt das Areal mittlerweile. Die Gemeinde hat die Fläche vor ein paar Jahren gekauft. Und da die Sitzung heute Abend öffentlich ist und viele da lange drauf gewartet haben, sind auch extra viele Stühle gestellt für alle, die da dabei sein wollen.
0: Über 30.000 Quadratmeter ist das Gelände groß. Welche Ideen gibt's denn dafür?
1: Auf dem Areal soll zum einen eine Grundschule entstehen, die kommt so oder so. Und dann ist die Frage, hat Investor A oder Investor B das stimmigere Konzept? Der eine sagt, alles abreißen und dann Wohnungen und einen Discounter da entstehen lassen. Der andere Investor sagt, nee, nicht abreißen, die Gebäude kann man erhalten und umgestalten. Produktionsräume da zum Beispiel wieder rausmachen oder auch ein Schulungszentrum. Die Investoren mussten sich auch schon in den Gemeindeausschüssen vorstellen und da viele Fragen beantworten. Deshalb gibt es da auch schon Tendenzen. Und die gehen eher in Richtung Erhalten statt Abreißen.
0: Ja, und eigentlich wollte die Gemeinde Twistetal das Gelände ja einebnen. Warum ist das denn nicht mehr aktuell?
1: Schnell ist dann klar geworden, dass der Abriss Millionen verschlingen würde und überhaupt nicht zu stemmen ist für so eine kleine Gemeinde wie Twistetal. Es gab Teilabrissarbeiten, Schadstoffe, Asbest sind da entfernt worden. Das alleine hat schon über 3 Millionen Euro gekostet. Es gab einen Zuschuss auch vom Land Hessen. Für die Berndorfer ist jetzt erstmal wichtig, dass sich da was tut. Wilke war für viele von ihnen der Arbeitgeber. Dieser Wurstskandal hängt da irgendwie immer noch über diesem Gelände, das da sehr präsent steht. Und jetzt kommt mit der heutigen Entscheidung irgendwie ein wichtiger Schritt in Richtung Zukunft.
0: Also heute Abend dürfte es feststehen, wie es mit dem Wilke-Firmengelände weitergeht. Silvia Ritter hat das für hr4 recherchiert.

Na, erkannt? Words von Eva David in der deutschen Version von Mary Rose. Hört man nicht so oft, oder? Aber hier in HR4 schon.

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3: Spatenstich heute Vormittag an der B49 im Kreis Gießen. Hier sollen ab jetzt die Bauarbeiten für eine neue Ortsumgehungsstraße so richtig Fahrt aufnehmen. Ab 2031 soll die Straße den Verkehr der B49 dann um Reiskirchen und den Ortsteil Lindenstrut herumführen, statt wie bisher hindurch. 31 Millionen Euro kostet das Ganze. Weniger Verkehrslärm ist eins der Hauptziele. Viele Anwohner freuen sich jedenfalls drauf. Der Spatenstich heute ist aber von kleineren Protesten begleitet worden. Umweltschützer kritisieren, dass die neue Straße direkt neben einem Naturschutzgebiet verläuft. Zuletzt waren die Arbeiten für die Bauvorbereitung mehrfach sabotiert worden. Die Demo heute ist laut Polizei jedoch friedlich geblieben. Alexander Gottschalk, Reiskirchen.
4: Gießen bekommt eine neue Stadtregierung. Und jetzt ist auch der Koalitionsvertrag unterzeichnet. An der Spitze der Stadtverwaltung stehen künftig CDU, SPD und die Grünen, das sogenannte Kenia-Bündnis. Die CDU als stärkster Koalitionspartner will vor allem die Parksituation in Gießen verbessern. Alle Parteien wollen den öffentlichen Nahverkehr ausbauen, das Stadttheater sanieren, den Brandplatz umgestalten und die Konrad-Adenauer-Brücke von 2 auf 4 Fahrstreifen ausbauen. Langwierige Verhandlungen waren der Unterzeichnung vorausgegangen. Seit 1,5 Wochen ist klar, wer koaliert. Die CDU ist neu im Magistrat und bekommt dafür einen neuen hauptamtlichen Stadtrat, den sie in den nächsten 1 bis 2 Wochen wählen will. Aus Gießen, Simon Schustig.
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2: In Nordhessen ist es heute wunderschön sonnig und im Süden ein bisschen weniger. Wie geht's denn weiter? Das weiß Martin gut.
5: Bei uns in Mittelhessen geht es mit Sonne und Wolken in den Abend hinein. Es bleibt dabei trocken. Nach 11 Grad in der Nacht kommen ab morgen Vormittag schon dicke Regenwolken heran und die machen es dann zeitweise nass. Und so wird der Dienstag mit etwas unter 20 Grad auch nicht allzu warm. Das ändert sich ab Mittwoch. Da gibt es weiter örtlich Schauer, aber es wird rund um Limburg oder Butzbach deutlich wärmer. Und Donnerstag kriegen wir dann die knappen 30 Grad.
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2: Um 16:34 Uhr, da haben wir die A3 Frankfurt Richtung Würzburg zwischen Offenbacher Kreuz und Hanau. Streckenweise stockender Verkehr. Die A7 Fulda Richtung Würzburg zwischen Fulda, Dreieck und Bad Brückenau-Volkers. 3 Kilometer Stau. Der HR4-Staurechner meldet, dauert dort 20 bis 30 Minuten länger. Und die A661 Oberursel Richtung Egelsbach zwischen Bad Homburger Kreuz und Frankfurt-Eckenheim streckenweise stockender Verkehr.
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2: Und jetzt mit den Wings und Marl of Kintyre.
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1: Ja, sie sind unsere treuen Begleiter, oft jahrelang immer an unserer Seite und machen uns einfach glücklich. Und in HR4 kommen ihre tierischen Lieblinge jetzt auch noch ganz groß raus. 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

0: Also das kann er wirklich richtig gut. Sie haben es natürlich erkannt, das Lied von Andrea Berg, oder? Du hast mich tausendmal belogen. 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

0: Wenn ich an einen Gottesdienst denke, dann stelle ich mir da natürlich auch eine Kirche vor. Ja, hohe Decke, anmutige Stimmung, Sonntagmorgen vielleicht. Ein klassischer Gottesdienst eben. Aber das geht auch ganz anders heute Abend in Bad Hersfeld zum Beispiel. Da lädt der evangelische Kirchenkreis Hersfeld-Rotenburg zu einem ganz besonderen Gottesdienst ein. Mitten in der Innenstadt, und zwar ein Gottesdienst auf Rollschuhen. Wie das aussehen könnte, das erzählt uns jetzt hr4-Reporter Jonas Vogt.
1: Fetzige 80er Sounds, viele Menschen in knalligen bunten Outfits und alle fahren auf der Rollschuhbahn im Kreis. Rollerdiscos wie in den 80er Jahren kommen langsam wieder in Mode, aber dabei einen Gottesdienst feiern? Warum eigentlich nicht, dachte sich Dekan Michael Zehender.
2: Wir ziehen auch Rollschuhe an beim Gottesdienst und machen den ganzen Gottesdienst in Bewegung. Thema soll sein, du stellst meine Füße auf weiten Raum, gute Laune haben und es soll vor allem gute Laune Gottesdienst werden. Das ist unser Ziel. Wir wollen miteinander feiern.
1: Die Idee für den Rollschuh-Gottesdienst hatte die Stadt Bad Hersfeld. Daraus einen Gottesdienst mit Botschaft zu gestalten, war dann die Aufgabe des Kirchenkreises. Pfarrerin Imke Leipold ist da zuständig für alles, was verrückt und außergewöhnlich ist, und hatte das passende Konzept direkt auf Lager.
3: Unser Leben ist ja so ein bisschen wie eine Rollschuhbahn, ja, dass wir eigentlich immer versuchen, auf einer geraden Ebene zu bleiben, aber trotzdem kommt man im Leben immer wieder ins Trudeln. Und zu sagen, in allen Zeiten sind Menschen da, die einen vielleicht aufhelfen können, wenn man fällt, und Gott erst recht ist immer bei einem.
1: Gemeinsam mit Dekan Michael Zehender und Pfarrer Frank-Nico Jäger lädt sie regelmäßig zur Kirche an anderen Orten ein. Die Rollschuhbahn ist mit Abstand nicht der verrückteste Ort, an dem sie je einen Gottesdienst gefeiert haben, sagt sie.
3: Wir hatten vor 2 Jahren einen Gottesdienst in einem Wäscheladen, also in einem Dessous-Laden. Und da haben alle Leute vorher gesagt, was machen die denn da für einen Blödsinn? Und wir haben gar keinen Blödsinn gemacht, sondern wir haben zum Beispiel das Thema Brustkrebs gesprochen. Ein ganz hartes, ernstes Thema, das wäre in der Kirche fast nicht auszuhalten gewesen.
1: Tiefgründige Themen in leichter Atmosphäre. Damit will das Team auch neue Menschen für ihre Gottesdienste gewinnen. Und dafür zieht es wirklich alle Register.
3: Wir haben uns Musik ausgesucht, die aus den 80er, 90er stand.
2: Und wir haben aber auch richtig gute Laune Musik im wahrsten Sinne des Wortes. Gute Laune. Oben gute Laune, unten gute Laune, vorne, hinten an der Seite.
1: Wer jetzt Lust auf eine Runde Rollstuhlfahren mit geistlicher Begleitung bekommen hat, um 19 Uhr geht es los in Bad Hersfeld an der Sommerarena in der Breitenstraße. Und kommen dürfen alle, auch ohne Rollschuhe.
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1: 17 Uhr. Angeklagte im Mordfall Fabian weist Anschuldigungen zurück. Pfarrer aus Oberursel stößt mit Heiratsabsicht Debatte um Zölibat an. Hessische Freibäder denken über Verlängerung nach. Das Wetter, Sonne und Wolken, 20 bis 25 Grad. Mein Name ist Katja Irle. Im Prozess um den Mord an dem 8-jährigen Fabian aus Güstrow in Mecklenburg-Vorpommern hat sich die Angeklagte zum ersten Mal geäußert. Sie bestritt, etwas mit der Tat zu tun zu haben. Dabei äußerte sich die damalige Lebensgefährtin von Fabians Vater auch zu Zeugenaussagen. ARD-Reporter Axel Krummenauer.
2: So habe sie den Tümpel, an dem die Leiche von Fabian gefunden wurde, vorher nicht gekannt. Nicht sie, sondern ihr Bekannter habe dort nach Fabians Leiche suchen wollen. Die Zeugen hatten dies in ihren Aussagen anders dargestellt. Für zahlreiche Indizien, die zuvor im Gericht präsentiert wurden, fand die Angeklagte Erklärung und sie beendete ihre Ausführungen mit dem Satz: Hätte ich ihn, also Fabian, ermordet, hätte ich mit Sicherheit das Gefühl gehabt, mein eigenes Kind zu töten.
1: Die Reformbewegung Wir sind Kirche stellt sich hinter einen katholischen Pfarrer aus Oberursel im Hochtaunuskreis, der zurückgetreten ist. Der 63-Jährige hatte am Wochenende eine heimliche Beziehung öffentlich gemacht und erklärt, dass er heiraten will. HR-Reporterin Nina Michalk.
3: Diese Ehrlichkeit würde man sich auch von vielen anderen Priestern wünschen, sagt ein Sprecher der Reformbewegung. Die kirchenrechtliche Verpflichtung zum Zölibat bleibe himmelsschreiend. Es sei dringend an der Zeit, dass die katholische Kirche die Ehe zulasse. Die Bewegung Wir sind Kirche fordert das Bistum auf, eine neue Aufgabe für den Pfarrer zu finden. Laut Bistumssprecher kam der Rücktritt überraschend. Der Oberurseler Pfarrer wird nun den Vatikan um seine Entlassung aus dem Klerikerstand bitten.
1: Abnehmspritzen auf Krankenkassenkosten, da ist die Chefin des Bundesverbands der AOK Rheinmann dagegen. Sie hat den Funke-Medien gesagt, wenn jeder Kassenpatient mit einem Body-Mass-Index von 30 und mehr regelmäßig diese Spritzen bekäme, würde das pro Jahr etwa 45 Milliarden Euro kosten. Vom Sozialverband Deutschland hieß es, es sei richtig, auf die Kosten zu schauen, aber Fettleibigkeit führe oft zu Erkrankungen, die auch teuer behandelt werden müssten. Um die Demokratische Republik Kongo beim Kampf gegen den Ebola-Ausbruch zu helfen, beschafft die EU weitere PCR-Tests für das Land. Die Tests im Wert von 2,1 Millionen Euro gehen an das Logistikzentrum für Notfalleinsätze der WHO. Die Tests sollen helfen, Ebola frühzeitig zu erkennen. Seit dem Ausbruch der Epidemie im Frühjahr sind nach UN-Angaben schon mehr als 2500 Menschen in dem zentralafrikanischen Land an Ebola gestorben. Viele Freibäder in Hessen denken darüber nach, die Saison zu verlängern, je nach Wetterlage. Das meldet die Nachrichtenagentur dpa. Die Sommerbilanz fällt bisher positiv aus. Zum Teil war es so voll, dass einige Bäder sogar einen Einlassstopp verhängen mussten. HR-Reporter Ricardo Mastrocola.
4: Allein in Frankfurt hätten schon jetzt 900.000 bis 1 Million Menschen die Freibäder besucht, laut Umfrage der dpa. Wegen der Hitze könnte am Ende der Saison sogar ein neuer Besucherrekord stehen. Auch andere Städte melden hohe Besucherzahlen. In Kassel bisher 265.000, in Darmstadt bisher knapp 200.000 und auch in Hanau waren es knapp 120.000. So viele wie seit 10 Jahren nicht mehr.
1: Das waren die Nachrichten.
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5: Heute Abend, der Montagabend, viel Sonnenschein haben wir da in Hessen. Dann kommt die Nacht, die ist klar oder höchstens mal locker bewölkt. Später im Süden und Westen auch ein paar Wolken, vereinzelt ein bisschen Regen. Die Temperaturen gehen zurück auf 15 bis 7 Grad. Morgen im Nordosten ist es sonnig oder nur locker bewölkt. Im Südwesten und in der Mitte Hessens dichte Wolken und Regen. Die Temperaturen, die Höchstwerte morgen bis 20 Grad in Mittelhessen und bis 24 Grad an der Werra. Mittwoch und Donnerstag 23 bis 31 Grad. Dazu gibt es immer wieder Sonnenschein, dichte Wolken, örtlich auch Schauer oder auch mal ein Gewitter.
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5: Bitte Vorsicht auf der A5 Kassel Richtung Frankfurt zwischen Fernwald und Gambacher Kreuz. Eine ungesicherte Unfallstelle auf dem linken Fahrstreifen. A3 Würzburg Richtung Frankfurt zwischen Seligenstädter Dreieck und Seligenstadt. 2 Kilometer Stau nach einem Unfall auf dem linken Fahrstreifen. A3 Frankfurt Richtung Würzburg zwischen Obertshausen und Hanau. 3 Kilometer stockender Verkehr. A7 Fulda Richtung Kassel zwischen Fulda Dreieck und Fulda Mitte. 2 Kilometer stockender Verkehr wegen einer Baustelle auf dem linken Fahrstreifen. Im weiteren Verlauf zwischen Bad Hersfeld West und Homberg-Efze 2 Kilometer stockender Verkehr wegen eines defekten Fahrzeugs auf dem rechten Fahrstreifen. Und die A7 Fulda Richtung Würzburg zwischen Fulda, Dreieck und Bad Brückenau Wildflecken 7 Kilometer stockender Verkehr.
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5: Von den Bahamas kommt das Lied eigentlich, der Sloop John B. Und uralt ist der Song auch noch. 1917 ist er mal aufgeschrieben worden. Das bedeutet ja nicht, dass es ihn nicht vorher auch schon gegeben hätte. Und dann in den 60ern, da sind die Beach Boys gekommen und haben einen Welthit draus gemacht.

0: Honigbienen, die sind ja nicht nur faszinierend, sondern auch extrem wichtig. Ohne sie gäbe es ja jetzt zum Beispiel keine Apfelernte. Das Institut für Bienenkunde in Oberursel erforscht Bienen und das schon seit 80 Jahren. Und jetzt hat das Institut ein niegelnagelneues Zuhause bekommen, in dem das Leben der Insekten noch besser erforscht werden kann.
1: Der Anblick ist etwas gewöhnungsbedürftig. Auf dem Tisch im Bienenlabor stehen Reagenzgläser in einer Reihe und aus jedem schaut eine Biene raus. Die Tiere sind da eingeklemmt, tun sich aber nicht weh, beteuert Doktorandin Katharina Wolf. Mit einer Pipette füttert sie ihnen gerade Zuckerwasser.
2: Wenn ich jetzt das Zuckerwasser an die Antenne halte, dann streckt sie ihren Rüssel raus und frisst den Tropfen.
1: Eine zweite Gruppe an Honigbienen bekommt Zuckerwasser versetzt mit einem Botenstoff, den Bienen an ihre Brut verfüttern.
3: Ich würde damit feststellen, dass eine Substanz, wenn ich es ein einziges Mal gefüttert habe, sie eine Stunde später ein anderes Verhalten zeigen. Das heißt, es passiert irgendwas im Körper der Biene, was dann das Verhalten verändert. Und das will ich verstehen.
1: Kommunizieren Bienen durch das Futter? Woher wissen sie, ob sie sich im Bienenstock um den Nachwuchs kümmern oder rausfliegen sollen, um Pollen zu holen? Das ist der zentrale Forschungsauftrag, den auch der wissenschaftliche Mitarbeiter Paul Siefert im Blick hat. Er filmt dabei die Waben und schaut sich die Entwicklung der Tiere an.
4: Ich filme hier gerade eine Entwicklung einer Königin. Und eine Königin wird mit einem speziellen Brutfuttersaft gefüttert, der nennt sich Gelée Royale. Und der beinhaltet ein Signalmolekül, was dort in hoher Konzentration vorliegt. Und wir sind uns unklar, warum das überhaupt dort drin existiert.
1: Was die Botenstoffe in einer Honigbiene auslösen, ist auch für die Landwirtschaft wichtig. Insektizide greifen genau diesen Botenstoff an und vergiften das Insekt. Dass ohne die Biene auch der Mensch sterben würde, kann Institutsleiter Bernd Grünewald nicht bestätigen. Aber das menschliche Leben wäre ohne sie fad.
5: Wir würden natürlich Reis haben, wir würden Getreide haben. Also Brot, Grundversorgung, Mais, das ist gesichert. Das sind Pflanzen, die durch den Wind bestäubt werden. Aber wir hätten kein Obst. Wir hätten viele Gemüsesorten, nicht Wurzelgemüse natürlich schon, aber keine Äpfel, keine Tomaten, Kirschen, Pflaumen, kein Äppelwoi. Und wo kommen wir da hin?
1: Gegründet wurde das Oberurseler Institut in den 1930er Jahren, als eine Krankheit massenhaft Bienenvölker hinwegraffte. Auch damals war den Menschen klar, dieses Tier muss dringend erforscht werden.
0: HR4-Reporterin Nina Michalk über das Institut für Bienenkunde in Oberursel, das jetzt in einem neuen Forschungslabor noch besser über das Bienenleben forschen kann. Und das ist sehr, sehr spannend.
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Morgensfremde, Mittagsfreunde, so kann's gehen, ja. Und ob das auch bei einer Partnervermittlung klappt, das erfahren wir jetzt von der Spider-Murphy-Gang. Wo bist du?

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2: Spatenstich heute Vormittag an der B49 im Kreis Gießen. Hier sollen ab jetzt die Bauarbeiten für eine neue Ortsumgehungsstraße so richtig Fahrt aufnehmen. Ab 2031 soll die Straße den Verkehr der B49 dann um Reiskirchen und den Ortsteil Lindenstrut herumführen, statt wie bisher hindurch. 31 Millionen Euro kostet das Ganze. Weniger Verkehrslärm ist eins der Hauptziele. Viele Anwohner freuen sich jedenfalls drauf. Der Spatenstich heute ist aber von kleineren Protesten begleitet worden. Umweltschützer kritisieren, dass die neue Straße direkt neben einem Naturschutzgebiet verläuft. Zuletzt waren die Arbeiten für die Bauvorbereitung mehrfach sabotiert worden. Die Demo heute ist laut Polizei jedoch friedlich geblieben. Alexander Gottschalk, Reiskirchen.
3: In Teilen Mittelhessens kann es in dieser Woche nachts deutlich lauter werden. Die Bundeswehr übt von heute an bis Donnerstag mit Kampfhubschraubern. Die Piloten trainieren dabei auch Tiefflüge. Teilweise fliegen die Hubschrauber in weniger als 30 Metern Höhe. Das Übungsgebiet ist ziemlich groß. Es reicht unter anderem von Alsfeld über Marburg und Allendorf bis nach Korbach und Bad Hersfeld. Wo genau und zu welchen Zeiten die Hubschrauber unterwegs sind, lässt sich vorher nicht genauer eingrenzen. Die Bundeswehr will das Übungsgebiet immer wieder wechseln, um die Lärmbelästigung möglichst zu verteilen. Bei Beschwerden gibt es ein Bürgertelefon der Bundeswehr. Eva Rösler, Studio Mittelhessen.
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1: Sonnenschein und einige dicke Wolken, vor allen Dingen in Südhessen. Wie geht's weiter mit dem Wetter? Das sagt uns jetzt Martin Gutt.
4: Die Wolken, die hier in der Mitte von Hessen jetzt zum Abend hin so langsam hereinziehen, bringen noch keinen Regen. Es bleibt bei uns trocken. Erst ab morgen Vormittag kommen einige richtig dicke Regenwolken heran. Daher wird morgen der Dienstag zeitweise wechselhaft und nass und mit etwas unter 20 Grad daher auch nicht allzu warm. Auch danach sind noch örtliche Schauer unterwegs. Vereinzelt tauchen dann auch wieder Gewitter auf. Aber danach wird es bei uns ab Wochenmitte hier von Marburg bis Nidda deutlich wärmer.
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1: Um 17:33 Uhr bitte Vorsicht auf der A5 Kassel Richtung Frankfurt zwischen Butzbach und Bad Nauheim liegen Reifenteile auf dem linken Fahrstreifen. Dann die A3 Frankfurt Richtung Würzburg zwischen Obertshausen und Hanau 3 Kilometer stockender Verkehr. A5 Kassel Richtung Frankfurt zwischen Fernwald und Gambacher Kreuz. 5 Kilometer Stau nach einem Unfall auf dem linken Fahrstreifen. A7 Fulda Richtung Kassel zwischen Fulda-Dreieck und Fulda-Mitte. 2 Kilometer Stau wegen einer Baustelle auf dem linken Fahrstreifen. Im weiteren Verlauf zwischen Bad Hersfeld West und Homberg-Efze 3 Kilometer stockender Verkehr wegen eines defekten Fahrzeugs auf dem rechten Fahrstreifen. Und die A7 Fulda Richtung Würzburg zwischen Fulda, Dreieck und Bad Brückenau-Wildflecken streckenweise stockender Verkehr.
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1: Und mit dem jungen Adler. Das Lied für meinen Sohn.

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0: Am Wochenende, da geht's ja wieder los, die Fußball-Bundesliga startet und dann erklingt in vielen Stadien auch wieder das Lied You'll Never Walk Alone. Markus Stamke aus Limburg von der Evangelischen Kirche erzählt uns jetzt mehr über dieses Lied.
1: Ich bin ein großer Fan der Fußball-Bundesliga. Ich mag das Kribbeln vor dem Anpfiff, die Spannung, das Tempo des Spiels, das Mitfiebern und Daumendrücken. Am Wochenende geht es endlich wieder los. Ich freue mich auf die Leidenschaft. Bei den Teams und bei den Fans. Nirgends kann ich so mit anderen jubeln, leiden und hoffen wie im Stadion. Und singen. You'll never walk alone. Du gehst nie allein. Dieses alte Lied wurde zur Hymne des FC Liverpool. Heute singen es auch viele Fans in deutschen Stadien. Auch bei einer Niederlage. Denn als wahrer Fan geht man immer mit. You'll never walk alone. Der Text ist wie ein Fußballspiel. Es geht ums Kämpfen, den Kopf hochhalten, nie die Hoffnung verlieren und darauf zu vertrauen, du gehst niemals allein. Wenn ich dieses Lied höre, denke ich manchmal auch an mein eigenes Leben. Vor einigen Jahren war ich schwer krank. Im Krankenhaus telefonierte ich jeden Abend mit meinem Sohn. Wir redeten über die Schule, über Fußball, unsere Lieblingsvereine und wer denn deutscher Meister wird. Eigentlich Nebensachen. Aber ich spürte, das verbindet uns. Ich bin nicht allein. Ich habe Menschen, die mit mir durchs Leben gehen. Familie und Freunde und Gott. In der Bibel steht der Satz, und ob ich schon wandere im finsteren Tal, fürchte ich kein Unglück, denn du bist bei mir. Das klingt ein bisschen wie das Lied aus dem Stadion. Wenn am Freitag die Bundesliga wieder losgeht, nehme ich beides mit. Und das gute Gefühl, ich gehe nie allein.
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1: 18 Uhr. Kassel steht ohne Regierung da. Angeklagte im Mordfall Fabian weist Anschuldigungen zurück. Ex-Paar muss laut Gericht nach Trennung den gemeinsamen Hund ersteigern. Das Wetter in der Nacht 15 bis 7 Grad, morgen Sonne, im Süden etwas Regen bis 24 Grad. Mein Name ist Claudia Meichelbeck. Mehr als 5 Monate nach der Kommunalwahl gibt es in Kassel keine gemeinsame Regierungskoalition. Grüne, CDU und SPD konnten sich nicht einigen und werden jetzt doch nicht die neue Stadtregierung bilden. HR-Reporterin Elisabeth Tschech.
2: Knackpunkt war am Ende die Verteilung und Länge der Verträge der Dezernate. Also wer welchen Posten für wie lange bekommt oder behält. Die SPD war demnach bereit, auf ihre Forderung nach der Kämmerei zu verzichten. Also die Steuerung der Finanzen in Kassel. Dann hätte sie aber nur ein Dezernat bekommen, CDU und Grüne dagegen jeweils 2, obwohl alle 3 Parteien etwa gleich viele Stimmen bei der Wahl bekommen hatten. Jetzt müssen sich die Parteien selbst Mehrheiten suchen, wenn sie Anträge im Stadtparlament durchbekommen wollen.
1: Die Ukraine hat heute ihren 35. Unabhängigkeitstag. Große Feierlichkeiten hat es nicht gegeben aus Angst vor russischen Luftangriffen. Präsident Selenskyj nutzte seine Rede an die Nation gleichzeitig für eine Kampfansage an Russlands Präsidenten Putin. ARD-Korrespondent Florian Kellermann.
3: Selenskyj sagte, die ukrainische Unabhängigkeit sei aus einem Traum von Freiheit entstanden. Die Botschaft, eine Kapitulation gegenüber Russland, komme nicht in Frage. Für den britischen Premierminister Andy Burnham war es der erste Auslandsbesuch im Amt. Burnham leitete dann auch zum ersten Mal eine Sitzung der sogenannten Koalition der Willigen, also der Ukraine-Unterstützerländer. Schon im Vorfeld sprach Burnham den Ukrainern Dank aus für ihren Kampf. Sie verteidigten nicht nur sich selbst gegen Russland, sondern ganz Europa.
1: Im Prozess um den Mord an dem 8-jährigen Fabian aus Güstrow in Mecklenburg-Vorpommern hat sich die Angeklagte zum ersten Mal geäußert. Sie bestritt, etwas mit der Tat zu tun zu haben. Dabei äußerte sich die damalige Lebensgefährtin von Fabians Vater auch zu Zeugenaussagen. ARD-Reporter Axel Krummenauer.
4: So habe sie den Tümpel, an dem die Leiche von Fabian gefunden wurde, vorher nicht gekannt. Nicht sie, sondern ihr Bekannter habe dort nach Fabians Leiche suchen wollen. Die Zeugen hatten dies in ihren Aussagen anders dargestellt. Für zahlreiche Indizien, die zuvor im Gericht präsentiert wurden, fand die Angeklagte Erklärung und sie beendete ihre Ausführungen mit dem Satz: Hätte ich ihn, also Fabian, ermordet, hätte ich mit Sicherheit das Gefühl gehabt, mein eigenes Kind zu töten.
1: Nachdem ein Auto der AfD in Darmstadt ausgebrannt ist, geht die Polizei davon aus, dass das Feuer gelegt wurde. Der Staatsschutz ist eingeschaltet. Das Auto hatte vorgestern am frühen Morgen in der Spreestraße in der Nähe des Hauptbahnhofs in Darmstadt gebrannt. 2 weitere Wagen wurden beschädigt. Laut AfD war das Auto als Fahrzeug der Partei erkennbar. In Koblenz ist ein getrenntes Paar vor Gericht gezogen, weil beide Ex-Partner den gemeinsamen Hund behalten wollten. Laut Gericht kam es nicht in Frage, das Tier wochenweise beim jeweils anderen unterzubringen. Deshalb müssen die beiden den Hund jetzt ersteigern. Dabei können sich die Ex-Partner gegenseitig überbieten. Wer am meisten bietet, darf das Tier behalten. Das waren die Nachrichten.
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5: Heute Abend und in der Nacht ist der Himmel klar oder locker bewölkt. Später wird es dann im Süden und Westen ein bisschen wolkiger in der Nacht. Gibt auch einen oder anderen Regenschauer. Die Temperaturen gehen zurück auf 15 Grad im Rhein-Main-Gebiet und 7 Grad im Kellerwald. Morgen im Nordosten beginnt der Tag sonnig und es ist auch höchstens mal locker bewölkt. Im Südwesten und in der Mitte sind morgen dichtere Wolken unterwegs und da regnet es auch mal. Die Temperaturen steigen in Dillenburg auf 20 Grad, Grebenhain 21, Usingen 22, Bürstadt morgen 23 und Eschwege bis 24 Grad. Der Mittwoch etwas Sonnenschein, dichte Wolken wechseln sich ab. Dazu gibt es immer mal wieder örtlichen Schauer oder ein Gewitter bis 28 Grad. Und am Donnerstag Sonne, Wolken, einzelne Schauer, aber auch mal ein Gewitter bis 31 Grad.
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5: Da mal die A3 Frankfurt Richtung Würzburg zwischen Obertshausen und Hanau, 2 Kilometer stockender Verkehr. A7 Fulda Richtung Kassel zwischen Fulda-Dreieck und Fulda-Mitte, 2 Kilometer Stau wegen einer Baustelle auf dem linken Fahrstreifen. Im weiteren Verlauf zwischen Bad Hersfeld-West und Homberg-Efze, 2 Kilometer Stau und stockender Verkehr wegen eines defekten Fahrzeugs auf dem rechten Fahrstreifen. Und die A7 Fulda Richtung Würzburg zwischen Fulda Dreieck und Bad Brückenau Wildflecken, streckenweise stockender Verkehr.
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5: Schönen guten Abend. Ja, wenn Sie heute Abend zum Essen ein Glas Wasser trinken, dann wird das natürlich in ein Glas geschüttet. Ich meine, es heißt ja auch schon Glaswasser. Oder aber halt auch Tasse Kaffee. Warum ist das so? Schmeckt Wasser aus der Tasse vielleicht nicht? Und warum nicht, wenn ja? Ina Reckziegel aus dem hr4-Team beantwortet diese Fragen gleich in ein paar Minuten hier in hr4.

0: Kaffee, den trinken wir natürlich aus der Tasse, den Tee auch. Aber Wasser aus der Tasse, ich meine, das schmeckt ja irgendwie nicht. Passt auch gar nicht zusammen. Aber warum eigentlich? Ina Reckziegel aus unserem HR4-Team gehört natürlich auch zu denjenigen, denen Wasser aus der Tasse überhaupt nicht schmeckt.
1: Und deshalb wollte ich wissen, woran liegt's? Und da habe ich direkt mehrere Gründe gefunden, warum Wasser aus dem Glas frischer und besser schmeckt als aus der Tasse.
0: Vermutlich spielt da natürlich das Material eine Rolle.
1: Glas ist glatt und hat weder Eigengeschmack, noch nimmt es Gerüche so leicht an wie Tassen aus Keramik oder Porzellan. Von daher können Tassen den Geschmack ganz subtil verändern. Das kann schon daran liegen, dass sich die Temperatur des Wassers in der Tasse leicht verändert. Und dann spielt natürlich auch das Gehirn eine Rolle.
0: Weil mit Tassen verbinden wir natürlich alle Tee, Kaffee und Kakao.
1: Und deshalb fühlt sich gerade kühles Wasser aus Tassen irgendwie ungewohnt und falsch an. Und ja, dann schmeckt es auch eben nicht. Der dickere Rand der Tasse und das rauere Material, das beeinflussen das Trinkgefühl auch noch. Und Wissenschaftler haben sogar herausgefunden, dass Gewicht, Form und Farbe der Tasse einen Einfluss darauf haben, wie etwas daraus schmeckt.
0: Das ist doch verrückt, oder? Wasser und Tasse passen also nicht zusammen. Und jetzt wissen wir auch, woran das liegt.
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1: Mit viel Sonnenschein geht es in den Montagabend und mit einigen Quellwolken. Dann in der Nacht ist es ähnlich, da ist es mal klar oder locker bewölkt. Später im Süden und Westen ein paar Wolken mehr, da kann es auch vereinzelt etwas regnen. Die Temperaturen gehen zurück auf 15 Grad im Rhein-Main-Gebiet und 7 Grad im Kellerwald morgen. Im Nordosten ist es morgen sonnig oder höchstens mal locker bewölkt. Im Südwesten und auch in der Mitte Hessens dichte Wolken und Regen und die Temperaturen morgen. In Dillenburg werden es 20 Grad, Grebenhain 21, Usingen 22, Bürstadt 23 und Eschwege morgen bis 24 Grad.
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1: Um 18.33 Uhr bitte Vorsicht auf der A7 Kassel Richtung Fulda zwischen Homberg-Efze und Bad Hersfeld-West, denn dort liegt eine Schaufel auf dem rechten Fahrstreifen. Vorsicht bitte auch auf der B45 Friedberg Richtung Hanau zwischen Bruchköbel und Hanau Nord, eine ungesicherte Unfallstelle. Und es liegen Fahrzeugteile auf der Fahrbahn. Und die A7 Fulda Richtung Würzburg zwischen Fulda Dreieck und Bad Brückenau-Volkers 2 Kilometer stockender Verkehr.
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1: Schönen guten Abend und jetzt mit Rosenstolz und Ich bin ich.

0: Klänge zum Entspannen und Zuhören, das können Sie im Odenwald auf dem Hammelbacher Klangwanderweg erleben. Dort kann man Wandern und Entspannen wunderbar miteinander verbinden. Auf einer Rundwanderung. Und unsere hr4-Reporterin Helene Wilke hat sich aufgemacht auf den Klangwanderweg mit insgesamt 9 Stationen.
1: Es ist nicht gerade Postkartenwetter hier oben bei Hammelbach im Odenwald. Der Wind pfeift durch die Bäume und ein paar Regentropfen landen auf meiner Jacke. Aber zumindest sorgt der Wind dafür, dass wir sie hören. Die Klanginstrumente, wegen denen wir hier sind. Ulrich Krell hat sie gebaut und auf dem 8 Kilometer langen Wanderweg nacheinander aufgebaut.
2: Das hat meine Frau angestiftet. Die hat mir einen Kurzurlaub in Luxemburg geschenkt. Da gibt es in Hoscheid einen Klangwanderweg. Und da war ich so hin und futsch von. Das will ich auch.
1: Die Hammelbacher selbst gehen auch gerne auf dem Pfad spazieren. Besonders empfohlen wird mir der Rundweg für einen Ausflug mit Kindern.
3: Wir sind schon ein paar Mal gelaufen, ja.
4: Eine Kinderschar gehabt und sind den Klangwanderweg mit den Kindern abgelaufen.
3: Ja, sehr schön ist der gestaltet und für die Kinder auch wirklich ein Erlebnis.
1: Von der Hammelsbacher Ortsmitte geht es hoch in die Felder. Unter einem Kirschbaum halten wir an. Es bimmelt leise. Der Kirschbaum, wie die Odenwälder ihn nennen.
2: Dort, wo ich herkomme, sagt man zu der Frucht Kirsch und zu dem Gebäude, was da hinten am Ende der Straße steht, auch Kirsch. Und was liegt da näher, als in einen Kirschbaum Glocken zu hängen?
1: Für Ulrich Krell ist das hier kein Wanderweg, auf dem es möglichst schnell zum Ziel gehen soll. An den Stationen im Wald wird selbst auf den Instrumenten gespielt und auf dem offenen Feld spielt der Wind die Instrumente für die Wanderer. Wir gehen jetzt weiter zur Windharfe. Wir gehen weiter über Wiesen und durch den Wald. Mal sind es feine Töne, die hier erklingen, mal sind es ganz schön ordentliche, wie etwa bei der großen Überwaldglocke. Ulrich Krell gibt auch Führungen zum Waldpfad. Er erzählt mir aber, dass viele Teilnehmer den Weg auch gerne noch einmal alleine gehen wollen. Er empfiehlt maximal zu zweit, denn dieser Wanderweg soll vor allem zum Entspannen einladen.
2: Das bestätigen mir auch viele Langwanderer dann. Halt auch, dass es eine sehr entspannte Art zu wandern ist.
1: Spätestens hier merkt man, der Klangpfad funktioniert auch ohne perfektes Wanderwetter. Also Wanderschuhe an, Ohren auf und vor allem Zeit mitbringen. Denn auf dem Klangpfad in Hammelbach kann man nicht nur gehen, sondern ihn auch hören.
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1: 19 Uhr. KI soll Waldschäden in Hessen schneller erkennen. Kassel steht ohne Regierung da. Heavy-Metal-Musik macht offenbar unempfindlicher gegen Schmerzen. Das Wetter in der Nacht 15 bis 7 Grad. Morgen Sonne, im Süden etwas Regen bis 24 Grad. Mein Name ist Claudia Meichelbeck. Mit künstlicher Intelligenz Schäden im Wald erkennen. In Hessen läuft dazu ein Forschungsprojekt. Die Behörde Hessen Forst arbeitet mit der Hochschule Rhein-Main und einem Institut in Niedersachsen an KI-Modellen, um die Auflösung von Satellitenbildern zu erhöhen und sie selbstständig auswerten zu lassen. HR-Reporterin Gabi Beck.
2: Mit dem System könnte Hessen-Forst genauer den Zustand des Waldes erfassen. Die Behörde erhofft sich außerdem, schneller Analysen zu erhalten und damit auch schneller auf aktuelle Schäden reagieren zu können. So könne etwa die Holzernte oder die Aufforstung je nach Zustand angepasst werden. Auch kleinere geschädigte Waldflächen könnte man so lokalisieren. Durch maschinelles Lernen soll eine KI die Bilder des Satelliten Copernicus detailreicher gestalten können.
1: Keine neue Stadtregierung in Kassel. 5 Monate nach der Kommunalwahl haben Grüne, CDU und SPD ihre Gespräche für gescheitert erklärt. Im Stadtparlament gibt es deshalb jetzt eine Politik wechselnder Mehrheiten. Die Parteien müssen sich also Mehrheiten suchen, um Anträge durchzubringen. Grüne, CDU und SPD konnten sich nicht auf eine Verteilung der Dezernate in Kassel einigen. Die bisherige Jamaika-Koalition hat keine Mehrheit mehr. Die Ukraine hat heute ihren 35. Unabhängigkeitstag. Große Feierlichkeiten hat es nicht gegeben, aus Angst vor russischen Luftangriffen. Präsident Selenskyj nutzte seine Rede an die Nation gleichzeitig für eine Kampfansage an Russlands Präsident Putin. ARD-Korrespondent Florian Kellermann.
3: Selenskyj sagte, die ukrainische Unabhängigkeit sei aus einem Traum von Freiheit entstanden. Die Botschaft, eine Kapitulation gegenüber Russland, komme nicht in Frage. Für den britischen Premierminister Andy Burnham war es der erste Auslandsbesuch im Amt. Burnham leitete dann auch zum ersten Mal eine Sitzung der sogenannten Koalition der Willigen, also der Ukraine-Unterstützerländer. Schon im Vorfeld sprach Burnham den Ukrainern Dank aus für ihren Kampf. Sie verteidigten nicht nur sich selbst gegen Russland, sondern ganz Europa.
1: Nachdem ein Auto der AfD in Darmstadt ausgebrannt ist, geht die Polizei davon aus, dass das Feuer gelegt wurde. Der Staatsschutz ist eingeschaltet. Das Auto hatte vorgestern am frühen Morgen in der Spreestraße in der Nähe des Hauptbahnhofs in Darmstadt gebrannt. 2 weitere Wagen wurden beschädigt. Laut AfD war das Auto als Fahrzeug der Partei erkennbar. Wer Heavy-Metal-Musik hört, kann besser Schmerz aushalten. Das haben Forscher des Max-Planck-Instituts in einer Studie herausgefunden, die heute veröffentlicht worden ist. Sie hatten dazu Tests mit Besuchern beim Wacken Open Air vor 3 Jahren gemacht. Aus der Nachrichtenredaktion Andrea Eckstein.
4: 122 Metalheads waren bereit, für die Studie ihren Unterarm in eiskaltes Wasser zu halten. Und siehe da, sie konnten es länger aushalten als Teilnehmer aus einer Vergleichsgruppe. Was banal klingt, kann für die Schmerztherapie relevant sein, hoffen die Autoren der Studie. Denn bei der Behandlung von Schmerzpatienten wird gerne auf Entspannungsmusik gesetzt, um positive Gefühle auszulösen. Wütende Musik wie Metal dagegen könnte helfen, Ärger auszuleben. Aus der Forschung weiß man, dass unterdrückter Ärger das Schmerzempfinden oft verschlimmert.
1: Das waren die Nachrichten.
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5: Es ist klar oder locker bewölkt in der kommenden Nacht. Später im Süden und Westen Hessens kommen ein paar mehr Wolken wieder rein und die bringen auch vereinzelt ein bisschen Regen. Die Temperaturen gehen zurück in der Nacht in Fürth im Odenwald auf 14 Grad, Lanzingen 13 Grad, Beuern 10 Grad, Neu-Eichenberg in der Nacht 8 und Altenlotheim 7 Grad. Morgen ist es im Nordosten Hessens sonnig oder höchstens mal locker bewölkt und im Südwesten und in der Mitte, da sind mehr Wolken unterwegs und auch ein bisschen Regen. Die Temperaturen klettern morgen auf 20 Grad in Mittelhessen und bis 24 werden es an der Werra. Mittwoch, Donnerstag, die Temperaturen 23 bis 31 Grad und dazu gibt's Sonnenschein, dichte Wolken, örtlich auch Schauer und auch mal ein Gewitter.
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5: Da haben wir die A7 Fulda Richtung Kassel. Zwischen Fulda Dreieck und Fulda Mitte 2 Kilometer stockender Verkehr wegen einer Baustelle auf dem linken Fahrstreifen. Und die A7 Fulda Richtung Würzburg zwischen Fulda Dreieck und Bad Brückenau-Volkers 2 Kilometer Stau.
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5: Schönen guten Abend und jetzt auch mit wieder einmal mit diesem sehr, sehr langen Titel. 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
1: Also in Nordhessen war es heute den ganzen Tag über meist sonnig. Im Süden waren ein paar mehr Quellwolken unterwegs, aber kein Regen. Und wir wissen es alle, das war noch nicht genug Regen für unsere Natur. Es kommt aber wieder neuer, aber nicht viel, weiß HR4-Wettermann Martin Gutt.
2: Die eigentlichen Regenwolken kommen erst ab morgen Vormittag heran und ziehen morgen am Dienstag einmal quer durch Hessen. Wenn es dann mal nass wird, sind wir unter 20 und sobald die Sonne wieder vorher und nachher rauskommt, sind wir wieder über 20 Grad. Also für ein bisschen Nässe-Nachschub ist gesorgt.
1: Und dann also morgen der ein oder andere Schauer und dann klappt's vielleicht mit Wandern und Radfahren ohne Regen.
2: Wer so ein bisschen schön Wetterfahrradfahrer oder sonst was oder Spaziergänger oder Autofahrer ist, kommt in den nächsten Tagen gerne auf seine oder ihre Kosten, weil die Temperatur doch deutlich nach oben geht und die Spitzentemperaturen in dieser Woche werden wir wahrscheinlich am Donnerstag erreichen. In Südhessen sogar wieder mal über der 30 Grad Marke und auch rund um Kassel oder Bebra bei 29 Grad. Also es geht schon bergauf.
1: Schön Wetter Autofahrer, habe ich auch vorher noch nie gehört. Also morgen Regen und ab Mittwoch Sonne und Sommer in Hessen, gespickt aber mit dem ein oder anderen Schauer oder Gewitter. Danke an HR4-Wettermann Martin Gutt.
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Gibt eine aktuelle Verkehrsmeldung in HF hier. Bitte Vorsicht auf der A44 Kassel Richtung Dortmund zwischen Warburg und Diemelstadt befindet sich eine Person auf der Fahrbahn.

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1: Um 19.30 Uhr bitte Vorsicht auf der A44 Kassel Richtung Dortmund zwischen Warburg und Diemelstadt. Befindet sich eine Person auf der Fahrbahn. Vorsicht bitte auch auf der A49 Gießen Richtung Kassel zwischen Schwalmstadt und Neuental liegen mehrere Plastikteile auf dem linken Fahrstreifen. Vorsicht ebenfalls auf der A67 Darmstadt Richtung Mönchhof-Dreieck zwischen Rüsselsheim-Ost und dem Mönchhof-Dreieck. Dort steht ein defekter LKW auf dem rechten Fahrstreifen. Und Vorsicht auf der B49 Gießen Richtung Limburg zwischen Dorla und der A45 Anschlussstelle Wetzlar-Ost. Eine ungesicherte Unfallstelle auf dem linken Fahrstreifen. Und noch die A7 Fulda Richtung Kassel zwischen Fulda-Dreieck und Fulda-Mitte. Stockender Verkehr wegen einer Baustelle auf dem linken Fahrstreifen. Vorsicht bitte noch auf der A5 Kassel Richtung Frankfurt zwischen Reiskirchen und Fernwald, denn dort liegen Reifenteile auf der Fahrbahn. Und Vorsicht auf der A49 Kassel Richtung Gießen zwischen Homberg oben Nord und dem Obental-Dreieck. Dort liegen Fahrzeugteile auf der Fahrbahn.
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1: Schönen guten Abend und jetzt mit Harry Belafonte und der Island in the Sun. 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
3: Um 20 Uhr mit Claudia Meichelbeck. In Hessen soll künstliche Intelligenz in Zukunft helfen, Schäden in den Wäldern schneller zu erkennen. Dazu gibt es ein Forschungsprojekt der Behörde Hessenforst zusammen mit der Hochschule Rhein-Main und einem Institut in Niedersachsen. Die KI soll Satellitenbilder automatisch auswerten und die Auflösung der Fotos verbessern. Damit sollen auch kleinere Schäden in den Wäldern entdeckt werden. Mehr als 5 Monate nach der Kommunalwahl gibt es in Kassel keine gemeinsame Regierungskoalition. Grüne, CDU und SPD konnten sich nicht einigen und werden jetzt doch nicht die neue Stadtregierung bilden. HR-Reporterin Elisabeth Tschech.
4: Knackpunkt war am Ende die Verteilung und Länge der Verträge der Dezernate. Also wer welchen Posten für wie lange bekommt oder behält. Die SPD war demnach bereit, auf ihre Forderung nach der Kämmerei zu verzichten. Also die Steuerung der Finanzen in Kassel. Dann hätte sie aber nur ein Dezernat bekommen, CDU und Grüne dagegen jeweils 2, obwohl alle 3 Parteien etwa gleich viele Stimmen bei der Wahl bekommen hatten. Jetzt müssen sich die Parteien selbst Mehrheiten suchen, wenn sie Anträge im Stadtparlament durchbekommen wollen.
3: Die Ukraine hat heute ihren 35. Unabhängigkeitstag. Große Feierlichkeiten hat es nicht gegeben aus Angst vor russischen Luftangriffen. Präsident Selenskyj nutzte seine Rede an die Nation gleichzeitig für eine Kampfansage an Russlands Präsidenten Putin. ARD-Korrespondent Florian Kellermann.
5: Selenskyj sagte, die ukrainische Unabhängigkeit sei aus einem Traum von Freiheit entstanden. Die Botschaft, eine Kapitulation gegenüber Russland, komme nicht in Frage. Für den britischen Premierminister Andy Burnham war es der erste Auslandsbesuch im Amt. Burnham leitete dann auch zum ersten Mal eine Sitzung der sogenannten Koalition der Willigen, also der Ukraine-Unterstützerländer. Schon im Vorfeld sprach Burnham den Ukrainern Dank aus für ihren Kampf. Sie verteidigten nicht nur sich selbst gegen Russland, sondern ganz Europa.
3: In der Türkei sind 6 ehemalige Bürgermeister der Opposition zu teils langen Haftstrafen verurteilt worden in einem umstrittenen Korruptionsverfahren. Der frühere Bürgermeister des Istanbuler Bezirks Beşiktaş bekam mehr als 23 Jahre Haft, unter anderem wegen Bestechung und Geldwäsche. Die Opposition spricht von politisch motivierten Verfahren. Und jetzt noch die Spiele in der ersten Runde des DFB-Pokals. Dabei hat es heute Abend bis jetzt folgende Ergebnisse gegeben. SC Verl, HSV 0:3 und Würzburger Kickers, 1. FC Köln 1:2. Das waren die Nachrichten. Das Wetter, heute Nacht kühlt es ab auf 15 bis 7 Grad. Es kann etwas regnen in Südhessen. Morgen dann in Nordhessen bis in den Nachmittag hinein sonnig und trocken. Im Rest des Landes viele Wolken, von Süden her gelegentlich Regen. Höchstwerte zwischen 18 und bis zu 24 Grad. Die Zeit, es ist 20:03 Uhr.
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3: Vorsicht auf der A7 Fulda Richtung Kassel zwischen Kirchheimer Dreieck und Bad Hersfeld West liegen Reifenteile auf dem rechten Fahrstreifen. Und B49 Gießen Richtung Limburg zwischen Gießen-Lahnfeld und Dorla ein Unfall auf dem linken Fahrstreifen.
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1: Um 21 Uhr mit Claudia Meichelbeck. Bei den Beratungen der Ukraine-Unterstützerstaaten hat auch Deutschland weitere Hilfe im Abwehrkampf gegen Russland zugesagt. Die Bundesregierung veröffentlichte nach dem Treffen eine Erklärung. Aus Berlin, ARD-Korrespondent Mario Kubina.
2: Ein Schwerpunkt der deutschen Militärhilfen liegt auf Luftverteidigung. Gerade sie wird in der Ukraine dringend benötigt, angesichts zunehmender Raketenangriffe des russischen Regimes. Aber was als nächstes konkret geliefert werden soll, bleibt offen. Deutschland hat bereits zahlreiche Flugabwehrsysteme in die Ukraine geschickt und versucht zurzeit, bei Verbündeten weitere Abfangraketen aufzutreiben.
1: Weitere US-Sanktionen gegen den Iran. Betroffen sind fast 60 Menschen, Organisationen und Schiffe mit Verbindungen zu dem Land. Das hat das US-Finanzministerium mitgeteilt. Die neuen Vorgaben richten sich unter anderem gegen das iranische Atom- und Raketenprogramm, Cybertechnologie und die Ölindustrie. Die US-Regierung will den Iran damit wirtschaftlich weiter isolieren. Mit künstlicher Intelligenz Schäden im Wald erkennen. In Hessen läuft dazu ein Forschungsprojekt. Die Behörde Hessenforst arbeitet mit der Hochschule Rhein-Main und einem Institut in Niedersachsen an KI-Modellen, um die Auflösung von Satellitenbildern zu erhöhen und sie selbstständig auswerten zu lassen. HR-Reporterin Gabi Beck.
3: Mit dem System könnte Hessenforst genauer den Zustand des Waldes erfassen. Die Behörde erhofft sich außerdem, schneller Analysen zu erhalten und damit auch schneller auf aktuelle Schäden reagieren zu können. So könne etwa die Holzernte oder die Aufforstung je nach Zustand angepasst werden. Auch kleinere geschädigte Waldflächen könnte man so lokalisieren. Durch maschinelles Lernen soll eine KI die Bilder des Satelliten Copernicus detailreicher gestalten können.
1: Keine neue Stadtregierung in Kassel. 5 Monate nach der Kommunalwahl haben Grüne, CDU und SPD ihre Gespräche für gescheitert erklärt. Im Stadtparlament gibt es deshalb jetzt eine Politik wechselnder Mehrheiten. Die Parteien müssen sich also Mehrheiten suchen, um Anträge durchzubringen. Weitere Spiele in der ersten Runde des DFB-Pokals. Dabei hat es heute Abend bis jetzt folgende Ergebnisse gegeben. SC Verl, HSV 0:3, Würzburger Kickers, 1. FC Köln 1:2 und VSG Alt-Glienicke, VfL Wolfsburg 5:6 im Elfmeterschießen. Das waren die Nachrichten. Das Wetter heute Abend und in der Nacht kann es in Südhessen etwas regnen. Es kühlt ab auf 15 bis 7 Grad. Morgen ist es in Nordhessen bis in den Nachmittag sonnig und trocken. Im Rest von Hessen gibt es den ganzen Tag viele Wolken. Von Süden her fällt gelegentlich Regen. Die Temperaturen steigen auf 18 Grad im Odenwald und bis 24 Grad an der Werra. Es ist 21.03 Uhr.
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1: Vorsicht auf der B54 Wiesbaden-Aarbergen zwischen Wiesbaden und Bleidenstadt. Da ist ein Hund und ein Mensch auf der Fahrbahn. Und A5 Heidelberg Richtung Darmstadt zwischen Darmstadt-Eberstadt und Darmstädter Kreuz. 1 Kilometer Stau wegen einer Baustelle. Hier ist nur ein Fahrstreifen frei.
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1: Um 22 Uhr mit Claudia Meichelbeck. Die Einnahmequellen des Iran trockenlegen und das Land komplett von der Weltwirtschaft isolieren. Das will US-Finanzminister Bessent erreichen, mit neuen Sanktionen gegen das Land. Aus Washington, ARD-Korrespondentin Anne Schneider.
2: Nach Angaben der US-Regierung kann künftig nahezu jede wirtschaftliche Zusammenarbeit mit dem Iran US-Sanktionen nach sich ziehen. Banken oder andere Finanzinstitute, die Geldwäsche oder Finanzgeschäfte für den Iran ermöglichen, könnten vom US-Dollarsystem ausgeschlossen werden. Zudem sollen ab sofort mehr als 60 Unternehmen, Personen und Schiffe weltweit sanktioniert werden.
1: Am 35. Jahrestag der ukrainischen Unabhängigkeit haben die westlichen Unterstützer dem Land weitere Hilfen versprochen. Bundeskanzler Merz sagte in einem Online-Video, Deutschland stehe im Abwehrkampf gegen Russland fest an der Seite der Ukraine. In einer Erklärung der Bundesregierung heißt es, die sogenannte Koalition der Willigen wolle das Land militärisch noch mehr unterstützen. Unter anderem solle die Flugabwehr gestärkt werden. In Hessen soll künstliche Intelligenz in Zukunft helfen, Schäden in den Wäldern schneller zu erkennen. Dazu gibt es ein Forschungsprojekt der Behörde Hessen Forst zusammen mit der Hochschule Rhein-Main und einem Institut in Niedersachsen. Die KI soll Satellitenbilder automatisch auswerten und die Auflösung der Fotos verbessern. Damit sollen auch kleinere Schäden in den Wäldern entdeckt werden. Die schweren Unwetterschäden in Schlitz im Vogelsbergkreis vom vergangenen Mittwoch sind wahrscheinlich von einem Tornado verursacht worden, das teilte der Deutsche Wetterdienst mit. Vieles spreche dafür, der Fall werde aber noch weiter untersucht. Auch durch weitere Orte in Mittelhessen war ein Tornado gezogen, in Solms und in Wetzlar wurden etliche Häuser beschädigt. Im DFB-Pokal haben sich heute bisher die Favoriten durchgesetzt. Bundesligist Hamburger SV gewann bei Drittligist SC Verl mit 3:0. Der ebenfalls erstklassige 1. FC Köln siegte beim Drittligisten Würzburger Kickers mit 2:1. Und Zweitligist VfL Wolfsburg setzte sich beim Regionalligisten VSG Alt-Glienicke durch mit 6:5 im Elfmeterschießen. Das waren die Nachrichten. Das Wetter. In der Nacht fällt in Südhessen etwas Regen. Es kühlt ab auf 15 bis 7 Grad. Am Tag ist es in Nordhessen bis in den Nachmittag hinein sonnig und trocken. Im Rest von Hessen gibt es den ganzen Tag viele Wolken und in Südhessen kann es gelegentlich regnen. Die Temperaturen steigen auf 18 Grad im Odenwald und bis 24 Grad an der Werra. Die Aussichten: Mittwoch und Donnerstag schwül, gebietsweise Schauer und Gewitter. Mittwoch bis 28, Donnerstag bis 31 Grad.
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1: Vorsicht auf der A60 Mainz Richtung Rüsselsheim. Am Rüsselsheimer Dreieck steht auf der Verbindung zur A67 Richtung Mönchhof-Dreieck ein defektes Fahrzeug. Vorsicht auf der A661 Oberursel Richtung Egelsbach zwischen Frankfurt-Heddernheim und Frankfurt-Eckenheim steht ein defektes Motorrad auf dem linken Fahrstreifen im Baustellenbereich. Vorsicht bitte auf der B455 Königstein-Mainz-Kastell zwischen der A66 Wiesbaden-Erbenheim und der A671 Mainz-Kastell läuft ein Mensch auf der Fahrbahn im Baustellenbereich. Vorsicht auf der A60 Mainz Richtung Rüsselsheim. Am Rüsselsheimer Dreieck steht auf der Verbindung zur A67 Richtung Mönchhof-Dreieck ein defektes Fahrzeug. Und die A49 Kassel Richtung Gießen ist zwischen Wabern. Moment. Zwischen Wabern und Borken wegen Löscharbeiten an einem brennenden Auto gesperrt, dadurch 3 Kilometer Stau.
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1: Um 23 Uhr mit Claudia Meichelbeck. Weitere US-Sanktionen gegen den Iran. Betroffen sind fast 60 Menschen, Organisationen und Schiffe mit Verbindungen zu dem Land. Das hat das US-Finanzministerium mitgeteilt. Die neuen Vorgaben richten sich unter anderem gegen das iranische Atom- und Raketenprogramm, Cybertechnologie und die Ölindustrie. Die US-Regierung will den Iran damit wirtschaftlich weiter isolieren. Bei den Beratungen der Ukraine-Unterstützerstaaten hat auch Deutschland weitere Hilfe im Abwehrkampf gegen Russland zugesagt. Die Bundesregierung veröffentlichte anschließend eine Erklärung. Aus Berlin, ARD-Korrespondent Mario Kubina.
2: Ein Schwerpunkt der deutschen Militärhilfen liegt auf Luftverteidigung. Gerade sie wird in der Ukraine dringend benötigt, angesichts zunehmender Raketenangriffe des russischen Regimes. Aber was als nächstes konkret geliefert werden soll, bleibt offen. Deutschland hat bereits zahlreiche Flugabwehrsysteme in die Ukraine geschickt und versucht zurzeit, bei Verbündeten weitere Abfangraketen aufzutreiben.
1: Die Chefin des AOK-Bundesverbands Reimann lehnt Abnehmspritzen auf Krankenkassenkosten ab. Sie sagte den Funke-Medien, würden alle Kassenpatienten mit einem Body-Mass-Index von mindestens 30 regelmäßig damit behandelt, würde das die Krankenkassen pro Jahr etwa 45 Milliarden Euro kosten. Aus der Nachrichtenredaktion Heike Lüttich.
3: Der Sozialverband Deutschland fordert dagegen, die Debatte nicht allein auf die Kosten für die Spritzen zu reduzieren. Denn Adipositas verursache schon heute medizinische Kosten in Milliardenhöhe. Mit einer wirksamen Behandlung könnten Folgeerkrankungen vermieden und die Gesundheit und Lebensqualität der betroffenen Menschen verbessert werden. Bisher müssen die meisten die Abnehmspritzen selbst bezahlen. Auf Kassenrezept gibt es sie nur, wenn damit Diabetes Typ 2 behandelt wird.
1: Nachdem ein Auto der AfD in Darmstadt ausgebrannt ist, geht die Polizei davon aus, dass das Feuer gelegt wurde. Der Staatsschutz ist eingeschaltet. Das Auto hatte vorgestern am frühen Morgen in der Spreestraße in der Nähe des Hauptbahnhofs in Darmstadt gebrannt. Zwei weitere Wagen wurden beschädigt. Laut AfD war das Auto als Fahrzeug der Partei erkennbar. Im DFB-Pokal sind heute Abend der Hamburger SV, der 1. FC Köln und der VfL Wolfsburg in die zweite Runde eingezogen. Das Spiel Schalke gegen den hallischen FC ist in der Verlängerung. Das waren die Nachrichten. Das Wetter: In der Nacht kann es in Südhessen noch etwas regnen. Es kühlt ab auf 15 bis 7 Grad. Am Tag ist es in Nordhessen bis in den Nachmittag rein sonnig und trocken. Im Rest des Landes gibt es viele Wolken. Es kann auch gelegentlich regnen bei maximal 18 Grad im Odenwald und bis 24 Grad an der Werra. Es ist 23.03 Uhr.
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1: Vorsicht bitte auf der B8 Königstein-Frankfurt zwischen Sulzbach und der A66 Frankfurt-Höchst. Da läuft ein Mensch auf der Fahrbahn. Vorsicht bitte auf der B455 Königstein-Mainz-Kastell zwischen der A66 Anschlussstelle Wiesbaden-Erbenheim und der A671 Anschlussstelle Mainz-Kastell läuft auch ein Mensch auf der Fahrbahn im Baustellenbereich. Und die A49 Kassel Richtung Gießen ist zwischen Wabern und Borken wegen Löscharbeiten gesperrt. Die Umleitung Richtung Gießen über die B253 Udenborn, Großen Englis, Klein Englis und die B3.
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1: Um 0 Uhr mit Claudia Meichelbeck. Die Einnahmequellen des Iran trockenlegen und das Land komplett von der Weltwirtschaft isolieren. Das will US-Finanzminister Bessent erreichen mit neuen Sanktionen gegen das Land. Aus Washington ARD-Korrespondentin Anne Schneider.
2: Nach Angaben der US-Regierung kann künftig nahezu jede wirtschaftliche Zusammenarbeit mit dem Iran US-Sanktionen nach sich ziehen. Banken oder andere Finanzinstitute, die Geldwäsche oder Finanzgeschäfte für den Iran ermöglichen, könnten vom US-Dollar-System ausgeschlossen werden. Zudem sollen ab sofort mehr als 60 Unternehmen, Personen und Schiffe weltweit sanktioniert werden.
1: Kurz vor mehreren Betriebsversammlungen beim kriselnden Volkswagen-Konzern hat Niedersachsens Ministerpräsident Lies das Werk in Hannover besucht. Er wies noch einmal auf die großen Herausforderungen für die Autoindustrie hin, unter anderem durch die Konkurrenz aus China. VW-Betriebsratschefin Carvalho betonte, betriebsbedingte Kündigungen und Werksschließungen seien keine Option. Die Chefin des AOK-Bundesverbands Reimann lehnt Abnehmspritzen auf Krankenkassenkosten ab. Sie sagte den Funke-Medien, würden alle Kassenpatienten mit einem Body-Mass-Index von mindestens 30 regelmäßig damit behandelt, würde das die Krankenkassen pro Jahr etwa 45 Milliarden Euro kosten. Aus der Nachrichtenredaktion Heike Lüttich.
3: Der Sozialverband Deutschland fordert dagegen, die Debatte nicht allein auf die Kosten für die Spritzen zu reduzieren. Denn Adipositas verursache schon heute medizinische Kosten in Milliardenhöhe. Mit einer wirksamen Behandlung könnten Folgeerkrankungen vermieden und die Gesundheit und Lebensqualität der betroffenen Menschen verbessert werden. Bisher müssen die meisten die Abnehmspritzen selbst bezahlen. Auf Kassenrezept gibt es sie nur, wenn damit Diabetes Typ 2 behandelt wird.
1: Die schweren Unwetterschäden in Schlitz im Vogelsberg vergangene Woche sind wahrscheinlich von einem Tornado verursacht worden. Das teilte der Deutsche Wetterdienst mit. Der Fall werde aber noch untersucht. Auch in Solms und Wetzlar wurden durch einen Tornado etliche Häuser beschädigt. Weitere Spiele in der ersten Runde des DFB-Pokals. Dabei hat es folgende Ergebnisse gegeben. Hallescher FC, Schalke 04, 2:5 nach Verlängerung. SC Verl, HSV, 0:3. Würzburger Kickers, 1. FC Köln, 1:2. Und VSG Alt-Glienicke, VfL Wolfsburg, 5:6 im Elfmeterschießen. Das waren die Nachrichten. Das Wetter: in der Nacht kühlt es ab auf 15 bis 7 Grad. Am Tag ist es in Nordhessen bis in den Nachmittag sonnig und trocken. Im Rest von Hessen gibt es den ganzen Tag viele Wolken. Und in Südhessen kann es gelegentlich regnen. Die Temperaturen steigen auf bis zu 18 Grad im Odenwald und bis 24 Grad an der Werra. Es ist 0:03 Uhr.
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1: Um 1 Uhr mit Olaf Knapp. Die US-Regierung fordert von allen Staaten, ihre Wirtschaftsbeziehungen zum Iran abzubrechen. Andernfalls müssten sie mit Vergeltungsmaßnahmen rechnen, sagte Finanzminister Bessent. Details von ARD-Korrespondentin Sandra Razzo in Washington.
2: Die USA wollen den Iran komplett wirtschaftlich isolieren. Sämtliche Einnahmequellen sollen gestrichen werden. Wie will man das machen? Es soll nicht nur Sanktionen gegen den Iran selbst geben, sondern auch gegen Unternehmen und Länder, die noch Geschäfte mit dem Iran machen. Besonders im Visier hat man dabei die Finanzgeschäfte, die Wirtschaft und vor allem den wichtigen Ölmarkt. Besonders brisant ist dabei, China ist einer der wichtigsten Abnehmer von iranischem Öl. Und die Frage ist jetzt, ob die USA wirklich in den Konflikt mit China gehen werden.
1: Außenminister Wadephul und sein US-Amtskollege Rubio haben telefonisch über die Ukraine mit den Iran beraten. Einer Mitteilung des US-Außenministeriums zufolge zeigten sich beide Politiker entschlossen, die, Zitat, Freiheit der Schifffahrt in der Straße von Hormuz sicherzustellen. Zudem hätten sie die Bedeutung eines dauerhaften und belastbaren Friedens zwischen Russland und der Ukraine betont. Das Gespräch fand am 35. Jahrestag der ukrainischen Unabhängigkeit von der Sowjetunion statt. Die deutsche Industrie macht Druck auf die Bundesregierung. Die Hauptgeschäftsführerin des Branchenbundesverbands Gönner sagte in der ARD, die wirtschaftliche Lage sei ernst, die vereinbarten Reformen, etwa bei Rente und Bürokratieabbau, müssten jetzt umgesetzt werden. Allerdings geht der parlamentarische Geschäftsführer der SPD-Fraktion Wiese davon aus, dass erst noch weiter diskutiert wird. Das sei auch nachvollziehbar, so Wiese im Deutschlandfunk. Der FC Schalke 04 ist mit Mühe in die zweite Runde des DFB-Pokals eingezogen. Beim Regionalligisten Hallescher FC tat sich der Bundesliga-Aufsteiger schwer und gewann nach Rückstand noch mit 5:2 nach Verlängerung. Zuvor hatte der VfL Wolfsburg eine Blamage abgewendet. Beim Berliner Viertligisten Alt-Glienicke konnten sich die Niedersachsen erst im Elfmeterschießen mit 6:5 durchsetzen. Ebenfalls in der zweiten Runde stehen der Hamburger SV durch ein 3:0 in Verl und der erste FC Köln durch ein 2:1 in Würzburg. Das Wetter in Deutschland. Nachts gebietsweise klar. Im Süden einzelne Schauer, im Nordosten Nebel. Tiefstwerte 16 bis 7 Grad. Am Tage dann im Norden und Osten länger trocken, von Südwesten bis zur Mitte Schauer, vereinzelt Gewitter, Höchstwerte 18 Grad in der Eifel bis 28 Grad am Oberrhein. Am Mittwoch dann gebietsweise Schauer und Gewitter, im Nordosten heiter 21 bis 30 Grad. Es ist 1:03 Uhr.
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1: Um 2 Uhr mit Olaf Knapp. Die USA wollen den Druck auf den Iran erhöhen. Finanzminister Bessent hat gravierende Sanktionen angekündigt. Er ließ aber offen, wie genau die Maßnahmen und der Zeitplan dafür aussehen. Aus Washington, Anne Schneider.
2: Mit der Kampagne Operation Economic Outcast wollen die USA die wirtschaftlichen und finanziellen Verbindungen des Landes weltweit kappen und Einnahmequellen des Regimes austrocknen. Nach Angaben der US-Regierung kann künftig nahezu jede wirtschaftliche Zusammenarbeit mit dem Iran US-Sanktionen nach sich ziehen. Gleichzeitig erhöht US-Präsident Donald Trump den politischen Druck auf andere Staaten. Laut Bessent telefoniert er mit Staats- und Regierungschefs weltweit und fordert sie auf, ihre Beziehungen zum Iran einzuschränken oder zu beenden.
1: Außenminister Wadefuhr